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0: Und? Was steht heute zur Wahl im Bundestag? Hey?
1: Heute ist keine Sitzung. Ich muss auf Staatsbesuch nach Moskau.
0: Zu Boris, hä? Fein. Da bestelle ich mir aber mal einen lieben Gruß, gell?
1: Mach ich.
0: Vielleicht ist es besser, ich gebe dir ein paar Tipps, Bub. Musst ja schließlich wissen, was auf dich zukommt in Moskau, gell?
1: Na, da bin ich aber mal gespannt.
0: Also, erste Mal nimmst du hier diese Strickjacke mit. Die hat der Boris auch. Nur, dass bei ihm statt der Krieger eine Flasche Wodka in der Innenseite steckt. Das zeichnet sich nämlich nicht so ab wie im Anzug.
1: Aha.
0: Ja, und irgendwann sagt der Dolmetscher sowas wie, Sau, na?
1: Ist das so?
0: Ja, ja. Dann will er dich aber nicht beleidigen, sondern dann geht's zum Boris nach Hause.
1: Ja. Ja, lass mich raten. Dann zieht ihr euch aus und schwitzt zusammen.
0: Ja, richtig. Woher weißt denn das?
1: Helmut, das ist so beim Saunen. Da sitzt man nackt zusammen in so einer Kammer und schwitzt.
0: Ach so. Und ich hab mich immer gewundert, warum die Jelzins ihre Heizung nicht einfach runterdrehen, statt sich auszuziehen. Das war also Saunen.
1: Oh.
0: Herrje, da muss ich schnell den Theo Weigel wieder ausladen. Der wollte mir nämlich morgen was er auf seinem neuen Instrument vorspielen, sagt er. Aber das kann er vergessen, nicht mit mir.
1: Hä? Warum denn das jetzt?
0: Na, jetzt wurde mir erklärt, dass was Saunen ist. Will ich gar nicht mehr wissen, was Posaunen ist. Ja? Theo, dazu den Schweinskram kannst du mit dem Westerwelle machen. So.
2: Schrödi!
1: Was ist denn, Helmut?

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1: So, du schönes Frühstücksei. Erst küpf ich dich, dann friss ich dich. Na du, wo ist denn der Zahnstocher?
2: Der Doris kommt später. Also ich brauche jetzt erstmal einen Energy-Trick.
1: Ja, Babbelabab Doris, die meine ich doch gar nicht. Wo ist eigentlich meine Lieblingstasse? Die mit Helmut vor Präsident drauf.
2: Ja, wahrscheinlich sitzt du gerade wieder drauf. Wo sind denn die Haselnüsse für mein Müsli?
1: Ich glaube, die habe ich gestern vom Fernseher aufgeknabbert.
2: Was? Die ganze 4,5-Kilo-Packung?
1: Ja, die war schneller weg als euer Stallmann. Kannst du dein Müsli nicht vielleicht ohne Nüsschen machen?
2: Natürlich kann ich. Gibt aber weniger Dynamik. Das ist genauso wie dein Saumagen ohne Fleisch.
1: Oh je, so schlimm ist es. Das habe ich nicht gewusst. Komm, ich lauf schnell zum Laden und hol neue Nüsschen.
2: Meine Nüsschen gibt's nur im Reformhaus. Da, wo es auch meine Dinkelsprotten gibt, die dir immer so gut schmecken. Oder meine Haferplätzchen, die du jeden Abend verputzt.
1: Aber deine Kürbisflocken habe ich nicht angerührt. Wo sind die eigentlich?
2: Da sitzt du gerade drauf.
1: Also komm, dann mache ich dir jetzt zum Ausgleich ein pfälzisches Müsli.
2: Was soll das denn sein?
1: Ganz einfach. Man füllt einfach eine Haxe mit Gehacktem, legt es in süße Sahne ein und lässt es 3 Tage ziehen. Dann wird es nur noch mit Käse überbacken und mit feinen Zwiebelringchen garniert. Ab in den Mixer und fertig ist's. Original Pfälzer Müsli.
3: Ich geh gleich die Zutaten holen.
2: Och Helmut, das wäre ein tolles Rezept für die Doris, damit die mal was auf die Rippen kriegt. Hab immer das Gefühl, dass ich mich selbst umarme, wenn ich die mal richtig drück.

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0: Und? Was steht heute so an im Bundestag? Hey?
1: Heute ist keine Sitzung. Ich muss auf Staatsbesuch nach Moskau.
0: Zu Boris, hä? Fein. Da bestelle ich mir aber mal einen lieben Gruß, gell?
1: Mach ich.
0: Vielleicht ist es besser, ich gebe dir ein paar Tipps, Bub. Musst ja schließlich wissen, was auf dich zukommt in Moskau, gell?
1: Na, da bin ich aber mal gespannt.
0: Also, erst einmal nimmst du hier diese Strickjacke mit. Die hat der Boris auch. Nur, dass bei ihm statt der Krieger eine Flasche Wodka in der Innenseite steckt. Das zeichnet sich nämlich nicht so ab wie im Anzug.
1: Aha.
0: Ja. Und irgendwann sagt der Dolmetscher sowas wie, Sau, na?
1: Ist das so?
0: Ja. Dann will er dich aber nicht beleidigen, sondern dann geht's zum Boris nach Hause.
1: Ja, lass mich raten. Dann zieht er euch aus und schwitzt zusammen.
0: Ja, richtig. Woher weißt denn das?
1: Helmut, das ist so beim Saunen. Da sitzt man nackt zusammen in so einer Kammer und schwitzt.
0: Ach so. Und ich hab mich immer gewundert, warum die Jelzins ihre Heizung nicht einfach runterdrehen, statt sich auszuziehen. Das war also Saunen.
1: Oh.
0: Herrje, da muss ich schnell den Theo Weigel wieder ausladen. Der wollte mir nämlich morgen was er auf seinem neuen Instrument vorspielen, sagt er. Aber das kann er vergessen, nicht mit mir.
1: Hä? Warum denn das jetzt?
0: Na, jetzt wurde mir erklärt, dass was Saunen ist. Will ich gar nicht mehr wissen, was Posaunen ist. Ja, Theo, dazu den Schweinskram kannst du mit dem Westerwelle machen. So.
2: Schrödi!
1: Was ist denn, Helmut?

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0: It's time to question everything. Das waren gerade die letzten Töne oder Worte in der Sendung Continental Subway. Eine Sache, die gibt es nicht zu hinterfragen. Es ist 7 Uhr und wir hören das Morgenmagazin.
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0: Und ihr hört das Morgenmagazin natürlich nicht nur auf der 95,9 in Halle und Umgebung, sondern ihr könnt auch einschalten bei den freien Radios Berlin-Brandenburg, jetzt bei DAB+. Ihr könnt zuhören bei Radio Blau in Leipzig. Ihr könnt einschalten beim Coloradio in Dresden und sowieso für ganz Sachsen auch online beim Rundfunkkombinat. Ihr könnt einschalten bei Radio Swapfurt in Frankfurt oder auf DAB+. Und ihr könnt auch zuhören bei Radio Unerhört in Marburg auf der 90,1 oder auf DAB+ oder auch im Livestream. Und zuhören könnt ihr sogar auch ganz im Süden bei Radio Stuttgart auf der 99,2 oder von überall her, nämlich im Webplayer auf radiokorax.de. Am Mikrofon begrüßt euch Katha. Schön, dass ihr eingeschaltet habt. Und gemeinsam wollen wir mal schauen, was uns heute in der ersten gemeinsamen Stunde des MoMAs erwartet. Wie immer gibt's hier an dieser Stelle die Nachrichten und das Wetter. Im Anschluss wollen wir nach Rachwitz schauen. Dort wurde der Kindergarten nun weiter ausgebaut und ist somit um einiges inklusiver. Samstag soll da der Spielplatz eröffnet werden und da hat sich Walli einmal mit den dort anwesenden Leuten darüber unterhalten. Außerdem gibt es in der ersten Stunde wie immer die Rojava-Nachrichten und es wird sportlich. Ultraläufer Axel Dreyer, der läuft seit einigen Wochen durch Sachsen-Anhalt und sammelt Spenden für die Kampagne Kein Bock auf Nazis. Soweit zum Programm in unserer ersten Stunde vor 8 Uhr. Wie gesagt, wir beginnen hier gleich mit den Nachrichten und dem Wetter. Aber damit ich auch noch mal kurz ein bisschen wach werden kann, gibt's ein bisschen Musik. Wir hören ein Cover von Heather Nova. Wir hören I'm on Fire.

Ich weiß immer nicht, wie gut das klingt, wenn dann so eine Live-Version im Radio kommt, so rein vom Sound her, aber die ist so schön, diese Live-Version von Heather Nova, die da Bruce Springsteen gecovert hat, mit seinem sehr bekannten Stück I'm on Fire. Aber ich finde, wenn sie das singt, dann klingt es nicht ganz so creepy. Ihr hört das Morgenmagazin, wir haben es 5 Minuten nach 7, Zeit für die Nachrichten.

Die globale Erwärmung wird nach Einschätzung des UN-Umweltprogramms UNEP die 1,5-Grad-Marke voraussichtlich schon in den kommenden Jahren überschreiten. Dies meldet die Deutsche Welle. Selbst im optimistischsten Fall könnte der Temperaturanstieg zunächst bei rund 1,8 Grad liegen. Doch dafür müssen die Klimaschutzmaßnahmen massiv verstärkt werden. UN-Generalsekretär Antonio Guterres warnt, jeder zusätzliche Bruchteil eines Grades und jedes weitere Jahr oberhalb der 1,5-Grad-Marke erhöhen die Risiken. Gefordert werden ein schnellerer Ausstieg aus fossilen Brennstoffen, mehr erneuerbare Energien und der Schutz natürlicher CO2-Senken wie Wälder und Böden. Die Welt steuert derzeit auf eine Erwärmung von etwa 2,6 Grad zu, mit schwerwiegenden Folgen wie Extremwetter, Überflutung und Bedrohung für Ökosysteme. In ihrem umstrittenen Einsatz Southern Spear haben die USA innerhalb eines Jahres 68 Angriffe auf mutmaßliche Drogenschmugglerboote im Pazifik und der Karibik durchgeführt. Dies meldet das Redaktionsnetzwerk Deutschland. Bei den Einsätzen wurden 227 Menschen getötet, nur 3 Personen lebend gerettet. Das US-Verteidigungsministerium behauptet, der Drogenschmuggel in der Karibik sei dadurch um bis zu 65% zurückgegangen. Eine unabhängige Überprüfung der Angaben ist jedoch nicht möglich. Kritiker zweifeln die völkerrechtliche Zulässigkeit der Angriffe in internationalen Gewässern an. Der Einsatz wurde auf Anweisung von Präsident Donald Trump gestartet und umfasst auch eine verstärkte Militärpräsenz vor der Küste Venezuelas. In der spanischen Nordafrika-Exklave Ceuta haben mehrere tausend Menschen gegen die Regierung in Madrid protestiert. Auch diese Meldung stammt vom Deutschlandfunk. Sie kritisierten, dass Ministerpräsident Sanchez nachlässig mit der geflüchteten Situation in Ceuta umgehe. In Ceuta harren seit rund einem Monat 5000 Menschen aus Marokko aus, die an Stränden und in Gewerbegebieten kampieren müssen. Unter ihnen sind viele Minderjährige. Sie werden von Hilfsorganisationen versorgt. Auch in der spanischen Hauptstadt Madrid und weiteren Städten versammelten sich Demonstrierende, um gegen die Politik der spanischen Regierung in Ceuta zu protestieren. Zuletzt hatte die Regierung mehr als 300 Millionen Euro zur Verfügung gestellt, um die Situation in Ceuta zu stabilisieren. Im vergangenen Monat waren schätzungsweise 70.000 Menschen von Marokko nach Ceuta gelangt, viele schwimmend. Mindestens 90 kamen dabei ums Leben. Im Hamburger Hafen hat ein 48-stündiger Warnstreik begonnen. Dies meldet der Deutschlandfunk. Die Gewerkschaft Verdi will in der Tarifrunde für die deutschen Seehäfen einen Abschluss von 8,2% mehr Geld erreichen. Der Zentralverband der deutschen Seehafenbetriebe hatte zuletzt 5,1% angeboten. Bereits am 18. August hatten Hafenarbeiter in Hamburg, Bremerhaven, Wilhelmshaven, Bremen, Brake und Emden 24 Stunden lang die Arbeit niedergelegt. Den zweiten Tag in Folge ruft die Gewerkschaft Verdi die Beschäftigten der Berliner Charité zum Warnstreik auf. Dies meldet RBB 24. Am Charité-Campus in Mitte ist am Vormittag eine Demonstration geplant. Hintergrund sind Verhandlungen über den Tarifvertrag Gesundheitsfachberufe, der aus Sicht der Gewerkschaft weiterentwickelt werden muss. Unter anderem bemängelt Verdi, dass der Vertrag einzelne Beschäftigungsgruppen ausklammere. Während des insgesamt dreitägigen Warnstreiks stellt Verdi nach eigenen Angaben einen Notdienst sicher. Die Klinikleitung hatte gestern vor dem Arbeitsgericht eine einstweilige Verfügung erwirkt. Danach musste der Notdienstplan während des Warnstreiks noch einmal ausgeweitet werden. Soweit zu den Nachrichten heute am 3. September 2026.

Wir kommen zum Wetter. Wir schauen zuerst nach Halle. Dort starten wir mit 14 bis 20 Grad in den Tag. Ich hatte auch den Eindruck, dass es in Halle auf jeden Fall kälter war als in Leipzig. Es ist überwiegend stark bewölkt. Es bleibt auch bewölkt heute bei 20 bis 22 Grad am Mittag. Es wird windig und vereinzelt gibt es auch ein bisschen Regen. Abends ist es dann wieder trocken, wechselnd bewölkt, wenig Sonne. Also sie schaut ein bisschen raus, es lockert sich ein bisschen auf bei 18 bis 21 Grad. Und nachts zieht sich es dann auch wieder zu bei überwiegend starker Bewölkung. Schauen wir einmal nach Berlin. Da sieht es eigentlich ganz ähnlich aus. Wir starten mit 15 bis 17 Grad in den Tag, zeitweise leichter Regen. Tagsüber steigen die Temperaturen dann auf bis zu 22 Grad. Es regnet jedoch immer noch in Teilen und es wird windig. Abends lockert sich es auch hier auf bei 20 bis 21 Grad, aber nachts zieht sich die Wolkendecke dann wieder zu bei 18 bis 20 Grad. Und abschließend ein Blick nach Dresden. Auch hier, wobei in Dresden ist es heute vielleicht ein bisschen trockener. Wir starten mit 15 bis 21 Grad in den Tag, wechselnd bewölkt, wenig Sonne. Mittags zieht sich dann auch hier zu und es kann zeitweise zu leichtem Regen kommen bei 21 bis 22 Grad. Abends auch hier dann nochmal ein lockerer Sonne-Wolken-Mix bei 20 bis 21 Grad und nachts ist es dann aber wieder stark bewölkt bei 19 bis 20 Grad. Soweit auch zum Wetter. Am heutigen 3. September. Hatte ich vorhin noch gar nicht gesagt, welches Datum wir haben. Naja, es ist Donnerstag, die Woche ist fast geschafft. Wir wollen an dieser Stelle gleich einmal nach Rachwitz schauen. In Rachwitz wird die Kita erweitert und bekommt einen inklusiven Part, bei dem viel Wert auf Barrierefreiheit gelegt wurde. Walli von der TA war vor Ort und hat sich die Baustelle angeschaut. Den Beitrag dazu, den hören wir gleich, aber vorher hören wir ein Stück. Gute Frage. Womit beginnen wir den Tag? Vielleicht mit Jamie T, der bringt nämlich bald ein neues Album raus. Und wir hören aber ein älteres Stück von ihm. Wir hören Back to Mine for a Moonshine.

Back to Mine for Moonshine. Jamie T. haben wir da gehört. Das war ein älteres Stück von ihm, schon aus dem Jahr 2007. Und Jamie T. hat ja öfters mal so längere Pausen zwischen einzelnen Alben. Und ich war so froh zu sehen, dass er dieses Jahr ein neues Album rausbringt. Am 9. Oktober kommt das raus. Ghosts, 100 Days of Mourning. Und er geht auch auf Tour, aber bisher sind nur Termine für UK bestätigt, für Großbritannien. Aber vielleicht kommt er auch noch nach Deutschland. Das wäre auf jeden Fall sweet. Und ja, Bezug nehmend auf den Titel von ihm, Back to Mine for Moonshine, vielleicht anlehnend noch ein Stück dazu von den Skeks. Liebe Grüße an Clay, falls du gerade zuhörst. Ja, es kommt noch ein Skeks-Song. Ich glaube, ich spiele sie jedes Mal im Morgenmagazin. Aber ich denke mal, wenn sie sonst niemand spielt, dann könnt ihr einmal die Woche Skeks hören. Das ist wahrscheinlich okay. Wir hören Spaceman.

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6: 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Falls ihr dazu noch weitere Infos braucht, es gab jetzt zum Beispiel einen Artikel, meine ich, in der Taz, es gab auf jeden Fall einen in der Süddeutschen und wie gesagt, weitere Infos findet ihr auch auf der Webseite von radiokorax.de. Und man kann schon mit 2 Euro im Monat geht's schon los. 2 Euro im Monat haben wir doch fast alles, sind nicht mal 2 Limos. Die habt ihr doch vielleicht noch extra. Ihr hört das Morgenmagazin, wir haben 7.23 Uhr. Musikalisch haben wir gerade gehört, die Skeks, Surfpunk aus Australien. Und wir wollen weitermachen mit einem Blick nach Rachwitz. Ab kommenden Samstag, noch vor der Landtagswahl, soll es realisiert und soweit sein. In Rachwitz wird die Kita erweitert und bekommt einen inklusiven Part. Möglichst barrierearm soll es sein. Das hat sich ein Redakteur genauer anschauen wollen und hat auf der Baustelle zunächst einmal gefragt, wie denn jetzt barrierearmes Spielen entsteht.
7: Also die Barrierefreiheit wird insofern erstmal gemacht, dass alles ganz ebenerdig vom Fußweg erreichbar ist, aber eben auch wirklich über einen Gummibelag, der dort noch eingebaut wird, sodass man eben im Rolli nicht über eine Wiese rollen muss und da vielleicht irgendwie sich verletzt oder so, sondern dass man wirklich von einem Fußweg, mit gepflasterten Fußweg ebenerdig erstmal in das gesamte Areal einsteigen kann. Das gesamte Areal wird eben mit Gummibelag ausgelegt, sodass man, wenn man stürzt oder wie auch immer, sich nicht verletzen kann. Und wir haben eben versucht, Spielgeräte hier zu schaffen. Das wurde mit einer Initiative von Procter & Gamble, Rewe, Aktion Mensch, haben wir uns 2020 beworben und wollten eben Spielgeräte haben, die sowohl, also die wirklich von allen Kindern bespielt werden können. Was haben wir hier? Wir haben eben ein Klettergerüst, welches eben sowohl nutzbar ist für Kinder, die gehbehindert sind, im Rollstuhl sind und so weiter, aber auch natürlich, wie man es auch von anderen Spielplätzen kennt, in einem Netz hochklettern und sich langhangeln an verschiedensten Sachen und so weiter.
2: Dafür sind, jetzt verstehe ich es dann, glaube ich, dafür sind diese quasi diese Plastiksitze, genau, die da wie so Schaukeln hängen, da genau, kann man sich dann hochziehen und drauf sitzen und dann von einem Sitz zum nächsten hangeln.
7: Richtig. Die Plastiksitze bieten eben auch die Möglichkeit für jemanden, der ein Handicap hat, eben auch hier sich einfach zu bewegen und sich selber die Herausforderung zu suchen. Wie komme ich jetzt von rechts nach links, von unten nach oben und so weiter, aber eben wirklich maximalen Schutz. Deswegen sind ja auch überall so eine Gummischütze drauf, sodass man sich auch nicht an der Schraube oder sonst was verletzt, wo, muss ich ehrlich auch sagen, wo wir am Anfang überhaupt nicht so ein Spielgerät uns betrachtet haben. Also wir haben ganz, ganz viel auch über Inklusion als Team gelernt, wie man eigentlich so eine inklusiven Möglichkeiten der Freizeitbeschäftigung aufbaut. Und an der Schauge sieht man eben auch sehr schön, das eine ist eben ein runder Teller aus Gummi, der ein bisschen flacher ist, sodass man dann eben mit Hilfe vielleicht sich dort reinlegen kann und schaukeln kann und so weiter, wenn ich nicht sitzen kann. Und daneben sind aber ganz stinknormale Kettenschaukeln, wo man sich eben draufsetzen kann in unterschiedlichen Höhen. Und genau so soll es ja sein, dass man überhaupt nicht darauf achtet, ob ich irgendwie ein Handicap habe oder nicht. Man soll einfach gemeinsam spielen können hier.
2: Und ich sehe auch noch, es gibt auch noch ein Karussell, das auch befahrbar ist.
7: Genau. Das ist noch ein Karussell, wie man sieht, das ist ganz, ganz flach, sodass ich mit dem Rolli eben einfach in das Karussell reingehen kann. Aber auf der anderen Seite ist genauso eine Sitzbank für Kinder, die eben selber sitzen können, keinen Rolli brauchen. Und so kann ein Rollifahrer beispielsweise mit Nicht-Rollifahrern eben einfach sich drehen oder drehen lassen und also ganz normal spielen wie eigentlich jeder Mann zusammen. Es soll keinen Unterschied geben, nur weil ich vielleicht die eine oder andere Behinderung habe. Was hier auch noch hinkommt, ist so ein Pult. Das heißt also, man kann auch mit taktilen Elementen, kann man beispielsweise, wenn man sehbehindert ist, kann man eben sich auch zurechtfinden. Dann weiß man, ah, da muss ich jetzt nach links legen. Ah, wenn ich ein bisschen weiter rüber gehe, dort ist der Zugang zur Schaukel und so weiter, sodass ich eben auch als Sehbehinderter, Blinder eben hier mich auch zurechtfinde und nicht jedes Mal auf Hilfe angewiesen bin. Und genau darum geht's ja.
2: Das ist ja toll. Da gibt's ein breites Spektrum an Spielgeräten. Die Eröffnung am 5. September und ich denke, es sind nicht nur Leute aus Prachwitz und Friedrich Schwerz willkommen.
7: Nein, auf jeden Fall. Das, wie gesagt, das Schöne an Prachwitz ist, wir sind im Speckgürtel vom Halle. Wir liegen direkt am Blauen Band, also an touristisch landesbedeutsamen Stellen, also das Blaue Band, die Saale. Wir liegen am Saale-Radwanderweg. Und wir wissen, dass gerade im Sommer und an Wochenenden eben ganz, ganz viele Radfahrer oder Ausflügler nach Prachwitz kommen. Einerseits zum Saale-Kiez zu gehen oder unten an der Saale auf dem Beachvolleyballplatz zu spielen oder eben auch tatsächlich mit Kind und Kegel hier hochzukommen, Picknickdecke mitbringen. Hier gibt es ja auch eine Picknickraufe, wo man das machen kann und dann eben hier ausgiebig zu spielen. Was vielleicht noch wichtig ist, unseres Wissens ist es der einzige öffentlich zugängliche inklusive Spielplatz in Halle und im Saalekreis. Es gibt einige inklusive Spielplätze natürlich an Förderschulen oder an besonderen Einrichtungen, aber öffentlich zugänglich sind wir unseres Wissens der einzige in unserem näheren Umkreis.
6: Wally aus der tagesaktuellen Redaktion besuchte den inklusiven Kindergarten in Rachwitz. Am Samstag soll der Spielplatz eröffnet werden. Wir haben es 7.29 Uhr, ihr hört das Morgenmagazin und wir hören an dieser Stelle ein Stück von den Grogans. Wir hören Woke Up Feeling Alright.

Garagenrock aus Melbourne. Die Grogans haben wir dort gehört mit ihrem Stück Woke Up Feeling All Right. Ja, irgendwie ein bisschen Australien-lastig, wenn ich mir anschaue, was ich hier noch so in der Pipeline habe an Musik für später. Aber so ist es manchmal. Ja, das Morgenmagazin. Und das Stück gerade habe ich ausgesucht, weil mir gestern dieses Stück hier geschickt wurde und das ähnlich sonnig klingt. Wir hören Riding on a Smile von Jackson and the Janks.

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1: Riding on a Smile. Jackson and the Janks haben wir da gehört. Garagengospel aus New York. Gehen auch auf Tour, allerdings nur in den USA. Also falls ihr da zufällig in den nächsten 2 Monaten im Urlaub seid, dann schaut's gerne nach für die Zuhörenden oder für den Großteil der Zuhörenden. Vielleicht jetzt nicht so relevant. Ich wollte es nur erwähnt haben. Wir haben es 7.35 Uhr und an dieser Stelle ein Blick auf die Rojava-Nachrichten.
2: Nachricht aus dem Herzen der Frauenrevolution. Von Women Defend Rojava.
3: Liebe Freundinnen, die Zukunft der YPG. Die Diskussionen über die Zukunft der Frauenschutzeinheiten YPG wurden fortgesetzt. Diskutiert wird der Vorschlag, die YPG als spezialisierte Antiterroreinheiten unter Beibehaltung ihrer Autonomie an das syrische Innenministerium anzubinden. Diese Gespräche dauern weiterhin an und es wurde noch keine endgültige Entscheidung getroffen. Die YPG hatte in einer offiziellen Erklärung ihre Bereitschaft zur Diskussion über diesen Vorschlag deutlich gemacht und betonte, wie wichtig es ist, ihren durch jahrelangen Kampf errungenen besonderen Status, ihre Rolle und ihre Position zu bewahren. Für das Recht auf Bildung in der Muttersprache. In dieser Woche gab es in Rojava zahlreiche Reaktionen auf die Entscheidung des syrischen Bildungsministeriums, den Unterricht in kurdischer Sprache auf 3 bis 4 Unterrichtsstunden pro Woche zu beschränken. Entsprechend einer Erklärung der Übergangsregierung wird die kurdische Sprache zwar als offizielle Sprache anerkannt, allgemeiner Schulunterricht soll allerdings nur in arabischer Sprache stattfinden. Einige Studiengänge werden vermutlich wahlweise in kurdischer Sprache möglich bleiben. SchülerInnen und Studierende sowie AnwohnerInnen und Frauenorganisationen gaben Erklärungen ab und organisierten Proteste, in denen sie betonten, dass Kurdisch nicht nur ein Schulfach sei, sondern eine grundlegende Sprache der Bildung und des Wissens sowie ein wesentlicher Bestandteil der gesellschaftlichen Identität. SchülerInnen und Universitäten warnten davor, dass eine Änderung der Unterrichtssprache nach jahrelangem Unterricht auf Kurdisch die schulischen Leistungen und die psychische Stabilität der SchülerInnen beeinträchtigen und gleichzeitig Kurdisch als Sprache der Wissenschaft und des Wissens schwächen könnte. Frauenorganisationen betonten zudem die Notwendigkeit, das Recht der Kinder auf Bildung in ihrer Muttersprache zu gewährleisten und forderten, dieses Recht verfassungsrechtlich und gesetzlich zu schützen. Sie hoben hervor, dass der Aufbau eines demokratischen, pluralistischen Syriens auf Gleichberechtigung und Respekt für die verschiedenen Sprachen und Identitäten des Landes beruhen müsse. In diesem Kontext setzten die Kinder in Kobane auch ihr 9. Kinderfest, bei dem sie musikalische, theatralische und künstlerische Darbietungen auf Kurdisch präsentierten. Sie betonten, dass die Bewahrung ihrer Sprache und Kultur ein Grundrecht sei und dass die Verbindung der Kinder zu ihrer Muttersprache und Kultur für die Gestaltung ihrer Identität und Zukunft unerlässlich sei. Anhaltende Bemühungen um die Rückkehr von Vertriebenen. Auch das Thema der Rückkehr von Vertriebenen stand diese Woche weiterhin im Mittelpunkt. In Aleppo fand ein breit angelegtes Treffen statt, um die Arbeit des Integrationsausschusses und die Pläne für die Rückkehr von Vertriebenen in ihre Städte und Dörfer zu erörtern. Bei dem Treffen wurden sicherheitsrelevante, administrative und versorgungsbezogene Vorkehrungen behandelt, die zur Erleichterung ihrer Rückkehr erforderlich sind, wobei die Bedeutung der Koordination zwischen den zuständigen Behörden zur Gewährleistung sicherer und stabiler Bedingungen hervorgehoben wurde. In Bezug auf Serdekanie betonten vertriebene Frauen, dass die Rückkehr in ihre Häuser ein Grundrecht sei, auf das sie nicht verzichten würden. Sie hoben jedoch hervor, dass die Rückkehr unter sicheren und stabilen Bedingungen erfolgen müsse, einhergehend mit der Instandsetzung von Häusern, der Wiedereröffnung von Straßen und Schulen sowie der Bereitstellung der grundlegenden Lebensgrundlagen. Geld- und Ölpolitik und Auswirkungen auf die Lebensbedingungen der Bevölkerung. Während die autonome Selbstverwaltung bis zuletzt insbesondere die Produktion von Brot sowie die Stromversorgung der Bevölkerung durch reduzierte Preise und vorrangige Versorgung förderte, hat die Übergangsregierung diese vorrangige Versorgung in der Region Hesseke eingestellt. Grund dafür sind die Aufhebung spezieller Preise für den Dienstleistungssektor, ebenso wie eine schlecht organisierte Währungsumstellung in der Region. Als Folge davon wurden in den letzten Tagen Bäckereien ebenso wie Generatoren nicht mehr mit Diesel beliefert. In Chamischlo wurde ebenso die Versorgung mit Mehl eingestellt. Viele Haushalte blieben ohne Brot und Elektrizität. Auch die Wasserversorgung sowie die Müllabfuhr sind von den steigenden Dieselpreisen und der fehlenden Versorgung betroffen und können ihre Dienstleistungen nur noch eingeschränkt anbieten. insbesondere in der Stadt Hesseke, die immer noch abhängig ist von der Versorgung mit Wasser über Wassertankwägen, hat dies weitreichende Auswirkungen auf die Lebensbedingungen und Gesundheit der Bevölkerung. Neben Protesten suchen Bevölkerung und Institutionen nach Lösungen für die anhaltende Krise. In Chamischlo fand dazu ein Treffen mit Vertretern aus Verwaltung, Dienstleistung, Gesellschaft und Wirtschaft statt, um gemeinsam an einem Plan zur Verbesserung der Versorgungs- und Wirtschaftslage der Region zu arbeiten. Damit senden wir euch revolutionäre Grüße aus Rojava.
0: Und so sicher, wie morgen die Sonne aufgeht, so sicher wird diese Revolution siegen. 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
1: Uhr haben wir es. Das waren die Rojava-Nachrichten. Und gleich im Anschluss wird es hochinteressant, zumindest empfinde ich das als Läuferin so. Seit mehr als 2 Wochen ist Ultraläufer Alex Dreyer zu Fuß durch Sachsen-Anhalt unterwegs und sammelt Spenden für die Kampagne Kein Bock auf Nazis. Wir haben mit ihm darüber gesprochen. Vorab gibt es aber ein bisschen Musik, angelehnt ans Thema Laufen bzw. Rennen. Und wir beginnen mit einem Stück von Santigold, Run the Road.

Santi Gold, Run the Road haben wir da gehört. Ihr hört das Morgenmagazin, wir haben es 7:45 und wir wollen uns an dieser Stelle gleich mit einer Person beschäftigen, die gerade mindestens physisch einiges auf die Beine stellt, im wahrsten Sinne des Wortes. Ultraläufer Alex Dreyer, der ist nämlich gerade laufend zu Fuß durch Sachsen-Anhalt unterwegs, seit mehr als 2 Wochen schon und sammelt Spenden für die Kampagne Keinen Bock auf Nazis. Radio Korax hat sich mit ihm darüber unterhalten. Das Gespräch hören wir gleich, aber wir hören noch ein weiteres Stück, das sich sowohl, naja, eigentlich eher mit Zeit auseinandersetzt, aber schon auch 2 ganz schöne Textzeilen zum Thema Rennen oder Wegrennen da auch hat. Wir hören Pink Floyd mit Time.

0: Pink Floyd verklingen dort im Hintergrund. Wir haben gehört, das Stück Time erschien schon 1973 auf dem Album The Dark Side of the Moon. Und während das Stück gerade lief, hatte ich die Gelegenheit, mir hier den Wikipedia-Artikel mal ein bisschen eingehender durchzulesen zum Album The Dark Side of the Moon. Und es ist wirklich interessant. Also erstmal, ja, schon vor über 50 Jahren erschien im Jahre 1973, wurde mehr als 50 Millionen Mal verkauft. Und die Idee zu dem Album, die kam Roger Waters bereits im Jahr 1971, nämlich aufgrund der Erfahrungen, die er mit dem ehemaligen auch Pink Floyd Mitglied Syd Barrett gemacht hat. Der ist damals ziemlich psychisch erkrankt und dann hat sich Roger Waters gefragt, was kann sensible Menschen in Wahnsinn treiben? Also genau, welche Einflüsse haben zum Beispiel anonyme Machtstrukturen wie Geld oder Zeit. Also was zerstört den Menschen da vielleicht auch? Und gleichzeitig wollte er aber auch ernüchternde Erfahrungen, die er mit dem Musikbusiness allgemein gemacht hat und vielleicht auch so Verluste von Utopien, die man sich da eingestehen musste, die wollte er auch auf diesem Album verarbeiten. Und interessant fand ich auch noch, dass der Toningenieur, der damals an dem Album beteiligt war, wie hieß der? Alan Parsons, der war erst 23 und war davor schon an Produktion der Beatles beteiligt. Finde ich auch einen ganz interessanten Fakt. Und zuletzt, das finde ich noch am allerinteressantesten, auf den meisten CD-Pressungen von The Dark Side of the Moon, da lässt sich während der ausklingenden Herzschläge am Ende vom Song Eclipse eine kaum hörbare Orchesterfassung des Beatles-Songs Ticket to Ride ausmachen. Die Ursache dafür, die ist bislang unbekannt. Obwohl der Effekt auch auf hochwertigeren Vinylpressungen aus der Zeit vor der CD-Ära nachgewiesen werden kann, gibt es die Meinung, es handle sich um einen Fehler, der beim Mastering für die Kompaktdisc, also für die CD, entstanden sei. Weil reguläre Vinylpressungen, die können das Zitat wegen ihres Grundrauschens kaum wiedergeben. Sehr interessant. Habe ich mir gerade durchgelesen, während der Song lief. Jetzt wisst ihr es auch. Wir haben es gleich 8:04. Ihr hört das Morgenmagazin. Und gespielt habe ich den Song gerade, weil es bei uns an dieser Stelle jetzt ums Laufen gehen soll. Wir wollen uns beschäftigen mit Axel. Axel Dreier, der ist nämlich weit unterwegs und alles davon zu Fuß. Seit mehr als 2 Wochen, seit dem 17. August, läuft er durch Sachsen-Anhalt und sammelt Spenden für die Kampagne Kein Bock auf Nazis. Das Ziel ist relativ einfach. Er will seine Laufleidenschaft und seine Beine für etwas Gutes nutzen. Radio Korax hat mit ihm gesprochen und gefragt, was sein aktueller Stand ist.
1: Ich bin jetzt im Salzlandkreis in Börneland. Genau.
2: Und du bist auch schon ein paar Tage unterwegs, ne?
1: Ja, ich bin letzte Woche Montag losgelaufen, bin in Magdeburg gestartet und bin dann über den Salzlandkreis Richtung Harz. Hab da jetzt quasi so einen kleinen Rundkurs gemacht und bin jetzt wieder auf dem Rückweg erstmal nach Magdeburg und nächste Woche komme ich dann auch nach Halle. Ja, so der grobe Plan erstmal.
2: Genau. Auf deiner Homepage oder auf der, weiß nicht, ob deine, also auf der Aktions-Homepage steht, du bist vom 17.8. bis 5.9. unterwegs, hast vor, quer durch Sachsen-Anhalt, hier steht was von 500 Kilometern und das Ganze machst du nicht ohne Grund, sondern steht Laufen ohne Hetze, Laufen mit Herz und das ist auch eine Spendenaktion. Jetzt mal so gefragt, kommst du auf die Idee, dass Laufen so ein gutes Medium ist?
1: Gute Frage. Also ich selber sage immer, ich kann nicht viel, aber laufen kann ich ganz gut. Und ich habe auch in dem Text darüber geschrieben, dass ich einfach mal diese Leidenschaft und die Energie, die in meinen Beinen steckt, auch für was Gutes nutzen möchte. Und ich meine, wenn du jetzt einfach nur sagst, hier spende mal irgendwo hin, dann werden das die wenigsten Leute tun. Aber in dem Moment, wo Leute mitbekommen, der ist jetzt hier irgendwie schon mehrere hundert Kilometer mit einem Anliegen irgendwie durch Sachsen-Anhalt gelaufen und drückt mir da gerade so einen Flyer in die Hand und lächelt dabei noch nett, dann werden die Leute schon tendenziell irgendwie auf die Aktion aufmerksam. Ich habe da auch jetzt schon echt viele Leute mit erreicht und habe wirklich auch ganz tolle Begegnungen schon gehabt. Es waren wenige nicht so schöne Begegnungen dabei, also den Großteil der Leute, die ich bis jetzt auf meinem Weg getroffen haben, fand es auch total toll und hatte ja wirklich sehr interessante Gespräche schon und ja, das ist ein schönes Projekt bis jetzt auf jeden Fall.
2: Da gucken wir gleich noch drauf. Ich weiß gar nicht, ich habe es noch nicht gesagt. Also du sammelst Spenden ein für Kein Bock auf Nazis. Spendenziel 2.000 Euro. Stand jetzt 1245 Euro und 6 Cent hast du schon erlaufen, eingesammelt. Erzähl mal doch gern mal, also du bist ja wirklich, ne? Also wie lange ist das jetzt? Ein bisschen mehr als eine Woche, ne?
1: Also gestern war Halbzeit in Halberstadt, genau. Und habe jetzt auch so knapp 300 Kilometer hinter mir, so ein paar Höhenmetern im Harz. Also der Großteil ist eigentlich schon geschafft und zum Spendenziel ist es auch nicht mehr so weit, sage ich mal.
2: Ja, genau. Also wunderbar, scheint sehr gut zu funktionieren. Jetzt, du hast gerade gesagt, du hast viele, viele schöne Begegnungen. Kannst du mal ein Beispiel machen? Was ist dir denn so passiert, wo du vielleicht auch überrascht warst, was dir gut in Erinnerung ist, was echt gut funktioniert hat?
1: Ja, also weil ja manchmal so Leute natürlich dann beruflich und privates, was sie so tun, ein bisschen trennen, will ich jetzt keine konkreten Institutionen oder Namen nennen, aber zum Beispiel war es im Harz so, dass als ich da vor Ort war, sind mir irgendwie ständig die Flyer ausgegangen, weil man da so viele Menschen ja trifft, die da durch die Berge wandern und dann hat immer die Touristinformation zum Beispiel für mich die ganzen neuen Flyer gedruckt, ja, weil die auch gesagt haben, ey, ist eine super Aktion und genau sowas brauchen wir ja auch in der Region. Oder die Jugendherberge fand das auch ganz toll und hat mich dann abends immer zum Essen eingeladen und das verbreitet. Das waren so, wo mir wirklich einfach Orte und Institutionen vor Ort konkret geholfen haben. Und dann hatte ich aber auch so weil sie eigentlich zum Beispiel aus UK gekommen sind, oder gestern hatte ich direkt am Grenzpfeiler eine Begegnung mit einem Pärchen aus Holland, die aber auch gesagt haben, ja, also was jetzt gerade in Deutschland erlebt, das kennen wir natürlich auch aus unseren Heimatländern und fanden die Aktion total toll, obwohl sie jetzt natürlich mit Sachsen-Anhalt, außer dass sie da Urlaub gemacht haben, überhaupt keinen Bezug hatten, ja. Und das waren total tolle Gespräche, die stattgefunden haben. Ich habe dann auch immer eine bunte Fahne dabei, Regenbogenfahne mit kein Bock auf Nazis, und frage dann immer die Leute, habt ihr heute Lust für meine Aktionen, also für die Etappe heute ein Gruppenfoto mit mir zu machen, was ich dann quasi poste, ne, so als Tagesabschluss. Und da haben die Leute dann auch gesagt, ja, finden wir super. Und ja, es war total schön zu sehen, dass einfach Leute aus ganz unterschiedlichen Ecken oder auch teilweise auch, ja, einfach unterschiedlichen Hintergründen dann trotzdem eine gleiche Idee und eine gleiche Werte teilen miteinander. Das hat mich sehr, sehr berührt, ja.
2: Klingt sehr hübsch. Jetzt stelle ich mir das natürlich vor, wenn du so unterwegs bist und läufst. Also während des Laufens wird es ja vermutlich keine Gespräche geben, sondern eher so am Start und am Ende. Oder wie, also wie ist das Ganze organisiert?
1: Naja, also also manchmal halte ich ja dann schon an, wenn ich merke bei den Leuten, da ist jetzt konkret auch vielleicht eine Frage unter Interesse da, oder ich meine, ich laufe jetzt da nicht irgendwie 50 Kilometer durch, sondern ich mache auch hin und wieder meine Pause und setze mich da auf eine Bank und esse was und dann, genau, drücke ich Leuten den Flyer in die Hand. Also ich unterhalte mich jetzt natürlich nicht mit allen Leuten, aber tendenziell, egal wer da jetzt vor mir steht in dem Moment, lächle ich erstmal, begrüße die Person freundlich und das macht ja schon tatsächlich was, ja. Also ich habe auch gemerkt, wie erschrocken oder ungewohnt teilweise Leute das empfinden, wenn man sie einfach freundlich begrüßt, ja. Als wenn sie das gar nicht mehr kennen, und das macht natürlich schon was, ja. Und dann kommt man einfach auch relativ schnell ins Gespräch, wenn die sehen, ach, der ist jetzt erstmal nett, der läuft da irgendwie so durch die Gegend und hat anscheinend ein Anliegen, ist das natürlich sofort zum Türöffner, ja. Also wenn man sagt so, hier hast du einen Flyer und genau, und dadurch schafft man einfach eine gewisse Aufmerksamkeit, und ich glaube, wenn man den Leuten einfach erstmal tendenziell offen und auch ohne Vorbehalte und freundlich begegnet, dann können da auch wirklich tolle Gespräche entstehen. Also natürlich hatte ich auch Unterhaltung mit Leuten, die tendenziell auch jetzt AfD gewählt haben, aber zumindest auch das Gefühl hatte, okay, die Leute hören irgendwie noch mir zu, meinem Anliegen und warum ich das halt mache, ja. Also warum ich mir das antue, in Anführungszeichen quasi jetzt 500 Kilometer mit Sachsen-Anhalt zu laufen, und dann hatte ich schon das Gefühl, dass die Leute zumindest mal irgendwie vielleicht noch mal anders drüber nachgedacht haben, als ja, wenn sie das vielleicht von einer relativ neutralen Person in dem Moment erstmal erzählt bekommen, ja.
2: Also das Gespräch ist ein ganz gutes Mittel, um überhaupt wieder Brücken zu bauen. Und ne, also da werden jetzt nicht gleich alle Leute überzeugt und die gleiche Meinung haben, aber man kommt wieder ins Gespräch. Ich habe jetzt gehört, dass das sehr spontan passiert. Das mit dem lächelnden Gesicht kann ich übrigens kann ich bestätigen. Also wenn man mal lächelnd durch die Stadt geht, man kriegt gute Reaktionen, weil ich auch selber vermutlich gar nicht mehr so oft lachend durch die Stadt gehe. Also das ist schon in erster Brücken. Jetzt stelle ich mir natürlich trotzdem vor, dass also so eine Route sich aussuchen ist das eine, aber Übernachtung und so, diese ganze Organisation, das hast du allein übernommen oder haben dich da Leute unterstützt?
1: Also ich hatte schon am Anfang so einen Plan, wo ich ungefähr langlaufen möchte. Und ich bin halt in Magdeburg auch in einer größeren Lauf-Community, die mich da sehr unterstützt hat im Vorfeld auch und mich dann bei der ersten Etappe zum Beispiel auch aus Magdeburg dann rausbegleitet hat am Anfang. Das war sehr schön. Ja, und die Logistik ist natürlich ein Thema. Ne? Also ich versuche dann bei Freundinnen oder Familie irgendwie unterzukommen oder jetzt im Harz habe ich dann in Hotels geschlafen, aber hatte da auch durch eine Person, die in dieser Hotelkette arbeitet, einen sehr, sehr großzügigen Rabatt bekommen, was dann auch ja irgendwie eine Form ist, dieses Projekt zu unterstützen. So, also genau, also ich kriege sozusagen von vielen verschiedenen Stellen eine Art von Support und Unterstützung. Ja. Und ich möchte aber natürlich auch sagen, dass jetzt nicht alles immer super läuft, ja. Also zum Beispiel heute war so ein Tag, wo ich eigentlich so gar keinen Bock hatte. Also, ich meine, Salzlandkreis ist halt eben auch eine Ecke, also das kenne ich noch vor 15 Jahren, hingen hier ganze Dörfer irgendwie voll mit NPD-Plakaten und an der Stimmung hat sich jetzt nicht so großartig geändert, außer dass man jetzt anscheinend eine Legitimation durch die Partei AfD irgendwie hat, ja, seine Meinung irgendwie kundzutun. Und also, es ist einfach zum Laufen keine schöne Gegend, weil du einfach nur die ganze Zeit im Wind über irgendwelche Felder läufst und eigentlich kaum Leute siehst. Und dann kommst du so ins kleine Dörfer, die wirklich teilweise, also wo nur AfD hängt, riesige Banner an den privaten Haushalten und dann von anderen Parteien, die die Plakate abgerissen sind und beschmiert sind mit irgendwelchen AfD. Also heute war wirklich ein Tag, wo es mich so ein bisschen runtergezogen hat, ja. Und deswegen muss ich jetzt auch bei den nächsten Routen gucken, okay, wo laufe ich eigentlich lang und wo erreiche ich auch tendenziell Leute. Es war schön, wenn du dann, weiß ich nicht, einen Marathon hier durch Sachsen-Anhalt läufst, aber an dem Tag eigentlich kaum Menschen erreicht hast, ja. So, da muss ich jetzt für die dritte Woche, die noch ansteht, so ein bisschen feilen an der Route, die steht noch nicht ganz fertig, ja.
2: Das heißt, wenn ich zum Beispiel, also dir begegnen will oder vielleicht auch mit dir mitlaufen will, ein Stück, erstmal rauskriegen, wie viel läufst du, wie schnell läufst du so? Also wenn ich jetzt da wirklich dich begleiten will, ein paar hundert Meter, was muss ich da so hin?
1: Also die letzten Tage bin ich in für mich einem verhältnismäßig langsamen Tempo, ich bin jetzt immer so immer so zwischen 6,30 pro Kilometer oder bis so 6,50 Minuten pro Kilometer, ne? Also wenn du mit der Einordnung was anfangen kannst, ne? Ja, also von der Pace. So, das war jetzt für mich eher ein gemütliches Tempo und ich halte dann, wie gesagt, auch immer wieder an, mache Fotos oder quatsch Leute an und esse was. Ne? Also es, ja, da kann man mich natürlich gern begleiten und auf der Aktionsseite, da gibt es auch einen Link, wo man quasi gucken kann. Da gibt es eine Gruppe auf Strava und auch die Etappen sind da zu finden. Da gibt es tendenziell am einfachsten die Möglichkeit, mich anzuschreiben oder sich einfach in der Gruppe zu informieren, wo die nächsten Routen langgehen. Also wir haben jetzt an Magdeburg jetzt auch am Wochenende nochmal zwei Aktionen geplant, auf dem Domplatz und im Park, wo wir nochmal so Community Runs machen. Also nächste Woche werde ich auch mit einigen Leuten nochmal zusammenlaufen und ja, also wird nicht langweilig.
2: Nur ist Laufen, also gerade auch Langstrecke, ist ja durchaus auch so ein, naja, da muss man eben alleine schon ganz schön willensstark sein, aber ich höre raus, du hast nichts dagegen, wenn dich Leute begleiten. Läufst du lieber in Begleitung
1: Nein,
2: oder lieber alleine?
1: Nein, auf keinen Fall. Es ist ja schön.
2: Ja.
1: Nee, also es ist natürlich, ich finde es auch total super im Harz, alleine durch die Berge zu laufen. Das ist für mich ja dann auch irgendwie eine spirituelle Reise, sage ich mal, aber ich hatte jetzt teilweise auch Begleitung und da verfliegt die Zeit natürlich auch viel schneller, als wenn wir jetzt hier irgendwie 30 Kilometer alleine irgendwie durch die Gegend läuft, dann ist das manchmal sehr zäh, aber ich habe gemerkt, wenn dann einfach Leute mitlaufen, ist das schon dann doch nochmal angenehmer und die Zeit verfliegt dann wirklich, ja, wenn man einfach quatscht und sich ein bisschen austauschen kann, ist das schon echt angenehm.
2: Sehr schön. Also, ich sag nochmal so die Facts. Laufen ohne Hetze, Laufen mit Herz. Das ist die Spendenaktion. Wenn ihr so diese Begriffe eingebt, dann kommt ihr wahrscheinlich auf die Seite. Es ist die Spendenaktion, die keinen Bock auf Nazis. Was ist denn das überhaupt? Ist das ein Verein?
1: Das ist ein unabhängiges Netzwerkverein seit 20 Jahren, die ja vor allem Aufklärungsarbeit machen, also viele Flyer verteilen, auch in Schulen, Jugendclubs gehen. Oder zum Beispiel in Erfurt der Parteitag der AfD war, haben sie auch ganz viel Mobilisierungsarbeit gemacht und so.
2: Ja,
1: ich glaube, die Spendenaktion ist so ein bisschen versteckt. Also ich habe selber vorhin das mal versucht, über Suchmaschine zu finden. Ich bin nicht der Erste, der diesen Titel gewählt hat, Laufen mit Herz. Also ich glaube, es ist wirklich besser, wenn man direkt auf die Seite kein Bock auf Nazis und dann unter die Rubrik Spendenaktion. Das ist da so ein bisschen versteckt, wenn man nicht direkt den Link oder den QR-Code hat.
0: Das war ein Gespräch mit dem Läufer Axel Dreyer, der seit dem 17. August und noch bis zum 5. September quer durch Sachsen-Anhalt läuft und dabei Spenden für die Kampagne Kein Bock auf Nazis sammeln möchte. Die Spendenaktion, hat er gerade gesagt, die findet ihr am besten einfach auf der Webseite von Kein Bock auf Nazis, also alles klein und zusammen, keinbockaufnazis.de, und dort findet ihr dann die Spendenaktion. Wir haben es 8:08, ihr hört das Morgenmagazin. Wir sind gefühlt ein bisschen im Verzug, aber dann wiederum doch nicht. Mir fehlt nämlich noch ein Beitrag für später und deshalb konnte ich es jetzt hier ein bisschen strecken. Naja, werfen wir mal einen Blick auf unsere kommende gemeinsame, schon angebrochene Stunde bis 9 Uhr. An dieser Stelle gibt es gleich nochmal die Nachrichten und im Anschluss daran Veranstaltungstermine für Halle, Leipzig, Berlin und Dresden. Thematisch wollen wir dann bleiben in Sachsen-Anhalt und schauen dort Richtung Norden. Die Redaktion vom Platz der Republik, die war im Juli in Salzwedel zu Besuch und hat sich dort das Salzwedler Kunstinstitut angeschaut. Und das war es auch schon mit unserem Programm vor 9. Wie gesagt, an dieser Stelle gibt es gleich nochmal die Nachrichten, aber vorab noch ein letztes Stück angelehnt ans Laufen. Wir hören Alison Sudol mit The Runner.

Alison Sudol haben wir dort gehört mit ihrem Stück The Runner. Wir haben es gleich 14 Minuten nach 8. Ihr hört das Morgenmagazin und wir wollen an dieser Stelle nochmal einen Blick auf die aktuellen Nachrichten werfen. Heute am 3. September 2026.

Die globale Erwärmung wird nach Einschätzung des UN-Umweltprogramms UNEP die 1,5-Grad-Marke voraussichtlich schon in den kommenden Jahren überschreiten. Dies meldet die Deutsche Welle. Selbst im optimistischsten Fall könnte der Temperaturanstieg zunächst bei rund 1,8 Grad liegen. Doch dafür müssen die Klimaschutzmaßnahmen massiv verstärkt werden. UN-Generalsekretär Antonio Guterres warnt, jeder zusätzliche Bruchteil eines Grades und jedes weitere Jahr oberhalb der 1,5-Grad-Marke erhöhen die Risiken. Gefordert werden ein schnellerer Ausstieg aus fossilen Brennstoffen, mehr erneuerbare Energien und der Schutz natürlicher CO2-Senken wie Wälder und Böden. Die Welt steuert derzeit auf eine Erwärmung von etwa 2,6 Grad zu, mit schwerwiegenden Folgen wie Extremwetter, Überflutung und Bedrohung für Ökosysteme. In ihrem umstrittenen Einsatz Southern Spear haben die USA innerhalb eines Jahres 68 Angriffe auf Mutmaßen

In der spanischen Nordafrika-Exklave Ceuta haben mehrere tausend Menschen gegen die Regierung in Madrid protestiert. Auch diese Meldung stammt vom Deutschlandfunk. Sie kritisierten, dass Ministerpräsident Sanchez nachlässig mit der geflüchteten Situation in Ceuta umgehe. In Ceuta harren seit rund einem Monat 5000 Menschen aus Marokko aus, die an Stränden und in Gewerbegebieten kampieren müssen. Unter ihnen sind viele Minderjährige. Sie werden von Hilfsorganisationen versorgt. Auch in der spanischen Hauptstadt Madrid und weiteren Städten versammelten sich Demonstrierende, um gegen die Politik der spanischen Regierung in Ceuta zu protestieren. Zuletzt hatte die Regierung mehr als 300 Millionen Euro zur Verfügung gestellt, um die Situation in Ceuta zu stabilisieren. Im vergangenen Monat waren schätzungsweise 70.000 Menschen von Marokko nach Ceuta gelangt, viele schwimmend. Mindestens 90 kamen dabei ums Leben. Im Hamburger Hafen hat ein 48-stündiger Warnstreik begonnen. Dies meldet der Deutschlandfunk. Die Gewerkschaft Verdi will in der Tarifrunde für die deutschen Seehäfen einen Abschluss von 8,2% mehr Geld erreichen. Der Zentralverband der deutschen Seehafenbetriebe hatte zuletzt 5,1% angeboten. Bereits am 18. August hatten Hafenarbeiter in Hamburg, Bremerhaven, Wilhelmshaven, Bremen, Brake und Emden 24 Stunden lang die Arbeit niedergelegt. Den zweiten Tag in Folge ruft die Gewerkschaft Verdi die Beschäftigten der Berliner Charité zum Warnstreik auf. Dies meldet RBB 24. Am Charité-Campus in Mitte ist am Vormittag eine Demonstration geplant. Hintergrund sind Verhandlungen über den Tarifvertrag Gesundheitsfachberufe, der aus Sicht der Gewerkschaft weiterentwickelt werden muss. Unter anderem bemängelt Verdi, dass der Vertrag einzelne Beschäftigungsgruppen ausklammere. Während des insgesamt dreitägigen Warnstreiks stellt Verdi nach eigenen Angaben einen Notdienst sicher. Die Klinikleitung hatte gestern vor dem Arbeitsgericht eine einstweilige Verfügung erwirkt. Danach musste der Notdienstplan während des Warnstreiks nochmal ausgeweitet werden. Soweit zu den Nachrichten heute am 3. September 2026.

Wir haben es 18 Minuten nach 8 und wir wollen an dieser Stelle gleich einen Blick auf aktuelle Veranstaltungen und Termine in Halle, Leipzig, Berlin und Dresden werfen. Und vorab gibt es aber angelehnt dazu ein bisschen lokale Musik. Wir hören eine Band aus Halle. Wir hören ein Stück von X-White, High Society Punk.

Musik aus Halle. X-White haben wir dort gehört mit dem Stück High Society Punk. X-White gibt es leider nicht mehr. Die Musik gibt es aber noch auf Bandcamp. Da könnt ihr sie euch anhören. Export aus Halle. Ihr hört das Morgenmagazin. Wir haben es 22 Minuten nach 8 und wir werfen einen Blick auf aktuelle Veranstaltungen und Termine in Halle, Leipzig, Berlin und Dresden. Schauen wir mal zuerst nach Halle. In Halle, dort wurde gestern eine neue Installation eröffnet, nämlich die Sylvie Flurry First Spaceship on Venus. Und die Ausstellung läuft vom 3. September bis zum 5. September, also jetzt tatsächlich nur diese drei Tage. Dann gibt es in Halle ein Lichtspiel, eine interaktive Klanginstallation von Erwin und Benjamin Stache im Rahmen des Impuls-Festivals. Von 10 bis 18 Uhr könnt ihr euch diese Installation anschauen am Herr Fleischer Kiosk am Rheileck in der Händelstraße 1a. Und weitere Infos dazu findet ihr auf radiokorax.de/events/Lichtspiel. Außerdem könnt ihr auf Zeitreise gehen vom Urknall zum Menschen im Planetarium in Halle am Holzplatz 5, 15.30 Uhr heute. Eintritt kostet 7,50 Euro und ermäßigt 5 Euro. Und weitere Infos zu dieser Veranstaltung findet ihr auf halle365.de. Und wir blicken nach Leipzig. In Leipzig gibt es heute einen Workshop, Demokratische Visionen mit klarer Haltung für gesellschaftlichen Wandel. Und dieser Workshop will Raum geben und Zeit für Austausch, einen Perspektivwechsel und Zukunftskompetenzen. Und findet statt heute von 10 bis 16.30 Uhr im Pögehaus in der Hedwigstraße 20 in Leipzig. Und weitere Infos zu dieser Veranstaltung findet ihr auf planlos-leipzig.org. Wir schauen nach Berlin. Dort wird eingeladen zum Soli-Café Klatsche mit Kaffee, Kuchen und Küfer, meistens ab 19 Uhr. Alles vegan und auf Spendenbasis. Also die Küfer ist meistens ab 19 Uhr. Kaffee und Kuchen gibt's allerdings schon ab 15 Uhr, denn das Soli-Café Klatsche ist offen von 15 bis 22 Uhr und ihr findet das im Regenbogen-Café Lausitzer Straße 22a. Und oha, wäre ich jetzt in Berlin, dann würde ich da heute Abend hingehen. Aperol Spritz Night in der B-Lage, das ist ja mal eine ganz tolle Veranstaltung, bin ich dafür. Heute ab 18 Uhr, ab jetzt jeden Donnerstag Spritz für 5 Euro in der B-Lage in der Marestraße 1 in Berlin. Da werde ich ganz wehmütig. Das war mal mein Kiez, da habe ich mal gewohnt. Da wäre ich auf jeden Fall hingegangen, wenn ich jetzt in Berlin wäre. Schauen wir mal nach Dresden. Dort gibt es heute Abend einen queeren Spieleabend. Es treffen sich primär aktive oder ehemalige Studierende der TU Dresden. Das ist aber absolut keine Teilnahmevoraussetzung. Also wenn ihr Bock auf einen queeren Spieleabend habt, dann könnt ihr da einfach hingehen. Es gibt Snacks, Spiele, die müsst ihr selber mitbringen, aber Snacks sind dort. Die Veranstaltung läuft von 18 bis ca. 20 oder 22 Uhr im Raum 14 der Mommsenstraße 5 in Dresden. Und nachschauen könnt ihr nochmal, weitere Infos zu dieser Veranstaltung könnt ihr nochmal nachschauen auf terminal.digital/events/queerer-spieleabend. Das gibt es also alles zu sehen und zu erleben heute und in den kommenden Tagen in Halle, Leipzig, Berlin und Dresden. Wir wollen thematisch auch in Halle bleiben. Dazu gleich mehr. Muss ich kurz ein bisschen jonglieren mit der Anmod hier. Egal. Leipzig habe ich allerdings noch einen Veranstaltungstipp. Und zwar lief jetzt diesen Sommer wirklich, wirklich oft der Film Hütten sind für alle da. Also viele haben ihn vielleicht schon gesehen. Falls ihr ihn aber noch nicht geschaut habt, dann wäre jetzt am Sonntag die letzte Gelegenheit dazu. Jetzt am 6.9. um 19.30 Uhr findet die letzte Vorstellung von Hütten sind für alle da im Sommerkino auf der Feinkost statt. Und dort in dem Film läuft auch sehr schöne Musik. Und aufgrund dessen hören wir jetzt ein Stück von Twins in Color. Wir hören Breakdown Schedule for the Summer.

Breakdown Schedule for the Summer. Twins in Color haben wir dort gehört. Die kommen aus Leipzig und machen Musik seit 2019. Und die gehen auch auf Tour. Und zwar spielen sie schon morgen im Café Courage in Döbeln. Und dann spielen sie aber zum Beispiel auch am 4. Oktober in Leipzig. Am 17. Oktober auch nochmal. Am 16. November spielen sie in Dresden. Am 27. November spielen sie nochmal in Leipzig. Und am 7.12. spielen sie im Schokoladen in Berlin. Und gespielt habe ich die gerade, weil sie auch die Teil des Soundtracks sind vom Film Hütten sind für alle da, der mindestens in Leipzig diesen Sommer sehr, sehr oft lief. Aber für den Fall, dass ihr den noch nicht geschaut habt, dann habt ihr diesen Sonntag ein letztes Mal dazu die Gelegenheit, nämlich im Sommerkino auf der Feinkost. Also kleiner Veranstaltungstipp an der Stelle. Wir haben es gleich eine Minute nach 8:30. Und da wir gerade schon bei elektronischer Musik waren, hier vielleicht noch ein anderes Stück, geht in eine ganz andere Richtung. Ich habe ja aber gerade Musikbesuch bekommen und wir suchen jetzt mal ein paar Flyer und ich kann euch auch gleich erzählen, was für Flyer das sind und hier ein bisschen Werbung machen für Korax. Egal, wir hören ein Stück von Challenger of the Unknown. Wir hören Unity oder andersrum, ich weiß gar nicht. Naja, das hören wir jedenfalls.

0: Challenger of the Unknown haben wir dort gehört von Unity und ihr hört das Morgenmagazin. Ja, um mal abzubilden, was hier manchmal so morgens passiert, das hört ihr ja gar nicht, wenn ihr Radio hört, aber es geschieht natürlich trotzdem. Dann sitzt man hier, dann klingelt es unten und jetzt war gerade eine sehr nette Person da, die Flyer abholen wollte. Was das für Flyer sind, erzähle ich euch auch noch gleich. Und dann, die waren aber drüben im Büro, dafür habe ich keinen Schlüssel, dann musste ich nochmal hoch, weil die Musik zu Ende war, dann bin ich nochmal runter. Dann haben wir darüber gesprochen, wie wir das jetzt machen, weil wir drüben wahrscheinlich nicht reinkommen. Dann dachte ich, naja, okay, vielleicht probiere ich mal den TA-Schlüssel aus. Dann bin ich wieder hochgerannt ins Studio, um den Schlüssel zu holen, wieder runter, um es auszuprobieren. Dann guckt man zwischendurch nochmal, wie lange die Musik noch läuft und ob man es einmal hoch und runter und drüber schafft. Und dann sind wir rübergegangen und dann war aber zum Glück jemand im Büro und die Flyer konnten direkt eingesammelt werden. Letztens hatte ich ein Live-Gespräch und ist kein Witz, während ich dieses Interview geführt habe, hat, glaube ich, so, weiß nicht, 2 oder 3 Minuten lang jemand angerufen hier in der Technik und ich habe oft die Tür offen vom Studio rüber in die Technik und sprecht mal mit jemandem, konzentriert euch auf ein Gespräch, während da 2 Minuten lang durchgängig ein Telefon klingelt. Also ich finde es gut, dass Leute anrufen, war vielleicht auch was Wichtiges, aber irgendwann ist ja vielleicht auch klar, dass gerade niemand rangehen kann. Ja, solche Sachen passieren ja manchmal und dann jongliert man hier so ein bisschen hin und her, während man auch noch ein bisschen Radio macht. Aber so wird es wenigstens nicht langweilig. Genau, aber es wurden wichtige Flyer mitgenommen und im Folgenden könnt ihr hören, wofür diese Flyer gerade verteilt werden.
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0: 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Ihr hört das Morgenmagazin und wir wollen hier im MoMA gleich einmal in den Norden Sachsen-Anhalts schauen. Im Juli waren Radiomachende der Korax-Sendereihe Platz der Republik in Salzwedel zu Gast und haben sich mit Anne Buch vom Kunstinstitut Salzwedel unterhalten. Das Gespräch hören wir gleich nach einem Stück von vielleicht Surfboard. Wir hören Lord Lizard 93.

0: Surfboard haben wir dort gehört mit ihrem Stück Lot Lizard 93. Wir haben es 8.43 Uhr, hört das Morgenmagazin, und wir werfen an dieser Stelle einen Blick nach Salzwedel. Im Rahmen der Korax-Sendereihe Platz der Republik sind Radiomachende von Korax im Vorfeld der Landtagswahlen in vielen Städten Sachsen-Anhalts zu Besuch gewesen und haben von dort aus gesendet. Auf ihrer Reise durch Sachsen-Anhalt treffen sie immer wieder auf überraschend energiegeladene Orte und Menschen. Eine dieser Akteure ist Anne Buch vom Kunstinstitut Salzwedel, die sie auf dem von den KünstlerInnen initiierten Bauspielplatz getroffen haben. Na, das wird jetzt nicht abgespielt. Fragen wir uns mal, warum. Vielleicht geht das hier. Nein. Okay, kleines technisches Problem. So, jetzt müsste es funktionieren.
1: So, da hinten wird gebaut und wir sind ja auf einem Bauspielplatz. Deswegen wäre es ja doch interessant, mal zu gucken, was genau denn da so gehämmert wird. Hallo.
2: Hallo.
1: Was baut ihr denn?
2: Ein Boot.
1: Ein Boot?
2: Also das hier ist das Hauptboot und wir haben gemerkt, das schwimmt nicht. Und dann haben wir hier dieses Teil dran gebaut und die beiden Floße.
1: Und wo habt ihr es ausprobiert?
2: Dort vorne sind zwei Teiche. Ja, leider sind sie nicht ganz so voll. Und immer wenn das Boot etwas Ballast bekommt, sinkt es auf den Boden.
3: Ja, aber als noch ein bisschen mehr Wasser kam, da ging's halt.
1: Da ging's. Wie kamt ihr auf die Idee, ein Boot zu bauen?
2: Ich bin ganz großer Bootsnerd.
1: Okay. Mhm. Was magst du für Boote?
2: Segelboote.
1: Und was für Segelboote?
2: Generell, also bisher segel ich hauptsächlich Optis, aber ich bin auch schon Größeres gesegelt und hier ist der Segel
1: Mastfuß.
2: Der Mastfuß, ja, danke.
1: Ich bin auch Bootsnerd, deswegen frage ich.
2: Und da dachte ich baue ein Boot und hier sind zwei andere Jungs, die wollten mir helfen. Und mit denen habe ich dann die großen Floßteile am Rand gebaut.
1: Eigentlich ein Katamaran dann, ne?
2: Ja.
1: Oder ein Trimaran, weil du in der Mitte noch ein drittes hast.
2: Ja, ein Trimaran.
1: Cool. Und dann irgendwann müsst ihr in den See stechen damit. Na gut, ich lasse euch mal weiterbauen, dass ihr hier noch ein bisschen vorankommt.
2: Ja, wir haben nicht mehr viel Zeit und das ist der letzte Tag hier.
4: Ja, hallo, schön, dass ihr da seid und wir von uns erzählen können. Genau, ich bin Anne Buch, komme eigentlich gebürtig aus Rostock und bin seit 15 Jahren in der Altmark, komme eher aus dem Grafikdesign und Illustration, also angewandte Kunst. Und hier ist eine sehr reichhaltige Kunst- und Kulturszene in der Altmark, wie ich in den letzten 15 Jahren erleben durfte. Die ist sehr gut vernetzt, wie ich finde. Und das ist eigentlich auch so, sage ich mal, der Schatz, dass wir ein großes Künstlerkollektiv sind, die sehr frei sind, darin ihre Ideen umzusetzen. Das Kunstinstitut ist das Ergebnis von einigen Jahren Prozess. Wir haben also vor allem mit dem Kunsthaus, mit der Kunststiftung Salzwedel angefangen, mit einer Druckwerkstatt und sind immer mehr den Ideen der Kinder und Jugendlichen gefolgt. Und am Ende ist daraus ein Kunst- und Bauspielplatz geworden. Der ist auch schon einige Male umgezogen und jetzt sind wir hier im Wohngebiet Ahrenseer Straße, also im ehemaligen Plattenbaugebiet. Und hier, was eigentlich das Schöne ist, hier sind natürlich ganz viele Kinder und Jugendliche, die hier alle auch so viel tagsüber kreuz und quer durch die Straßen laufen. Das heißt, das ist immer sehr gut frequentiert.
5: Hallo.
4: Hallo. Sehr viele Nationalitäten und es ist schon auch unser Ziel, möglichst unterschiedliche Kinder und Jugendliche zusammenzubringen. Und das machen wir jetzt hier an dem Standort, glaube ich, schon, bestimmt schon 3 Jahre. Und wir haben so richtig so eine kleine Community, wir kennen die alle sehr gut. Jetzt gerade aktuell wollen 2 wegziehen und jetzt machen wir gerade ein Fotoalbum zum Abschied. Genau, also das ist schon eine sehr, wie so eine große Familie, muss man sagen.
6: Du hast jetzt schon gesagt, so ehemaliges Plattenviertel. Ich habe auch gerade gehört, dass es auch teilweise, dass die so rückgebaut oder halbiert werden, die Platten hier. Also so, kannst du vielleicht nochmal auch was zum Ort sagen? Waren jetzt vor allem viele in der Altstadt unterwegs, war so ganz pittoresk und alles schön sanierter Altbaufachwerk. Was ist das jetzt hier für eine Ecke?
4: Ich wollte sagen, ehemaliges DDR-Plattenbaugebiet, genau. Also man würde ja sagen Neubaugebiet, aber es ist doch schon sehr in die Jahre gekommen. Wir haben hier sehr unterschiedlichen Sanierungszustand und teilweise wird es zurückgebaut. Manche sind sehr schön saniert, also sehr unterschiedlich, was man sagen muss, dass teilweise die Familien, große Familien in sehr kleinen Wohnungen wohnen. Das heißt, da für die Kinder ist das schön. Die sind eh einfach viel draußen und wenn nicht Ferien sind, sind wir ein-, zweimal die Woche, also zweimal die Woche hier nachmittags und das Angebot. Genau, also da, die sind eigentlich immer da und in den Ferien ist eigentlich das Schöne, dann kommen noch mehr Kinder aus den umliegenden, aus der umliegenden Stadt, aber auch wirklich aus den umliegenden Dörfern, sodass sich das nochmal ganz anders mischt.
6: Wie ist das in Salzwedel? Auch das sehr nach so Stadtteilen organisiert oder wie würdest du so das Zusammenleben beschreiben hier? Was sind auch vielleicht neben dem Bauspielplatz hier so Orte, wo vielleicht auch Leute sich treffen können? Passiert das oder eher nicht? Wie ist so deine Einschätzung?
4: Also die Kinder hier im Viertel, die sind schon sehr auf das Viertel bezogen. Das liegt wahrscheinlich einfach daran, dass die Familien sind und die großen und kleinen Geschwister. Also sie gehen aber schon auch in die Innenstadt oder wenn wir dort Angebote haben, holen wir sie manchmal ab, sodass wir so ein bisschen die Fährte legen. Das heißt, hier ist es schon so, die kennen sich alle und in der Stadt gibt es den Rathausturmplatz. Dort sitzen eigentlich relativ viele Menschen und Kinder und planschen. Und ja, dann gibt es den Bürgermeisterhof, wenn der offen ist. Ist eigentlich immer, das ist eher so manchmal, sage ich mal, so eine Landebahn für vor allem auch neu Zugezogene. Wenn Leute so neugierig durch die Stadt gehen, landen sie meistens irgendwann im Bürgermeisterhof oder auch in der Kulturnische. Und oft finden sie dort erste Kontakte oder fangen an, sich dann auch zu engagieren. Also das sind dann eher die zentralen Orte in der Stadt. Und hier ist es eher versteckt, muss man auch sagen.
6: Ja. Du hast auch erzählt, du bist vor 15 Jahren ungefähr in die Altmark gekommen. Wie war für dich das Ankommen hier?
4: Ja, das war eigentlich so ein, hier, man nennt das immer Blow-in. Man landet hier, ohne zu wissen, wo man eigentlich gelandet ist. Aber ich war eigentlich sehr froh, hier gelandet zu sein. Aber es war eher im Kontext Familiengründung. Also genau, ich habe jemanden kennengelernt und war schwanger und dachte, okay, jetzt ziehe ich aus der Großstadt weg in die Altmark. Und das war so oder so ja ein großer Lebenswandel. Also nicht nur der Ort, sondern auch persönlich. Ja, na, dann habe ich natürlich eher über die Kinder, also über meine, also wir als Frauen und Kinder haben uns dann eigentlich sehr schnell zusammengetan, muss man sagen. Durch das Kunstfestival Wagen und Winden, was es hier auch gibt, also hat man sehr schnell Kontakt zu den Kulturschaffenden eigentlich wieder gefunden und dann war es eigentlich eher ein Selbstläufer, weil man sucht sich und findet sich dann aber auch sehr schnell. Es gibt eine relativ große alternative Szene. Die Nähe zum Wendland, das Ökodorf Siebenlinden, es hat, glaube ich, hier ziemlich seine Spuren hinterlassen, die freien Schulen, genau. Also dadurch ist es hier eigentlich eine relativ, also bunte Gesellschaft, kann man eigentlich sagen.
6: Du hast jetzt schon erzählt vom Konstitut, was ja auch sich jetzt über einen längeren Prozess eigentlich so gegründet hat. Was war so der Ausgangspunkt dafür, warum und wozu hin hat sich's entwickelt?
4: Na, der Ausgangspunkt ist, das kennt ihr vielleicht auch, dass man immer von einem Projekt zum anderen, man macht Projekte und Projekte und es ist aber sehr schwierig, die zu verstetigen oder es ist eigentlich immer der Wunsch auch, ne? Man weiß immer nie, was ist nächstes Jahr und dann gab es die Förderung aller Land, nennt sich das, die geht über 5 Jahre, das heißt, das ist mal ein Zeitraum, der wirklich mal länger planbar ist und die denken also einen sehr schönen Dreiklang, wie ich finde, Kultur, Demokratiebildung und Regionalentwicklung, eigentlich oft das, was Künstler intuitiv oft machen. Und dann dachten wir, ah, die meinen uns. Und die Herausforderungen, oder die wir haben, ist eigentlich Kunst und Kultur. Unsere Hauptzielgruppe sind Kinder und Jugendliche in den ganzen Altmarkkreis zu bringen. Das heißt, wir sind mobil, dezentral. Wir versuchen so 4, das ist unser Ziel, 4 Gläser, sogenannte gläserne Ateliers aufzubauen. Das heißt, das sind Orte, die sehr gut sichtbar sind oder im Lebensraum der Kinder und Jugendlichen, dass sie bestenfalls reinfallen und einfach mitmachen, dass die Hemmschwelle nicht so hoch ist und sich drumherum halt irgendwie so ein Netzwerk bildet aus Künstlerinnen und Schulen und Jugendhilfe. Also es ist so ein zusammen Netzwerkprojekt ist. Genau, und wir haben uns genannt Kunstitut, die Kunstitut oder die Kunstitutet oder keine Ahnung. Also es ist eigentlich ein lustiger Name und wir arbeiten, genau, was uns wichtig ist, schon auch mit der Hochschule Magdeburg-Stendal zusammen. Die sind auf Kindheitswissenschaften, Kindheitsentwicklung spezialisiert und mit dem Sozialstärken. Also es gibt so ein An-Institut. Genau, die gucken einfach Jugendbeteiligung. Das ist einfach so ein bisschen unser Thema. Wir sind ein bisschen informeller, könnte man sagen. Wir haben jetzt keinen Jugendbeirat in dem Sinne gegründet, aber wir horchen schon immer sehr genau hin, wo die Bedürfnisse der Kinder sind. Und jetzt in den letzten Jahren habe ich ja sehr viele Altersspannen auch gehört. Also was, finde ich, wichtig ist, dass man manchmal Räume hat, wo nicht so viele sind. Also wenn man zum Beispiel im schulischen Kontext im Ganztag mit den vor allem Jugendlichen arbeitet, merkt man einfach, wenn die zu 5, zu 7, zu 8 sind und einfach mal nur sitzen und reden, Es ist super interessant, einfach weil die dann einfach reden und dann kann man das einfach nur mal sich angucken, ohne zu werten. Also sowas ist super wichtig, dass das sein kann. Und dann hört man natürlich alles Mögliche. Es gibt Konflikte oder es gibt Vorurteile, wie bei uns Großen auch, und dass man das einfach immer mal hinterfragt oder wo kommt das her oder ist das wirklich so. Oft reden sie eigentlich einfach nur nach und wenn man einfach denen den Raum gibt und sagt, es ist völlig okay, was sie erzählt. Hier höre ich sehr viel, das hört man von den Erwachsenen, dass die Jugendlichen manchmal keinen Respekt mehr haben. Und die Jugendlichen sagen das oft von den Erwachsenen, die haben keinen Respekt. Also es ist oft so ein Generationending. Ich glaube, dass man einfach füreinander für Verständnis wirbt. Und es ist ganz oft, dass wir auch, sage ich mal, sehr bei den Kindern und Jugendlichen sind, wenn es wirkt vielleicht nach außen immer sehr chaotisch. Oder wir lassen es chaotisch manchmal sein. Und dann müssen wir immer sehr gut unsere Arbeit erklären, einfach damit die anderen oder die Nachbarn das auch verstehen. Aber dann denke ich mir, okay, es geht nicht darum, dass wir am Ende ein schönes Ergebnis liefern oder ein schönes Bild, sondern wir sind sehr prozessorientiert. Das ist eigentlich das, wenn man die Kinder beobachtet, das, wonach ihnen meistens der Sinn ist.
6: Was sind sonst Themen, auch in diesem kunstpädagogischen Netzwerk, auch was ihr hier habt, was sind gerade politisch vielleicht auch Themen, die euch beschäftigen oder die ihr diskutiert, Herausforderungen?
4: Nach wie vor sind Themen, also jetzt zum Beispiel Kultur macht stark, ist eine super wichtige Förderung. Da ist jetzt, steht es ja in Frage, wie geht es weiter? Also ich weiß jetzt nicht, die CDU-Regierung, meine ich, hat zumindest das Weitergehen noch nicht bestätigt. Also wenn, das ist zum Beispiel, worauf, glaube ich, ganz viele Projekte fußen, um überhaupt mal anzufangen, mal sich auszuprobieren. Haben wir ja auch 5 Jahre mindestens und machen wir immer noch. Also das finde ich irgendwie nach wie vor schwierig. Klar, dann spukt natürlich immer dieses Schreckgespenst der Wahl im September. Also meine oder unsere Devise ist einfach immer, wir machen einfach unsere Arbeit, die wir für sehr sinnvoll halten, weiter und gucken. Es ist halt so schwer irgendwie vorstellbar, was wie wird. So, und deswegen denken wir einfach, okay, wir haben unsere Leitplanken, was Werte angeht und unsere Arbeit angeht und wir sind es gewohnt, sehr flexibel und unter allen möglichen Umständen zu arbeiten, also arbeiten wir einfach weiter und wir werden sehen, was wir machen können, aber wir versuchen in unserem kleinen Mikrokosmos so gut wie möglich weiterzumachen. Von daher versuchen wir da jetzt nicht den Kopf in den Sand zu stecken oder vorauseilend irgendwelche Maßnahmen zu ergreifen, außer klar, sich irgendwie weiter immer zu vernetzen und zu hören, wie geht's euch, wie geht's anderen Kulturprojekten. Aber es ist, glaube ich, gut, voneinander zu wissen. Das ist total wichtig. Genau, wie ihr jetzt auch, ne? Dass man einfach weiß, okay, es gibt einfach viele und wir halten zusammen. Das finde ich, ist irgendwie ein total wichtiger Punkt. Ich dachte, naja, also wenn wir ständig so Schreckensgeschichten von Sachsen-Anhalt malen, hilft uns das allen überhaupt nicht, wenn alle einen großen Bogen um Sachsen-Anhalt machen, was de facto schon der Fall ist. Und wir brauchen einfach Menschen, die kommen oder die weiter da sind. Sonst wird es wirklich einseitig. Und andererseits denke ich, okay, aber dann würde ich trotzdem meine Perspektive halt erzählen. Und die ist halt irgendwie Mut machen und weitermachen. Und ich meine, wir leben, sage ich mal, in einer Großwetterlage. Ich komme aus dem Norden, also die ist komplex. Und die AfD ist ein Teil dessen. Aber an sich, glaube ich, haben wir noch ganz andere Probleme. Und die AfD ist, wenn man so will, so ein Symptom von so großen gesellschaftlichen Prozessen.
6: Was denkst du, brauchst du denn eigentlich hier in Salzwedel, in der Altmark, was sind Ressourcen, die schon da sind? Du hast ja auch irgendwie Vernetzung ist total wichtig. Aber was ist vielleicht auch noch was so fehlt, was du dir wünschst, auch hier für die Region, was wichtig auch irgendwie ist fürs Zusammenleben?
4: Eigentlich den Mut, aufeinander zuzugehen. Und auch mal einfach Sachen auszuhalten, also nicht immer gleich dieses in Kategorien stecken und abwerten, also sondern wirklich eher so eine gewisse Offenheit mitzubringen. Ich glaube, das kann eigentlich jede Region immer gebrauchen. Aber das kann man ja nicht einfach verordnen. Man kann es nur vormachen, irgendwie eine offene Haltung zu zeigen und vielleicht schwappt einem das wieder zurück oder auch nicht.
6: Ihr habt jetzt eine Woche hier Ferienprogramm gemacht. Was steht denn als nächstes so an hier vor Ort und insgesamt auch mit dem Kunstinstitut? Was habt ihr in den nächsten Wochen, Monaten so vor?
4: Packen wir gerade schon ein paar Sachen ein, weil in 2 Wochen geht der Floßbauspielplatz, da gehen wir an Ahrensee und bauen Flöße mit Kindern und Jugendlichen. Das ist nochmal ganz schön, das Element Wasser dazu zu nehmen. Also ist schon auch die Idee, dass wir die Altmark mit ihren Stärken den Kindern zugänglich machen. Was kommt dann? Die Kalbenser Kunstwiese, dann ploppen wir also nochmal auch in Kalbe auf, direkt auch wieder bei den Kindern im Wohngebiet. Und dann in Klötze machen wir Wandbilder mit einem Hort, genau. Das heißt also, unsere ganzen Ferien sind meistens immer so Wochenprojekte. Danach fangen wir wieder an, unser wöchentliches Kleine, also die sind dann kleiner getaktet, wenn die Kinder in der Schule sind. Wir haben, glaube ich, vor Naja, also noch mehr Öffentlichkeitsarbeit zu machen, also Ausstellungen und unsere Arbeit zu erklären. Die nächste Ausstellung wird zum Beispiel hier im Landratsamt sein. Das heißt, dort werden wir eher die Verwaltung oder werden wahrscheinlich viele aus der Verwaltung kommen. Und das wird auch nochmal schön, einfach da unsere Arbeit zu erklären, weil ich glaube, es ist oft zu abstrakt. So, und hier vor Ort, ja, da werden wir mal sehen. Das ist eigentlich ganz spannend. Mit dem Mehrgenerationenhaus ist das eine sehr bewegte Geschichte schon, weil die mehr nicht wissen, sanieren wir, reißen wir ab, was können wir hier machen? Und jetzt sind wir einfach so drumherum gewachsen. Wir sind ja gar nicht im Mehrgenerationenhaus, wir sind ja so außen drum. Und wir hoffen natürlich, dass wir hier irgendwie im Konzept mitgedacht werden oder wir werden uns immer wieder melden, dass wir mitgedacht werden wollen. Da bin ich gespannt. Das wissen wir noch nicht, wie es weitergeht.
6: Okay, das klingt auf jeden Fall nach aufregenden Zeiten, viel Arbeit, aber auch irgendwie Dinge, auf die man sich freuen kann. Vielen Dank für die Zeit, die du dir genommen hast und zu erzählen von der Arbeit hier und deinen Perspektiven.
4: Bis bald. Tschüss.
6: Ich würde mich jetzt vielleicht hier gleich noch ein bisschen umschauen auf dem Bauspielplatz. Die Sonne knallt hier auf den Platz. Da ist aber natürlich auch für Erfrischung gesorgt. Und zwar werden hier gerade Smoothies hergestellt, aber nicht einfach so mit einem Mixer, sondern auf eine ganz besondere Art und Weise. Da wird es auch schon mal laut. Was ist denn das hier für eine Smoothie-Maschine?
3: Also das ist ein Fahrrad, aber nicht ein normales Fahrrad. Dieses Fahrrad hat so einen kleinen Tisch und da im Tisch ist so eine Smoothie-Maschine. Man hat so einen Becher, da tut man die Früchte rein.
6: Was für Früchte sind das jetzt heute?
3: Heute sind es Wassermelone, Bananen, Pfirsich und Pflaumen. Und das wird darauf gemacht auf den Tisch und danach wird mit die Pedalen gedreht und dann wird das ein Smoothie.
6: Also es ist so ein schönes pinkes Fahrrad, hat kein Hinterrad, sondern nur ein Vorderrad, ne? Aber einen gemütlichen Sattel. Du setzt dich da jetzt hier mal drauf. Und jetzt haben wir hier innerhalb von ein paar Sekunden einen richtig gut durchgemixten Smoothie.
1: Ja. Dann gehe ich mal weiter rumgucken. Ich war ja noch nie, ich bin zum ersten Mal.
5: Ich heiße Hannes. Also ich baue gerne und kletter gerne und mal ab und zu auch.
1: Und was machst du hier gerade?
5: Ich mache meinen Button.
1: Was muss man da alles machen, um so einen Button zu machen?
5: Also du musst halt einen Kreis noch schneiden. Bemalen mit deinem Namen oder sowas.
1: Cool, und was meinst du gerade für einen Button?
5: Ich versuche einen Watermelon-Button zu machen.
1: Cool.
5: Ist jetzt? Ja!
1: Ein Button.
5: Mein Button ist eigentlich fertig, mein geiler Melon-Button, den ich komplett falsch gemacht habe.

Die hat gut rumgeknattert, diese Smoothie-Maschine. Aber ich habe auch direkt Bock auf einen bekommen. Ja, so ist das manchmal, wenn man diese leckeren Sachen im Radio hört. Zu hören war unter anderem Anne Buch vom Kunstinstitut Salzwedel, die wir auf dem von KünstlerInnen initiierten Bauspielplatz getroffen haben. Und mehr Infos zum Kunstinstitut Salzwedel findet ihr auf Kunstinstitut. Hier steht immer Kunstitut, aber ich denke, es heißt Kunstinstitut. -altmarkkreis.de. Ja, und zu Besuch war dort unser Team vom Platz der Republik. Das war oder ist eine Kurak-Sendereihe diesen Sommer. Und da sind Radiomachende im Vorfeld zur Landtagswahl in vielen verschiedenen Städten Sachsen-Anhalts zu Besuch gewesen, unter anderem eben auch in Salzwedel. Ihr hört das Morgenmagazin, wir haben es 9:01. Und deshalb werfen wir an dieser Stelle einmal einen Blick auf unsere gemeinsame letzte Stunde hier im MoMA. Wie jeden Donnerstag jetzt gleich kurz nach 9 gibt sie gleich die Antifa-Nachrichten. Und wir kommen ins Gespräch mit Nadine von den Psychologists for Future über das Projekt der Ossi-Karten für Demokratie. Und wir werden die Stunde abschließen mit einem Blick auf weitere Veranstaltungen in Berlin und Dresden. Und dann gibt es noch einen kleinen Programmausblick zum Programm der Freien Radios. Soweit zu unserem Programm vor 10. Wie gesagt, an dieser Stelle gibt es dann gleich die Antifa-Nachrichten. Aber vorab gibt es noch ein ganz kleines, kurzes Stück, damit ich hier einmal durchatmen kann, um die Nachrichten gleich zu verlesen. Wir hören Bärchen und die Milchbubis mit Egal.

0: Bärchen und die Milchbubis haben wir dort gehört mit Egal vom Album Endlich komplett betrunken. Finde ich einen wunderbaren Albumtitel. Es hat leider sehr lange gedauert, bis ich mich mal beschäftigt habe mit Bärchen und den Milchbubis. Tatsächlich bis zum vergangenen Wochenende, da liefen die nämlich auf einer Veranstaltung, wo ich war. Und ich fand den Song ganz cute und habe den deshalb mitgebracht hier ins Morgenmagazin. Aber ich komme immer mit so sehr punkigen Punkbandnamen nicht so zurecht. Also so Kackschlacht und sowas, das ist mir alles ein bisschen zu doll. Und Bärchen und die Milchbubis waren mir, glaube ich, einfach ein bisschen zu albern. Was schade ist, weil die Musik ist wirklich ganz sweet. Wir haben es 9:04 und angelehnt an den Song gerade, da geht es ja darum, dass einer Person alles egal sein soll. Vielleicht ein Thema, das überhaupt nicht egal ist. Das sind nämlich antifaschistische Kämpfe im Allgemeinen, aber vor allem jetzt auch in Sachsen-Anhalt mit Blick auf die anstehenden Landtagswahlen. Wir kommen zu den Antifa-Nachrichten.
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0: Herzlich willkommen zu den Antifa-Nachrichten für den 3. September 2026. Diese Ausgabe widmet sich komplett Sachsen-Anhalt, dem Bundesland, von dem aus jede Woche die Antifa-Nachrichten entstehen, aus dem Hause Radio Korax. Am kommenden Sonntag wird gewählt, vermutlich weit rechts. Der Landesverband der AfD ist in Sachsen-Anhalt vom Verfassungsschutz als gesichert rechtsextrem eingestuft. Doch darüber wollen wir heute nicht reden. Diese Ausgabe soll all das Engagement, die Vielfältigkeit und Stärke der Zivilgesellschaft hervorheben, die sich in den vergangenen Wochen und Monaten hier hervorgetan hat und gleichzeitig auch den Mut und die Solidarität sichtbar machen. Na?
2: Das ist auch unsere Heimat und wir wollen hier in Frieden miteinander leben und den Appell, nicht den Mensch aufgrund seiner Herkunft zu beurteilen, sondern halt eben als Mensch zu sehen.
0: Das sagte Rob, ein Mitinitiator der Antirassismus-Demonstration in Magdeburg letzte Woche. Insbesondere MigrantInnen und ihre Perspektiven und Interessen, vor allem ihre Menschenrechte, stehen am kommenden Wahlsonntag unter Beschuss.
3: Und deshalb richte ich heute auch die Botschaft an die zukünftige Landesregierung von Sachsen-Anhalt. Egal welche demokratische Partei Sie bilden werden, regieren Sie dieses Land nicht mit Angst. Regieren Sie dieses Land nicht mit gegeneinander Ausspielen von Menschen. Von der zukünftigen Landesregierung erwarten wir eine klare Haltung. Wir erwarten Schutz von Rassismus und rechter Gewalt. Wir erwarten eine Verwaltung, in der Menschen respektvoll und gleich behandelt werden. Und wir erwarten eine Asyl- und Migrationspolitik, die Menschenwürde nicht aus den Augen verliert.
0: Das ist die Bitte von Said auf dem Migrastreik vergangene Woche in Magdeburg. Der Streik ging der eben zuvor erwähnten Antirassismus-Demonstration voran und erregte international Aufmerksamkeit. Das betonte auch Said, der ist vom Sachsen-Anhaltinischen Flüchtlingsrat.
3: GeschäftsinhaberInnen aus unterschiedlichen Herkunft haben miteinander gesprochen. Menschen haben andere Geschäfte eingerufen und gesagt, macht mit, wir sehen euch und wir sind alle zusammen. Menschen, die sich vorher kaum konnten, unterstützen sich plötzlich gegenseitig. Und Gewerkschaften, Vereine, Initiative, Studierende, Beschäftigte und viele Einzelpersonen zeigen Solidarität. Und das ist vielleicht eine wichtige Antwort auf diejenigen, die unsere Gesellschaft spalten wollen. Wir lassen uns nicht gegeneinander ausspielen.
4: Ja genau, also die Demokratieverteidigung hat natürlich verschiedene Ebenen. Es gibt zum Beispiel den Punkt, dass man sagt, okay, auch ohne soziale Gerechtigkeit zum Beispiel haben Menschen wenig, was sie mit der Demokratie Positives verbinden. Und da müssten tatsächlich dann die regierenden Parteien beziehungsweise die demokratischen Parteien in Gänze halt nochmal stärkere Angebote machen. Uns geht es eben darum, dass wir sozusagen diese Notwehroption der Demokratie stärken wollen. Dass wir sagen wollen, so Sachen über Rente, Mindestlohn, Vermögensteuer und so weiter kann ja nur gestritten werden, wenn man überhaupt eine Demokratie hat.
0: Das sagte Lukas Wanke im Gespräch mit Radio Korax auf der AfD-Verbot-Jetzt-Demonstration vergangenen Samstag. Für eine Demokratie und für ein lebenswertes Bundesland braucht es auch Orte, an denen Menschen kostenarm, frei und niedrigschwellig Angebote erfahren. Ein solcher Ort ist die Zora in Halberstadt mit einer der ältesten Orte seiner Art in Ostdeutschland. Aber auch ein stadtübergreifendes Bündnis aus noch weiteren Akteuren ist in Halberstadt in den letzten Wochen gewachsen. So Kai von diesem Bündnis für Demokratie.
5: Das war mein Anspruch damals. Wir müssen hier in Halberstadt auch was machen. Ich habe relativ schnell eine Demo angemeldet, ohne zu wissen, was da passieren kann. Und durch die Anfragen, wer da reden kann, also ich hatte in der Kirche nachgefragt, im Zizilienstift und habe mir verschiedene Redner versucht zu holen. Und dadurch ist das so ein bisschen in Gang gekommen, dass die Leute, mit denen ich dann gesprochen habe, gesagt haben, hey, wir müssen mehr machen. Also nicht nur diese eine Demonstration, sondern wir müssen uns zusammenfinden. Und ja, das war auch dann der Startpunkt des Bündnisses.
0: Mehr machen und mehr wollen, vor allem mehr zum Beispiel finanzielle Stabilität. Das ist das treibende Motiv für viele Menschen in Sachsen-Anhalt, egal ob migrantisch oder ohne Fluchtgeschichte. Und das kann nur organisiert erreicht werden. Das passiert meist in Arbeitskämpfen, angeführt von Gewerkschaften, wie zuletzt von der NGG, die Gewerkschaft für Beschäftigte in der Lebensmittelindustrie, dem Lebensmittelhandwerk und dem Gastgewerbe. Bei der Rotkäppchen-Sektindustrie organisiert Tom Karwart seine KollegInnen und denkt über seinen Arbeitgeber auch hinaus.
6: Also mir war noch wichtig, dass ich halt alle Beschäftigten, die irgendwo jetzt in einem Lebensmittelbetrieb arbeiten oder auch allgemein in der Region jetzt hier im Osten arbeiten und zuhören, sich überlegen, verdiene ich vielleicht dann doch weniger als meine Kollegen, wäre es an der Reihe, irgendwo auch mal Forderungen zu stellen und mir halt nicht immer nur, unterbuttern zu lassen oder sich ausbeuten zu lassen für einen Niedriglohn. Das wäre mir noch wichtig, dass wir einfach als gestärkte Formation irgendwo für uns kämpfen können.
0: Oft geht es auch dabei, nicht alleine zu sein und sich auch nicht verlassen zu fühlen, ob politisch oder gesellschaftlich. Das hat auch die Hallenser Stadtteilinitiative Solidarische Südliche Innenstadt, kurz SISI, verstanden.
7: Also wir haben zum Beispiel die Arbeitsgruppe Solidarische kostenlose Beratung, die findet jeden Dienstag statt, wo Menschen einfach hinkommen können mit ihren Problemen und wir versuchen gemeinsam die zu lösen, damit sich niemand mit den Problemen alleine fühlen muss. Und das Liesels Café, dass Leute einfach zum Lesen kommen können, sich was vorlesen können, eigene Texte mitbringen können. Wir haben die AG Schöne Hübsche Straßen, wo wir Cleanups machen und demnächst noch weitere Sachen machen wollen. Ich glaube einfach für ein solidarisches, offenes Miteinander, in dem Rassismus, Hass, Sexismus keine Chance hat und einfach, dass sich Menschen wohlfühlen und positionieren uns natürlich gegen rechtsradikale Ideen und versuchen damit dagegen anzukommen.
0: Sich gegen Rechte und Neonazis zu stellen, dafür sind seit einigen Jahren noch die Omas gegen Rechts bekannt. Diese haben eine Karawane durch die Altmark organisiert, die am Montag ihr Ende fand und zahlreiche einzelne Kulturveranstaltungen und politische Vorträge beinhaltete. Eine Oma aus dem Harz erzählt, was ihre Motivation für ihren Aktivismus ist.
8: Also viele Menschen, ältere Menschen möchten sich engagieren, möchten einfach auch dabei sein, möchten sich für Demokratie engagieren. Und auf diese Art und Weise ist es also einfach vielen Menschen möglich, sich zu beteiligen im Kampf gegen Rechts, für Demokratie, gegen Hass und Hetze.
9: Oder jetzt in Bernburg hatten wir einen Stand, ja, und der war unweit von einem AfD-Stand. Und da habe ich für mich festgestellt, dass viele zu uns kamen, um sich einfach erstmal wirklich zu erleichtern. Ja? Die voller Angst sind, was da passiert. Wir haben es ja gesehen, dass sie in Doppelreihe da standen, um ein Foto mit Herrn Siegmund zu bekommen. Sie kamen eben zu uns und ich habe mich so ein bisschen auch wie Seelsorger empfunden. Und das ist ja auch wichtig.
0: Der Aktivismus jetzt kurz vor der Landtagswahl in Sachsen-Anhalt zieht sich durch. Auch Eltern formieren sich gegen Rechts und befürchten vor allem Rückschritte im Bereich des inklusiven Lernens. Die AfD möchte dahingehend zurückkehren zu der konventionellen, aber auch überholten Trennung zwischen Förder- und Regulärschulen und spaltet damit Kinder schon ab Kindergartenalter. Dazu gab es bundesweit auch Solidarität und Rückhalt.
10: Kritik an Inklusion und wie sie umgesetzt wird und sicherlich ist vieles davon auch berechtigt. Und dann hat man natürlich zwei Möglichkeiten. Man kann eben sagen, dann schaffen wir den ganzen Bums jetzt wieder ab. Oder man kann sich halt Gedanken machen, wie kann man das besser umsetzen.
0: Eltern gegen Rechts haben eine Stellungnahme veröffentlicht und damit auch eine Petition gestartet. Die drei zentralen Punkte darin sind erstens der Schutz von Schulen und Kitas vor der Einflussnahme rechter Akteure, zweitens die Stärkung von Demokratiebildung in Schulen und drittens Chancengleichheit und bessere Bedingungen für alle Kinder und jungen Menschen.
11: Zuerst mal würde ich noch sagen wollen, dass wir das als Eltern gegen Rechts aus Gesamtdeutschland gestartet haben. Auch wenn jetzt vor allen Dingen Leute aus Sachsen-Anhalt daran mitgearbeitet haben. Wir sind hier aus der Ortsgruppe in Halle. Genau, natürlich im Hinblick auf das, was die AfD jetzt schon veröffentlicht hat, was sie alles so vorhaben, falls sie in Regierungsverantwortung kommen. Aber auch im Hinblick auf den amtierenden Bildungsminister Jan Riedel. Das ist uns wichtig, dass wir nicht sofort auf diesen Zug aufspringen und irgendwie uns jetzt nur mit der AfD beschäftigen.
0: Wichtiger war und ist es nach wie vor, die BürgerInnen in Sachsen-Anhalt zu erreichen, und zwar eben jene, die noch unsicher sind mit ihrer Wahl. So jedenfalls die Einschätzung vieler Initiativen, die in den letzten Wochen von Haustür zu Haustür gingen und das Gespräch mit den Menschen suchten. Zu nennen hier strategisch wählen und taktisch wählen, aber auch...
12: Wir sind quasi eine Kampagne und uns geht es vor allem darum, Demokratiefreundlichkeit, Meinungsfreiheit zu fördern und da positiv zu beizutragen. Der Träger von Revision selbst ist das Reformhaus Halle, die sich auch für Demokratiefreundlichkeit und Meinungsfreiheit stark machen. Und so ist unsere Kampagne quasi entstanden, insbesondere auch Blick auf die Landtagswahlen.
0: Revision 26 hat verschiedene Aufklärungsflyer entwickelt und ist mit diesen überall in Sachsen-Anhalt unterwegs, um Menschen ganz nüchtern zu erklären, was die gesichert rechtsextreme Landes-AfD in ihrem Wahlprogramm verspricht. Ein Versprechen darin: Rundfunkgebühren streichen, den Geldhahn zudrehen. Betreffen tut das nicht nur Radio Korax, denn aus diesen Beiträgen werden gleich mehrere demokratische Medienprojekte hier im Land gefördert. 7 OKs, also offene Fernsehkanäle, und 2 Radios. Dort werden jeden Tag jungen Menschen und Erwachsenen Medienkompetenz vermittelt und wie im Beispiel des offenen Kanals Wettins sogar ausgebildet. Ein Azubi vom offenen Kanal Wettin schildert seine Arbeit und wie sie ihn erfüllt.
13: Es ist schön, dass man hier sehr viel unterschiedliche Sachen erleben kann. Also nicht jeder Tag ist gleich. Also klar, man hat auch mal Tage, wo man im Büro sitzt und Videos schneidet, aber man ist sehr viel unterwegs und kommt viel rum, man erlebt super Sachen. Also ich bin jetzt noch nicht so lange hier, also über ein halbes Jahr und habe schon so viele Sachen erlebt, bin schon echt so viel rumgekommen, habe mit interessanten Menschen zusammenarbeiten dürfen und ja, das macht einfach nur Spaß und sehr vielseitig. Das macht es, glaube ich, am meisten aus, ja.
0: Viel rumgekommen ist auch Harald Englisch mit einer von ihm initiierten Demokratur, das Rad im Namen groß geschrieben.
14: Während was sie so Sachen live erlebt haben, das waren Überraschungen.

0: bis 800 Leute da. Im Grunde nach diesem CSD in Berlin, ja, waren wir natürlich auch alarmiert, so ein Stück weit, und natürlich auch die Polizei. Also in Absprache mit der Polizei haben wir natürlich auch ein Sicherheitskonzept sozusagen, was funktioniert hat, zumindest dieses Jahr. Es gab keine Zwischenfälle. Ja, vielleicht einzelne Personen, die irgendwie auffällig waren, aber im Grunde sozusagen war das ruhig und total entspannt und wirklich ein schöner CSD, so für alle.
1: Weiter so ist auch das Motto im Kunstverein Zeitz, so Dirk Ramthor.
2: Auch wenn uns hier von höherer Stelle erzählt wird, dass wir in Sachsen-Anhalt auf einen Eisberg zufahren, dem sich nicht mehr ausweichen lässt, dann sind wir die Band, die einfach weiterspielt. Nicht, weil uns jemand gesagt hat zu spielen, sondern weil noch keiner gesagt hat, wir sollen aufhören. Und selbst wenn die Ansage kommen würde, aufzuhören zu spielen, ist die Frage, ob wir dieser Anweisung dann folgen würden.
3: Ja, ich glaube, für uns ist ganz wichtig, dass wir das einfach für hinderlich erachten, jetzt schon die Hoffnung aufzugeben angesichts der Wahlen oder auch nur bis zu den Wahlen zu denken, weil wir einfach davon überzeugt sind, dass aus der Zivilgesellschaft eine ganz große Kraft kommen kann, weil wir wissen, dass in der Zivilgesellschaft in Sachsen-Anhalt ganz viele Menschen sind, die eben nicht von der AfD und ihren Positionen überzeugt sind, sondern die da ganz große Bauchschmerzen haben. Und die wollen wir eben darin bestärken, sich zu trauen, auch was dagegen zu sagen und eben auch zusammenzukommen, Erfahrungen auszutauschen und sich gegenseitig den Rücken zu stärken.
1: Das war Lena. Sie organisiert sogenannte Stammtischtrainings, also Workshops, in denen man lernt, mit rechten Narrativen in alltäglichen Situationen umzugehen und eventuell auch etwas zu entgegnen. Ein Skill, der auch nach der Wahl noch stärker gebraucht werden wird.
3: Es ist aber auch wichtig, sich nicht nur auf die Person zu fokussieren, wenn ich jetzt überlege, soll ich reagieren oder nicht, die Person, die sich so geäußert hat, die mir gerade gegenübersteht, sondern auch die, die drumherum stehen, also Unentschlossene und diese stille Mehrheit, wo wir nicht wissen, wer sich da versteckt, die auch mitzudenken und zu sagen, okay, vielleicht kann ich die Person vor mir nicht mehr überzeugen oder erreichen mit meinen Argumenten, aber es stehen immer ganz viele Leute drumherum, die das auch mithören und für die das vielleicht wichtig ist, das an der Stelle zu hören. Und die Chance ist ja da, dass ich da Verbündete habe, die genau dieselbe Position haben wie ich, aber sich in dem Moment noch nicht getraut haben, was zu sagen. Und die Wahrscheinlichkeit ist auch hoch, dass Betroffene darunter sind, die sich dann in dem Moment, wo ich was sage, bestärkt fühlen, vielleicht auch den Mut finden, was zu sagen.
1: Erreichbarkeit ist ein großes Thema. Die Freiwilligenagentur Halle hat dafür das Projekt Aktiv ist in entwickelt. Christian Kirschner erklärt, wie das Projekt funktioniert.
4: Also wenn jetzt zum Beispiel eine Jugendgruppe sich im Stadtrat dafür einsetzt, dass da ein Fahrradweg im Ort gebaut wird und die dann ein Video darüber machen, hey, es hat geklappt, wir haben diesen Fahrradweg realisiert, dann ist mein Gedanke dahinter, dann sehen das vielleicht andere Jugendliche und fühlen sich auch motiviert dazu, sowas auch mal anzugehen. Oder wenn wir bei dem Thema CSDs bleiben, dass junge Menschen, die vielleicht in einem Dorf groß werden, Sachsen-Anhalt ist ein Flächenland, und die vielleicht nicht so viel Punkte haben, wo sie anknüpfen können, wie vielleicht das in einer Großstadt der Fall ist, dass das für die natürlich eine mega gute Möglichkeit ist, um sich zu empowern und um halt, wie gesagt, den jetzt schon viel benannten Mut zu entwickeln.
1: Mut für die freie Meinungsäußerung und für die eigene künstlerische Arbeit entwickeln, vielleicht auch Widerstand. Das sind auch Themen in Kunst und Kultur, wie es Maria Gebhardt vom Landeszentrum Freies Theater Sachsen-Anhalt mitbekommt.
5: Ich erlebe jetzt schon, dass Künstlerinnen und Künstler, Menschen in der Zivilgesellschaft nach Wegen suchen, um Widerstand zu leisten im Rahmen der Möglichkeiten unserer Demokratie. Sie stellen Fragen. Ist quasi das, was im Regierungsprogramm genannt wurde als Förderung nur mit Patriotikerklärung, ist das überhaupt verfassungskonform? Welche Möglichkeit haben wir, um dagegen vorzugehen? Und genau diese Vorbereitung, diese konkreten, präzisen Fragen, die stellen Sie.
1: Richtige Fragen stellen, richtige Gespräche führen und füreinander da sein. Das war eine unvollständige Sammlung an Lichtblicken und an zivilgesellschaftlichem Engagement in Sachsen-Anhalt. Zuletzt nicht unerwähnt bleiben soll bei dieser Aufzählung.
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1: Ah! Bei Radio Korax auf der Webseite können die einzelnen

0: Interviews mit den Menschen, die hier zu hören waren, in den Antifa-Nachrichten auch nachgehört werden und noch viel mehr. Außerdem gab es eine Sendereihe unter dem Titel Platz der Republik, bei dem RadiomacherInnen kreuz und quer unterwegs waren in Sachsen-Anhalt, um nach zivilgesellschaftlichem Engagement zu suchen und es fanden. Dort überall, wo sie ihn trafen, kamen die Menschen zu einem Platz zusammen, machten Radio und sendeten ihren politischen Willen. Mehr zu dem Projekt ist auch nachzuhören und nachzulesen auf radiokorax.de. An dieser Stelle erinnern wir an die Opfer rechter Gewalt. Diese Erinnerung führen wir auch in den kommenden Wochen weiter. Über das ganze Jahr hinweg möchten wir an all jene Menschen erinnern, von denen man weiß, dass sie seit 1990 durch rechte Gewalt zu Tode gekommen sind. Informationen übernehmen wir dazu unter anderem von der Amadeo-Antonio-Stiftung, dem Buch Rechte Kontinuitäten von Harry Weibel und von Opferberatungsstellen und weiteren antifaschistischen Gruppen und Initiativen.
1: Wir erinnern an Habil Kelec. Der 38-jährige Habil Kelec wurde am 29. August 2001 vom sogenannten nationalsozialistischen Untergrund, kurz NSU, in München, Ramersdorf ermordet. Am 29. August 2001 arbeitete Habil Kelec in dem Gemüseladen seiner Familie, als er durch zwei Kopfschüsse ermordet wurde. Er starb noch am Tatort. Erst 2011, mit der Selbstenttarnung des sogenannten NSU, wurde die Tat als rassistisch motiviert anerkannt. Davor hatte die Polizei nur im Umfeld des Opfers und in Richtung organisierter Kriminalität und Drogenhandel ermittelt. Erst am 11. Juli 2018 verhängte das Oberlandesgericht München eine lebenslange Haftstrafe für Beate Zschäpe. Vier mutmaßliche Helfer wurden zu Straftaten von 2, 2,5, 3 und 10 Jahren verurteilt. Habil Kelec ist als Opfer rechter Gewalt staatlich anerkannt. Wir erinnern an den Mordfall von zwei Männern aus dem Tschad und aus Ghana. Am 29. August 1995 wurde in Ulm ein Wohnhaus mit Brandsätzen angegriffen. Dabei wurden zwei Männer aus dem Tschad und aus Ghana getötet. Weitere Informationen sind aufgrund schlechter Dokumentation der Fälle nicht bekannt. Beide Männer sind nicht als Opfer rechter Gewalt staatlich anerkannt. Wir erinnern an Kola Bankole. Der 30-jährige Kola Bankole sollte am 30. August 1994 von Frankfurt am Main nach Langos abgeschoben werden. Während seines Abschiebungsversuchs hatten Beamte des Bundesgrenzschutzes Bankole an einen Flugsitz gefesselt. Zusätzlich wurde ihm ein Brustgurt sowie ein selbstgebauter Mundknebel angelegt und seine Arme wurden überkreuzt. Nachdem ihm psychopharmakologische Medikamente injiziert wurden, steckte er. Weder die Beamten noch ein anwesender Arzt leistete Bankole Hilfe und es erfolgten keine Wiederbelebungsmaßnahmen. Nach seinem Tod behaupteten die Verantwortlichen, Kola Bankole sei an einem Herzversagen gestorben. Diese Behauptung konnte jedoch schnell widerlegt werden. Gegen die vier Beamten des Bundesgrenzschutzes und gegen den anwesenden Arzt wurden Ermittlungsverfahren eingeleitet. Allerdings wurden alle Ermittlungsverfahren wieder eingestellt. So wurde Kola Bankole Todesopfer von der Abschiebepolitik Deutschlands. Der Fall wird staatlich nicht als rechter Gewalt anerkannt. Wir erinnern an Ernst Fisk. Ernst Fisk wurde mit schweren Kopfverletzungen in ein Krankenhaus eingeliefert, nachdem er in der Nacht zum 23. September 1997 in Angermünde brutal von Neonazis zusammengeschlagen wurde. Da keine AugenzeugInnen ermittelt werden können und aufgrund der Ergebnisse einer ersten Obduktion ging die Polizei zunächst von einem schweren Sturz aus. Infolge des Angriffs lag Ernst Fisk im Koma und wurde mehrere Monate stationär behandelt. Er verstarb am 30. August 1998 an den direkten Folgeschäden des Angriffs. Nachdem ein natürlicher Tod angezweifelt wurde, konnte bei einer zweiten Obduktion festgestellt werden, dass es einen kausalen Zusammenhang zwischen einer erheblichen Gewalteinwirkung auf den Kopf von Fisk und seinem späteren Tod gibt. Die Gruppe der möglichen Tatverdächtigen beschränkte sich recht schnell auf eine rechte Skinhead-Clique. Als Tatverdächtige gelten vor allem ein 19-Jähriger und ein 16-Jähriger, die insbesondere mit Taten gegenüber mittellosen Personen aufgefallen waren. Da beide Verdächtigen ein Alibi für die Tatnacht hatten und nach Einschätzungen der Staatsanwaltschaft keine hinreichenden Tatverdächtigen ermittelt werden konnten, wurde das Verfahren letztendlich eingestellt. Erst seit 2015 wird Ernst Fisk von den Behörden offiziell als Opfer rechter Gewalt anerkannt.
0: Zum Abschluss der Antifa-Nachrichten hier noch ein paar Veranstaltungshinweise. Diese Woche nur mit Veranstaltungen in Sachsen-Anhalt, kurz vor der Landtagswahl, aber auch Angebote für direkt danach.
1: Am heutigen Donnerstag, den 3. September, ab 16 Uhr findet auf dem Marktplatz in Halle-Saale die Kundgebung Halle steht auf Stadt. Unter dem Motto Gemeinsam für Demokratie kommen Menschen aus Kultur, Wissenschaft, Wirtschaft und Zivilgesellschaft zusammen, um über demokratisches Engagement und gesellschaftlichen Zusammenhalt zu sprechen. Für musikalische Untermalung sorgt ein vielfältiges Live-Programm mit etablierten KünstlerInnen wie Peter Maffay, Furry in the Slaughterhouse, Sarah Lesch und weiteren. Am gesamten Wochenende vom 4. bis 6. September begrüßt in Bitterfeld in der Grünen Lunge das Protestcamp Schlechte Grüße aus Bitterfeld AktivistInnen aus allerorts. Das dreitägige Programm umfasst Vorträge, Workshops, Lesungen und eine große Bühne mit Live-Musik, Drag-Shows und weiteren Auftritten. Kostenlose Übernachtungsmöglichkeiten auf dem Campgelände sind vorhanden, sowie Verpflegung auf Spendenbasis. Gemeinsames Essen und Austausch bieten auch verschiedene engagierte Menschen in Stendal an. Am morgigen Freitag, den 4. September ab 16 Uhr kann man in die kleinen Markthalle in Stendal kommen unter dem Motto Demokratie heißt Widerstand. Ebenso Freitagabend aber in der Lutherstadt Eisleben. Ab 17 Uhr trifft man sich auf dem Rühlmannplatz zu einer friedlichen Demonstration unter dem Motto Kein Recht auf Nazi-Propaganda. Die Veranstaltung richtet sich gegen Rechtsextremismus, Rassismus und Antisemitismus und setzt sich öffentlich für Demokratie und Vielfalt ein. In Salzwedel wiederum soll eine Menschenkette für Solidarität, Demokratie und Zusammenhalt entstehen. Am Samstag, den 5. September ab 10 Uhr auf dem Rathausturmplatz in Salzwedel. In Magdeburg sitzt das sachsen-anhaltinische Parlament und dort wird ein Tag vor der Landtagswahl ein Demokratiefestival abgehalten. Am Samstag, den 5. September, geht es um 13.30 Uhr los mit einer Demonstration am Hauptbahnhof, dem Willy-Brandt-Platz. Der Zug bewegt sich anschließend Richtung Domplatz, wo ab 15 Uhr ein Bühnenprogramm wartet. Bis in den frühen Abend hinein gibt es dort Reden und Live-Musik. Das musikalische Line-up ist breit gefächert. Mit von der Party sind unter anderem Provinz, Berg, Juli, Kerstin Ott, Bart Schief und Magda. Auf der Redeseite stehen VertreterInnen aus Kirche, Gewerkschaft, Wissenschaft und Zivilgesellschaft, darunter Regionalbischöfin Bettina Schlauraff, Caroline Emke und der stellvertretende DGB-Bundesvorsitzende Stefan Körzel. Zudem melden sich verschiedene Bündnisse und Netzwerke aus Sachsen-Anhalt und den Nachbarländern zu Wort. Die Demo geht dann Richtung Domplatz, wo die Bühne, Redebeiträge und Konzerte angesetzt sind. Gedacht ist das Ganze bis etwa 20 Uhr. Auch Dessau Roßlau ruft am Samstag, den 5. September, Demokratie bewahren. Ab 15 Uhr auf dem Marktplatz. In Halle startet am Samstag, den 5. September um 17 Uhr die antifaschistische Vorabenddemo zur Landtagswahl unter dem Motto Antifa bleiben. Damit auch der Aufruf zur selbstorganisierten Beteiligung. Die VeranstalterInnen setzen auf dezentrale Mobilisierung, eigene Anschlussaufrufe und gemeinsame Anreise statt auf große Bündnisstrukturen. Ausgedrückt werden soll die Sorge vor einer möglichen Regierungsrolle der AfD. Wer dabei sein möchte, findet eine gemeinsame Anreisemöglichkeit aus Magdeburg. Los geht es um 15.35 Uhr in Magdeburg. Ziel ist die Demo Antifa bleiben in Halle, die um 17 Uhr am Genscher Platz startet. Bis dahin lässt sich in Magdeburg noch das Demokratiefestival am Domplatz besuchen. Sonntagabend in Dessau-Roßlau. Pünktlich zum Wahltag lädt um 18 Uhr eine Versammlung vor dem Bauhausmuseum ein. Unter dem Titel Unsere Zukunft, unsere Wahl geht es den InitiatorInnen weniger um die Stimmabgabe selbst als um die Frage, wer gesellschaftliche Perspektiven eigentlich verhandelt, die Partei oder der Einzelne. Die Kundgebung richtet sich an Menschen, die am Wahltag das Gefühl teilen, mit dem Kreuz auf dem Zettel allein nicht abgefunden zu sein. Format ist Demo, Ton ist aufständig, Ziel ist Öffentlichkeit. Wer mag, kommt vorbei und bringt die eigene Haltung mit. Wahlwatching, also gemeinsam die Wahlergebnisse beobachten und nicht allein damit sein. Dazu auch zwei Angebote in Halle. Ab 18 Uhr könnt ihr am Sonntagabend, den 6. September, in die Falle kommen. Zu finden in der Martinstraße 13. Und auch im Kleingartenlokal Rabatt soll ein ähnliches Format stattfinden, falls ihr in der Falle keinen Platz mehr finden solltet. Auch am kommenden Montag, den 7. September, ab 18 Uhr versammelt sich ein progressives Bündnis wie jede Woche in Bitterfeld-Wolfen auf dem Kirchplatz. Montags Bunt statt Braun heißt die regelmäßige Aktion, die im wöchentlichen Rhythmus für Respekt, Vielfalt und ein demokratisches Miteinander einsteht. Diesmal einen Tag nach der Landtagswahl. Und damit kommt der Termin nicht von ungefähr. Die InitiatorInnen machen deutlich, auch nach dem Urnengang geht es weiter, jeden ersten Montag im Monat. Wer dabei sein möchte, kommt einfach vorbei. Und ein letzter Veranstaltungstipp. Nach der Wahl sollen in ganz Deutschland öffentliche Plätze in lebendige Orte der Begegnung verwandelt werden. Diese Orte sollen einladen und zugänglich sein. Ziel ist, dass für mehrere Tage ein Raum entsteht, an dem Menschen zusammenkommen und sich austauschen. Das Sofa, ein solidarischer Ort für alle. Das Ganze soll möglichst mehrsprachig, barrierearm und niedrigschwellig sein. Unabhängig von Ausgang der Wahl entsteht dieses Sofa als angemeldete Versammlung, als ein gemütlicher und offener Ort mit viel Schatten, kostenlosem Essen und Zirkuszelt. Es gibt Musik, Kinderbetreuung und Kulturprogramm. Das Sofa in Halle beginnt am Sonntagabend und soll bis Mittwochnachmittag dauern. Für die Sicherheit des Ortes wird gesorgt und auch Radio Korax wird das ein oder andere Magazin von dort senden.
0: Das waren die Antifa-Nachrichten für den 2. September 2026. Wir bleiben Antifa.
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0: Ihr hört das Morgenmagazin. Wir haben es 9.32 Uhr. Wie ihr gerade gehört habt, waren das die Antifa-Nachrichten für den 3. September 2026. Wir wollen uns an dieser Stelle gleich hier mit besonderen Karten beschäftigen, die ihr gerade, ich glaube nicht mal erwerben, ich weiß gar nicht genau, hört ihr bestimmt gleich. Es geht um Ossi-Karten für Demokratie der Psychologists und Psychotherapists for Future. Und diese Ossi-Karten, die wollen abbilden, was Ossis eigentlich alles können. Ossis können nämlich solidarisch, nachhaltig, mutig und vieles mehr sein. Und das Ziel dieser Karten dabei ist es, statt Scham, Ohnmacht oder vielleicht auch dem Gefühl von Unwirksamkeit etwas entgegenzusetzen, und zwar Selbstbewusstsein, Haltung und Handlungskraft. Über das Projekt hat sich Radio Korax mit den Psychologists for Future unterhalten. Das Gespräch hören wir gleich. Vorab gibt's aber noch ein bisschen Musik. Vielleicht was Kurzes. Wir haben nämlich gar nicht mehr so viel Zeit hier heute Morgen im Morgenmagazin. Für den Fall, dass ihr ganz, ganz späte AufsteherInnen seid, vielleicht ein Stück zum Wachwerden. Wir hören Mieze Konte mit Wake Up.

0: Vom Album Wuff, Wuff, Wuff, Wake Up von Mizukonta haben wir dort gehört. Das Album Wuff, Wuff, Wuff ist tatsächlich auch erst dieses Frühjahr erschienen. Kann man sich gut anhören, aber auch alle anderen Stücke von Mizukonta sind durchaus zu empfehlen. 9.35 Uhr haben wir es im Morgenmagazin und wir wollen uns mit ganz besonderen Karten beschäftigen. Was Ossis alles können, daran erinnern die Ossi-Karten für Demokratie der Psychologists und Psychotherapists for Future. Dabei wollen sie zeigen, Ossis können solidarisch, nachhaltig, mutig sein und vieles mehr. Ihr Ziel dabei ist es, statt Scham, Ohnmacht oder dem Gefühl von Unwirksamkeit etwas entgegenzusetzen, und zwar Selbstbewusstsein, Haltung und Handlungskraft. Über das Projekt und die Reaktionen darauf haben wir mit Nadine von den Psychologists for Future gesprochen und gefragt, was sie macht und woran die Psychologists eigentlich arbeiten.
1: Ich bin Psychologin und Psychotherapeutin und das ist dieses Psychologist und Psychotherapist oder Psychotherapist. Und wir arbeiten ja ganz viel daran, zu schauen, wie wir eine sozial-ökologische Transformation irgendwie hinbekommen oder zumindest das Nötigste nach hinbekommen. Und trotzdem ist auf der anderen Seite, oder eben kein trotzdem, sondern und, ist Demokratie für uns ein großes Thema. Und es gab verschiedene Überlegungen, was wir tun könnten, auch insbesondere vor dem Hintergrund unserer Profession. Und es hat sich eine kleine Gruppe aus Deutschsozialisierter vor allen Dingen gefunden, hat gesagt, wir wollen irgendwas tun. Und so ist die Idee zu den sogenannten Ossi-Karten entstanden.
2: Ossi-Karten ist das Stichwort, das heißt, das sind Spielkarten?
1: Nein, es sind Postkarten.
2: Postkarten.
1: So. Genau, es sind Postkarten.
2: Ich nehme mal eine. Das sind schöne, bunte Postkarten. Ach, ich kenne die sogar schon.
1: Guck, du kennst die schon?
2: Ja, ich habe die schon jetzt in der Hand gehabt. Wie geil.
1: Wo denn?
2: Ja, in irgendeinem Demokratiebündnis wurden die
1: aber
2: mal.
1: Aber sehr schön, also, weil das ist doch
2: also
1: schon mal gut.
2: Die haben schöne, bunte Farben. Grün, gelb, orange, rot, alles mögliche. Da steht drauf, Ossis können nachhaltig, zum Beispiel, habe ich jetzt hier oben. Von Kleidung bis Lametta, alles wiederverwendet und schon immer Altpapier gesammelt. Deine Nachhaltigkeit braucht keine Alternative. Großartig, spricht für sich. Ihr habt es also entwickelt. Mhm. Wie kamt ihr zu dieser, also du hast schon ein bisschen, wie ihr zu dieser Idee kamt. Jetzt muss man es natürlich trotzdem irgendwie so umsetzen und machen. Also wie waren denn so die Schritte und was habt ihr da für Erfahrungen jetzt gemacht?
1: Also, ich muss ein bisschen ausholen. Wir haben überlegt, also genau vor diesem Hintergrund sozusagen unserer Profession, also Psychologie/Psychotherapie ist ja nicht so ganz deckungsgleich. Was können wir beitragen? Welchen Aspekt sozusagen können wir stark machen? Und es gibt ja ganz viel, es gibt so viele tolle Sachen. Du hast gerade auch schon was genannt, die wir auch versuchen, mit unseren Karten noch mit zu versorgen. Und bei unserer Diskussion darüber ging es viel um Selbstwert. Es ging aber auch so um Gefühle wie Scham, wie ist der Umgang mit unserer Vergangenheit. Es ist keinesfalls die Idee, das rosa-rot zu malen. Da kommen wir vielleicht noch drauf. Das ist tatsächlich ein Kritikpunkt, den wir schon bekommen haben. Es ist super spannend, die Reaktion auf die Karten. Und also was wir sozusagen vom psychologischen Hintergrund überlegt haben, ist, dass es die AfD ja ganz hervorragend schafft, an so ein zweite-Klasse-Gefühl, was ja im Osten total weit verbreitet ist, anzudocken, und zwar indem sie das zum einen verstärken, also so eigentlich so die Opfer, das so eine Opfernarrativ noch größer machen, so, und gleichzeitig, und das ist ja der Dreh, den die so ganz hervorragend hinkriegen, zu sagen, und wir bieten euch die Lösung an. Und wir bieten eine Lösung an über sozusagen über Identität, damit eine Aufwertung, na, wir sind sozusagen die Besseren und eine Abgrenzung hinsichtlich anderen. Also Selbstwert ist ein großes Thema in der Psychotherapie immer wieder. Also das wird jede von uns kennen. Da gibt es viel Struggle. Ich würde schon sagen, dass durch die Erfahrung, die Ostdeutsche, aber ja auch, also es geht ja auch um transgenerationale Sachen gemacht haben, da es Schwierigkeiten gibt mit dem Selbstwert. Ich glaube nicht, dass das denen so bewusst ist. Und da wird es wirklich schon schwierig. Auch das Schamhafte daran ist, glaube ich, nicht so bewusst. Umso besser greifen die Strategien der AfD. Und wir haben hin und her überlegt, also sowieso, was wir tun können. Wir sind, das ist ja alles Ehrenamt und wir sind alle berufstätig und wir arbeiten noch in ganz vielen anderen Bereichen und sind da aktivistisch unterwegs. Deswegen war es auch eine Frage der Kapazitäten und so sind wir auf die Karten gekommen. Und die Idee war, nicht rosa-rot zu machen, sondern zu gucken, okay, was sind aber Sachen, wo Menschen, die im Osten sozialisiert sind, wo die durchaus stolz drauf sein können oder könnten. Weil es ist so spannend, dass vieles ist uns ja gar nicht so klar. Und du hattest ja gerade die Karte in der Hand mit Ossis können nachhaltig. Jetzt ist ja sozusagen die AfD genau das, also die bedient ja genau das gegenteilige Narrativ so und wird ja dafür auch gefeiert. Ne? Wir hatten das vorhin im Vorgespräch so, dieses Man darf nicht mal mehr Wetter sagen. Und dazu sagen, naja, aber schaut mal, das ist ja was damals total normalisiert war. Und es geht nicht darum zu gucken, ah, das haben die vor dem Hintergrund von bestimmten Werten gemacht. Ne? Also Nachhaltigkeit war ein Wert oder Solidarität ist ja eine andere Karte. Und trotzdem wurde es gelebt. Und das ist sozusagen, das war uns total wichtig, das stärker zu machen, eigentlich mit der Idee, also da steht jetzt drauf, Ossis, also wir können anders, im Grunde genommen ist aber durchaus gemeint, wir könnten anders. Mhm. Und wir haben ganz viel Handwerkszeug dazu. Mhm.
2: Ich erlebe das tatsächlich ja, also ich nehme eure Karten tatsächlich auch so wahr, dass sie an etwas ansetzen, also ohne zu sagen, es war jetzt alles super toll und trotzdem auf, also weil natürlich sind wir uns, glaube ich, auch einig, ne? Nach 1990 ist ziemlich viel Müll auch passiert und es gibt schon auch Grund, frustriert zu sein.
1: Absolut,
2: also, und es gibt auch an der heutigen Situation gibt es irre viel zu kritisieren, nicht nur im Osten, so, also das mal vorweggeschickt und das gefällt mir an diesen Karten ja tatsächlich auch, das ist so eine positive Geschichte, also ne, es nimmt etwas auf, was wir alle kennen, also die hier aufgewachsen sind und dreht es ins Positive ohne, oder ne, verpackt es oder sagt, guck mal, das ist was Tolles, ohne jetzt zu sagen und das heißt, komplett alles war positiv, ne? Also so hast du es ja jetzt auch beschrieben.
1: Ja, genau, absolut.
2: So, also mir hat es sehr viel Spaß gemacht, als ich die das erste Mal in der Hand hatte. Ich finde die also wirklich, wirklich hübsch, diese Karten. Jetzt hast du gerade gesagt, es gab aber nicht positive Reaktionen. Was kommt denn da so? Also ihr verteilt die jetzt?
1: Also wir haben unglaublich viele angeschrieben, ganz verschiedene Bereiche und du hast es, also ich bin ein bisschen froh, dass du sozusagen die auch so aufnimmst, weil das war tatsächlich die Idee. Die Idee ist gar nicht sozusagen die, also an sehr radikalisierte Menschen, also die holen wir damit nicht ab, das ist überhaupt nicht die Idee, sondern die Idee ist, Menschen, die unentschieden sind, die so dazwischen sind, zu erreichen und genau auch eher ältere Personen, die genau mit diesen Sachen noch was anfangen können. Ne? Das, was du so vorgelesen hast, auf anderen Karten sind noch andere Sachen. Manche wusste ich tatsächlich gar nicht, zu meiner Schande, obwohl ich ostsozialisiert bin. Und die damit abzuholen und sagen, ach ja, stimmt, krass. Und das hat schon bei manchen Menschen den Effekt, dass sie sagen, ja, da gab es doch noch das und da war doch noch das und so. Aber es gab auch negative Reaktionen. Und so, ich wollte erst noch kurz sagen, an wem wir die alles gegeben haben.
2: Ja,
1: Wir haben die geschickt an Kirchen, tatsächlich sogar an Parteien, aber auch an Volkssolidarität, an ganz viele Menschen, die sowieso schon in den Bereichen unterwegs sind. Du hast das offensichtlich auch so im Bereich die gesehen. Und wir hatten das Angebot gemacht, dass wir zumindest im begrenzten Umfang die zuschicken können. Aber die können auch, und das können die auch immer noch, auf der Homepage der Psychologists runtergeladen werden, sodass die Menschen die sich auch selber ausdrucken können.
2: Wie gesagt, wir haben da gebe ich den Suchbegriff wahrscheinlich einen Ossi-Karten und dann komme ich da schon dazu.
1: Also ich glaube,
2: ich mache es mal parallel, du kannst ja noch ein bisschen weiter
1: parallel,
2: erzählen.
1: Du, wenn du bei Psychologist for Future auf die Homepage gehst, unter Materialien sind sie etwas versteckt.
2: Also müsst ihr dann doch ein bisschen Englisch schreiben, aber es ist ganz einfach. Psychologist
1: schreibt. Ich glaube, du kannst doch einfach PSY4F eingeben. Ah, guck, da ist es.
2: Psychologists for Future funktioniert schon mal. Dann gehe ich auf die Seite und da gibt es jetzt hier, du hast gesagt, es gibt Materialien.
1: Ja.
2: Wunderbar.
1: Und rechts, da sind wir.
2: Da sind die Ossi-Karten für Demokratie.
1: Also rechts, wir sind links.
2: Ja. Gut, visuell auf der rechten Seite, da sind die Ossi-Karten und ich glaube, mit Ossi-Karten für Demokratie findet man es auch. Also lässt sich runterladen, ausdrucken selber. Wenn man Glück hat, man könnte sie auch bestellen und dann bekommt ein paar zugeschickt.
1: Genau.
2: So, aber jetzt sind wir so bei den Reaktionen. Ihr habt es rumgeschickt an verschiedene Institutionen, Einrichtungen, Parteien und dann?
1: Und dann gab es ganz viel positive Resonanz. Da haben gesagt, man ist super toll und so, stellen wir einen Status. Die Omas gegen rechts in Freiburg, die haben das gerade auf TikTok, glaube ich, machen die irgendwas damit. Mhm. Also wir geben das auch frei. Und dann hatten wir gerade neulich, das war sehr spannend, eine Oma gegen rechts, ursprünglich meine ich aus Ost-Berlin, die aber gesagt hat, sie würde auch für andere sprechen. Und dieses Gespräch war super spannend. Sie war sehr kritisch, war sehr angefasst sogar. Es ging darum, dass sie selbst, hast du ja auch schon angedeutet, sehr negative Erfahrungen mit Ostdeutschland gemacht hat. Und ich konnte das, was sie gesagt hat, total verstehen. Ich konnte auch verstehen, also ich bin selbst auch viel antifaschistisch unterwegs. Und also wenn ich die, ich habe mal gesagt, wenn ich die Karten sehen würde und wüsste nicht, wer die gemacht hat, hätte ich auch ganz viel Kritik. Und die Punkte waren ähnlich tatsächlich. Ne? Zu sagen, so, ihr verklärt hier irgendwas, das war einer, ne? Das kam ja auch schon von dir. Und das ist überhaupt nicht unsere Idee, sondern unsere Idee ist, wir gucken an der Stelle, dass wir was reframen eigentlich, ne? Was die AfD so besetzen kann. Und es ist nicht möglich und gleich gar nicht mit solchen Karten da irgendwie umfänglich eine Aussage zu machen. Das, so, das funktioniert nicht. Und wir haben uns darauf fokussiert. Das war dann auch alles einleuchtend. Ich konnte das auch verstehen. Ein anderer Kritikpunkt, wie es so formulieren, war, dass diese Karten diese Spaltung weiter vertiefen würden zwischen Ost und West. Das kam von verschiedenen Stellen. Ja, so, jetzt hör doch mal auf mit euren Ost-West. Also ich muss sagen, mich hat das unglaublich daran erinnert, dass ich, jetzt muss ich gerade mal überlegen, so 2000 da, ein bisschen später, damals in Frankfurt am Main mit meinem Professor diskutiert habe, der ähnlich geredet hat. Und ich kenne diese Erzählung aber eigentlich von Anfang an, seit der Wende. Ja, jetzt lass das doch mal mit dem Ost-West. Und psychologisch ist aber meines Erachtens Folgendes passiert. Und das ist ja auch was, was immer wieder so erzählt wird, wenn es denn benannt wird, dass ostdeutsche Geschichte eben und ostdeutsche Menschen und deren Erfahrungen, übrigens, nicht, dass ich das vergesse, ich finde, noch viel mehr Erfahrungen von weiblich gelesenen Personen nie wirklich gewürdigt wurden. Und das ist ein Problem, was das denke ich jedenfalls, uns total auf die Füße fällt. Und was wo im Grunde genommen schon jahrelang oder jahrzehntelang der Boden bereitet wurde für das, was die AfD jetzt wunderbar nutzen konnte, nämlich dieses Gefühl, ich bin nicht gesehen worden, ich bin nicht wertgeschätzt worden. Die andere Sache ist, dass das halt meines Erachtens auch an eine Selbstabwertung andockt. Also wenn ich so mit triefenden Augen nach dem Westen gucke, den Goldenen, der jemals alles gibt, dann erniedrige ich mich an der Stelle schon selbst. Das ist überhaupt nicht bewusst und das ist nicht gewollt, so, sondern aber ich schaue auf. Und das macht eigentlich schon eine Schräglage, was eigentlich eine Interaktion ist vom Prozess her und wo ich die andere Seite sozusagen ja auch in eine überhöhte Position bringe und dann hat sie das auch noch bedient. Also das ist ja Fakt, das wollen wir auch gar nicht wegreden. Also viele Dynamiken, die damit im Zusammenhang sind und ich glaube, es ist wichtig und es kann nicht mehr umfänglich gelingen, diese Geschichte nochmal zu erzählen, aber das ist schon ein bisschen ein Anliegen gewesen und ich fand es auch ein bisschen, kam tatsächlich häufig von Westdeutsch sozialisiert, die dann gesagt haben, ja, aber nachhaltig und solidarisch, das waren wir im Westen auch. Und ich denke mir so, boah, das ist jetzt aber auch eine Reinszenierung. Machen die Menschen im Osten und du stellst dich hin und sagst, anstatt es einfach mal stehen lassen zu können und zu würdigen.
2: Ne? Das ist ja grundsätzlich schwierig mit Aussagen. Also ich kann das total verstehen. Also als ich so das Thema sah, habe ich dann auch erstmal gedacht, auf Ost West habe ich auch überhaupt gar keine Lust. Ja. Und natürlich müssen wir zur Kenntnis nehmen, dass es hier andere Biografien gibt, andere Situationen und so weiter. Ne? Ja. Also müssen wir eben doch drüber reden. Ja, also wie schaffen wir das wie schaffen wir Situationen oder Dinge auch auszusprechen, ohne Menschen zu verletzen? Das ist ja das, was dahinter steht. Und da komme ich jetzt auch nochmal zu so einer, also ihr habt diese Karten gemacht, ne? Das ist ein Versuch und tatsächlich so ein bisschen kritisch tatsächlich auch nochmal gefragt, das sind jetzt Karten. Also ich finde, für mich funktionieren die schon ganz gut. Offenbar gibt es aber einzelne oder wissen wir auch nicht wie viele, aber es gibt Personen, die jetzt da sich eher angebissen fühlen oder wie auch immer. Und das ist ja grundsätzlich bei solchen Druckgeschichten. Ne? So, also das ist ja jetzt wurscht, ob das eine Karte ist oder ein Sticker oder ein Plakat oder so. Ne? Damit kann ich einen Stups geben. Und das, was stattfinden muss, ist ja dann eigentlich, dass man sich darüber auch austauscht.
1: Ja, genau. Insofern gesehen, also Psychologinnen und Psychotherapeuten sind ja immer sehr harmoniebedürftig. Ein großes Problem, wenn man sich in der Transformation engagiert. Aber ja, es führt dann schnell zu Irritationen, dass wir denken, oh Gott, war das jetzt vielleicht doch nicht so gut. Wir überlegen daran rum. Ich glaube aber, dass es eigentlich total gut ist, dass es dadurch Austausch gibt, auch durchaus kontroversen Austausch, weil dann tauschen sich die Leute aus darüber und überlegen nochmal, okay, oder ist es so oder ist es so. Ich bin total froh, weil das ist natürlich ein Problem. Wir können es nicht flankieren. Also wenn ich Psychotherapie mache, dann kann ich ja immer gucken, oder auch wenn ich einfach nur im Gespräch bin, wie kommt das an beim Gegenüber, da kann ich nochmal nachjustieren, da kann ich nachfragen. Das hat man natürlich mit, wenn man ein paar Karten raushaut, nicht so. Und insofern gesehen finde ich das total schön, jetzt hier ein bisschen was darüber erzählen zu können, was waren eigentlich die Gedanken und durchaus auch, was waren kritische Gedanken und auch da eine Differenzierung machen zu können.
2: Also die Gespräche, die müssen stattfinden. Ich sag tatsächlich auch ganz gern, weil du hast ja auch gesagt, das kann, also so eine Initiative kann das nicht leisten, mhm. sondern das ist das Gespräch, was auch unter Menschen, unter Nachbarn, ja. Auf der Straße, im Arbeitskollektiv oder sonst wo stattfinden mhm. muss. Also das ist das Angebot, das ist die Einladung, das zu tun. Nun hast du vorhin so in einem Nebensatz gesagt, oder ne, also wir sind jetzt in der Situation, die versuchen wir zu beschreiben. Es ist viel ja. passiert, was nicht in Ordnung war. Wir wissen alle, dass wir Unrecht auch nicht wieder gut machen können mhm. und bestimmte Züge sind einfach auch abgefahren. Also Biografien kann man auch nicht mehr gerade
1: bieten. Absolut.
2: Aber was ja. braucht es denn jetzt, um von so einer, ich beschreibe sie mal als schreckliche Situation, von in der ich mich gerade befinde, zu erleben, wie viele Menschen trotzig bis bockig sind. Mhm. Ne? Also ich will das jetzt nicht nur als Vorsatz beschreiben, die auch nicht mehr können, auch das erlebe ich, ne? ja. so, und die deshalb zumachen und naja, ob es jetzt Protestwahl ist oder nicht, ne? ja. aber die das ausdrücken in so einer, für mich, Aggressivität. Was muss passieren, um da wieder rauszukommen? Was wären denn Wege? Postkarten allein wären es ja, jetzt können wir noch 2 Stunden reden. Ne?
1: Auf diese Frage bin ich nicht vorbereitet. Ja. Ja. Die ist auch unglaublich groß. Was muss passieren, auf welcher Ebene? Mhm. Also das ist meine Gegenfrage. Weil
2: Na, fangen wir mal bei uns an. Ja. Die Menschen, die wir hier in Familien, auf Arbeits-, also im Job oder in der Freizeit, ne? also wo wir uns begegnen auf der Straße. Was wir an Politik interessieren können, ist nochmal eine andere Geschichte. Ja. Aber reden wir mal von dem, was kann ich tun, um die Situation vielleicht ein bisschen mit zu beeinflussen?
1: Also ich glaube, es ist vieles, ich denke, vieles ist auch schon gesagt worden. Ich würde in der Situation vor allen Dingen sagen, Haltung zeigen. Ich überlege gerade, ich habe neulich, also da ging es um Klimaangst, auch ein Interview gegeben und da hatte mich gefragt, wie wir denn irgendwie gut mit so trotzigen, reaktanten Menschen sozusagen, ein großes Thema, umgehen können. Und da könnte ich jetzt ganz viel dazu sagen, aber also was mir halt total wichtig ist, zu versuchen, bei sich zu bleiben, weder in Fight zu gehen, also nach vorn zu gehen, und das ist total schwer. Also ich habe einen hervorragenden Zugang zu meiner Aggression. Und das ist da eher ungünstig, vor allen Dingen, wenn es nicht gut gelingt, und das ist ja eine Frage von Emotionsregulation, die bei mir halten zu können und auch die Aggression des Gegenübers sozusagen ein Stück weit von mir weghalten zu können und trotzdem stehen zu bleiben. Und das kann ich besser, wenn ich mir nochmal klar gemacht habe, was sind meine Werte? Wofür mache ich das? Weil das ist das, was uns sichert, was tatsächlich auch was mit seiner Selbstbewusstsein zu tun hat. Dann kann ich viel besser schauen, an welcher Stelle ist für mich eine rote Linie, so, wo ich denke, diese Diskussion führe ich gar nicht erst, weil die raubt mir unnötig Kraft und es ist nichts gewonnen, gar nichts. Wo renne ich offene Türen ein? Ganz wunderbar. Das ist das, wo wir uns gegenseitig sichern und uns Kraft und Mut geben und Halt geben. Und die Zwischenräume sind die, wo es gilt zu schauen, wie kann ich von meiner Haltung aus, die kann auch sein, dass ich nur deutlich mache, ich habe da eine andere Haltung, ohne in die Diskussion zu gehen. Das ist wieder mhm. mit diesem Wetter, es ist schon, oder Klima oder Kollaps, also es macht ja schon einen Unterschied, wenn ich die Dinge ruhig benenne, ruhig, aber deutlich, weil das ist nämlich auch eine starke Botschaft. So. Und gleichzeitig zu gucken, wie kann ich da in den Austausch gehen und ja, psychologisch gesehen guckt man schon oder versucht man dahin zu gucken, um welche Bedürfnisse geht es eigentlich, ne? Was ist da frustriert, was ist eigentlich gewollt. Ich finde ist manchmal schwierig. Also ich finde auch meine Profession schwierig, weil wir viel zu individualistisch unterwegs sind und weil wir es oft übertreiben mit, wir dürfen keinen Protest auslösen. Ich glaube nicht, dass das richtig ist. Ich glaube auch, dass das paternalistisch ist, sondern ich glaube, es gilt klar zu sein und trotzdem wohlwollend.
2: Und vielleicht sind es eben auch die Ossi-Karten. Wollen wir noch eine vorlesen? Du darfst dir eine aussuchen. Vielleicht sind es die Ossi-Karten, die zum Gespräch einladen.
1: Also es gibt ja auch eine Wüten, die finde ich aber so, da sind wir schon ganz schön hart auf der Kante. Was ich immer sehr schön finde, weil ich auch glaube, dass wir in sehr schwierige Zeiten auch was Umwelt und Klima hineinlaufen. Und ich glaube tatsächlich, dass Ostdeutsche durch ihre Sozialisation, nämlich auch durch eine Mangelsozialisation, was total Gutes anzubieten haben. Und deshalb finde ich diese Karte total schön. Wir brauchen nämlich ganz viel mehr Pragmatismus. Also Ossis können pragmatisch. Aus 3 Fahrrädern ein neues Fahrrad gebaut, einen Rasenmäher mit Waschmaschinenmotor ausgestattet oder einfach nützt ja nichts. Dein Pragmatismus braucht keine Alternative.
0: Das war ein Gespräch mit Nadine von den Psychologists for Future über das Projekt der Ossi-Karten für Demokratie. Zu den Ossi-Karten zum Runterladen geht's über den Link psy4f.org und dort auf der Webseite solltet ihr dann die Ossi-Karten finden. 9:55, wir haben nicht mehr viel Zeit, wir hören ein ganz, ganz kurzes Lied.

0: Es war richtig nischig. Jetzt 17 Aufrufe hat dieses Video auf YouTube und ist schon seit 2 Jahren oben. Hands First haben wir dort gehört mit dem Stück Care. Ihr hört das Morgenmagazin. Hier noch ein kurzer Überblick zu Veranstaltungen und Terminen. Hier in der Region, aber auch in Berlin und Dresden. In Halle könnt ihr ins Kino gehen zum Film Vaterland. Der spielt nach dem Ende des Zweiten Weltkriegs. Zu sehen ist der um 18 und um 20 Uhr im Lux Kino am Zoo in der Säbener Straße 17. In Berlin, da könnt ihr heute zum Open Jam und den Open Decks im Technokeller gehen. Das Angebot richtet sich an junge Leute zwischen 14 und 27. Und dort im Technokeller könnt ihr frei nutzen Gitarren, Bass, Drums, Klavier, Mikros und DJ-Decks. Ab 19 Uhr im Jugendclub Café Köpenick in der Säbener Straße 54 in Berlin. Und in Dresden gibt es heute ein Konzert von Luna Lias. Support ist da Inner Object. Und Luna Lias ist eine Musikerin, Produzentin und Singer-Songwriterin aus Bologna, die Industrial macht, Power Electronics, Noise Rock, Post Rock, Drone und Ambient. Einlass ist 19 Uhr, kostet 8 bis 15 Euro an der Bar. Und die Veranstaltung geht, also startet um 20 Uhr, geht bis 23 Uhr in der Hall of Fame in der Königsbrücker Straße 39 in Dresden. An dieser Stelle geben wir in der Regel noch einen kleinen Programmausblick, aber vielleicht guckt ihr einfach selbst nach, was jetzt auf eurem freien Radio der Wahl als nächstes kommt. Vielleicht noch eine kurze, wichtige Meldung und ein Aufruf. In Gardelegen ist das Kulturwerk Ost abgebrannt. Also das Vereinsgebäude des Kulturwerk Ost e.V. Den gibt es seit 2017 und das ist ein ehrenamtlich geschaffener Ort für Jugend, Kultur und Gemeinschaft in der Altmark. Dort gibt es Konzerte, Workshops, kreative Projekte und es wird auch die lokale Musikszene gefördert. Also ein wichtiger Ort für die Altmark, für Gardelegen. Bis auf die Grundmauern ist da alles abgebrannt, aber der Verein möchte weitermachen. Dafür könnt ihr spenden. Ich würde sagen, ihr googelt das vielleicht einfach. Kulturwerk Ost e.V., kurz KWO, in Gardelegen. Und da gibt es eine Spendenkampagne auf gofundme.com. Ihr hört das Morgenmagazin und ich möchte auch noch mal auf unsere eigene Kampagne aufmerksam machen, nämlich die des Förder- und Freundeskreises.
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0: Ziel der Kampagne ist es, 959 neue Freundinnen und Fördererinnen für den FFK zu gewinnen. Dienstagabend waren wir bei knapp 700, also es fehlen noch 259 Personen, die wir gerne zusammenbekommen würden vor der Landtagswahl am Sonntag. 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Man kann schon mit 2 Euro im Monat dabei sein. Ist wirklich nicht so viel. Vielleicht leitet ihr das Ganze auch nochmal weiter an Friends und Family. Aber wenn die freien Radios unabhängig bleiben sollen und vor allem Radio Korax, dann wäre das ein guter Weg, euer Geld sinnvoll zu versenken. Damit kommen wir zum Ende des heutigen Morgenmagazins. Danke, dass ihr zugehört habt. Ich verabschiede mich nach Halle und Umgebung, aber auch nach Berlin und Brandenburg, nach Stuttgart, nach Marburg, nach Leipzig, nach Frankfurt-Oder und überall hin, falls ihr vielleicht auch im Webplayer zugehört habt. Am Mikrofon war Katha. Ganz lieben Dank. Und ich verabschiede mich mit den wenigen ersten Tönen vom Stück Midnight von Micropulse. Midnight von Micropulse. Tschüss.

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2: Hallo und herzlich willkommen bei Momo on Air. Hier im Studio sind ich, Elias,
3: Isabel,
4: Damaris.
3: Und das waren schon alle. Herzlich willkommen heute bei Momo on Air. Für alle, die nicht wissen, was Momo eigentlich ist, erklären wir es nochmal kurz.
4: Ja, Momo heißt ausgesprochen Mobile Medienschule Stuttgart-Ost und ist ein Projekt von Aki Reitelsberg, der Kinder- und Jugendhaus Ostend, das Freie Radio für Stuttgart natürlich, der Merz-Akademie, dem Stadtmedienzentrum und der VHS Stuttgart. Und bei der Momo können Kinder und Jugendliche an unterschiedlichen Medienprojekten teilnehmen. Zum Beispiel Programmieren lernen, in der Computerspielschule oder Trickfilme machen auf dem Aki oder im Ferienworkshop an der Merz-Akademie ein Hörspiel erstellen. Oder Radio machen, so wie wir heute.
3: Und wir haben heute ein sehr sommerliches, eine sommerliche Urlaubssendung haben wir heute. Es sind ja noch Sommerferien. Wie lange noch, Elias?
2: Ich glaube, 2 Wochen.
3: Nee.
2: Eineinhalb.
3: Ja, genau. Und um die Ferien kümmern wir uns jetzt noch. Wir haben einen Quiz zum Thema Ferien und Urlaub. Wir hören ein neues Hörspiel, was in einem Ferienworkshop entstanden ist. Wir haben sommerliche Musikwünsche und Tipps und Empfehlungen, wie man denn jetzt noch diese 1,5 Wochen verbringen kann. Und wir machen weiter mit einem Sommerlied von Helge Schneider. Das heißt
2: Sommer, Sonne, Kaktus.
3: Viel Spaß damit.

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0: Das war Helge Schneider mit Sommer, Sonne, Kaktus. Das war unser kleiner alberner Einstieg in unsere Sommersendung. Und ich wollte euch fragen, hattet ihr bisher schöne Ferien und habt ihr irgendwie was richtig Aufregendes erlebt? Oder Elias, würdest du sagen, boah, Sommerferien sind immer so unendlich lang, die sind irgendwie langweilig? Wie ist es bei dir bisher gewesen?
1: Also ich fand die Sommerferien cool. Ich war auch im Zeltlager und in der Kinderspielstadt Stutengarten. Aber irgendwann wird man auch wieder seine Freunde in der Schule sehen.
0: Im Stutengarten, in der Kinderspielstadt warst du. Wie lange warst du denn da?
1: Eine Woche lang.
0: Und magst du uns erzählen, was man da so macht? Das ist doch so eine man entwirft eine Stadt, oder wie kann ich mir das vorstellen?
1: Nein, das ist eine, also das ist wie eine echte Stadt, halt für Kinder. Da lernen Kinder, wie man mit Geld umgeht und alles. Und da haben die Kinder auch Jobs, wie zum Beispiel beim DM arbeiten. Saft verkaufen oder Waffeln verkaufen und ja.
0: Und verrätst du uns, was dein Job war?
1: Ich habe bei der Agentur für Arbeit gearbeitet und Marmeladen verkauft.
0: Und was hat dir mehr Spaß gemacht?
1: Bei der Agentur für Arbeit, weil da war man drinnen und da war man auch im Schatten.
0: Ah, ja klar. Das ist ein Argument. Und dann kamen die anderen Kinder zu dir und die brauchten einen Job und du hast denen einen Job vermittelt oder vorgeschlagen.
1: Ja, so ungefähr.
0: Was gab es noch für Jobs, außer was du schon erzählt hast? Gab es auch Polizei?
1: Ja, es gab die Polizei, Feuerwehr, wie gesagt, Saftbar, Allianz und ja, man konnte auch Smoothies kaufen.
0: Okay, wie viele Kinder, weißt du das ungefähr, wie viele Kinder da sind? Weil das müssen ja relativ viele sein, damit man so eine ganze, also damit diese ganzen Berufe, dass es die geben kann, das sind ganz schön viele Kinder, oder? Oder gibt es zum Beispiel nur einen Polizist oder eine Feuerwehrfrau?
1: Nein, es gab schon 200 bis 300 Kinder.
0: Das ist schon eine Menge. Und genau, und dann habe ich vorhin gelesen, dass es auch BürgermeisterInnen gibt und dass es so was wie Wahlen gibt. Das heißt, ihr anderen Kinder habt dann eine Bürgermeisterin gewählt.
1: Ja, also der Bürgermeister hat sich in der Morgenshow vorgestellt. Man konnte bis zur Abendshow dann den Bürgermeister wählen. Also es gab morgens und abends immer Shows. Und ab 13 Uhr konnte man dann mittags im Rathaus den Bürgermeister wählen.
0: Und was hat der Bürgermeister dann gemacht? So als Regierung quasi?
1: Er hat die Preise geändert.
0: Hat er die erhöht?
1: Nein, gesenkt.
0: Yay, guter Bürgermeister.
1: Und es kam auch der echte Bürgermeister, der Oberbürgermeister. Vergessen, wie der heißt.
0: Nopper heißt er.
1: Ja, genau.
0: Nopper kam vorbei.
1: Und der hat dann auch gratis Eis verteilt.
0: Okay. Das ist auch ein guter Job, als Oberbürgermeister von Stuttgart da hinzugehen. Und hat er dem Kinderbürgermeister seinen Job erklärt, was so ein Bürgermeister macht? Oder konnte der Kinderbürgermeister das eh schon?
1: Also wenn er es gemacht hätte, dann habe ich es nicht mitgekriegt.
0: Ah ja, okay, ja, klar. Na cool. Und hast du da was ganz Besonderes gelernt, wo du sagst, das hättest du nicht gewusst, dass das so läuft irgendwie in der Stadt oder in der Gesellschaft?
1: Nein, eigentlich nicht.
0: Hm. Auf was freust du dich? Du hast gesagt, jetzt freust du dich dann wieder auf deine Freunde und auch auf die Schule, weil es so ein bisschen lang wird, ne? 6,5 Wochen. Also am meisten auf die Freunde?
1: Ja.
0: Ja, okay. Das kann ich sehr gut nachvollziehen. Tamaris, hast du auch ein besonderes Urlaubserlebnis?
2: Also ich hatte ja keine richtigen Ferien, so wie die Kinder. Ich hatte normalen Urlaub, so wie die Erwachsenen. Und ich war auf 2 verschiedenen Festivals. Einmal auf dem Southside, einmal auf der Fusion. Und auf dem Southside war ich bei Empire of the Sun. Und das war ein sehr, sehr schönes Konzert. Das hätte ich vorher so nicht gedacht. Das war auch nicht das, worauf ich mich am meisten gefreut habe, aber es hat mir am besten gefallen. Und ein witziger Moment war dort, als dem Dönermann der Dönerspieß aus der Halterung gefallen ist und plötzlich im Wagen auf dem Boden lag. Und der Dönermann dann ausgesehen hat, als ob er gleich anfängt zu weinen und mich so komisch angeguckt hat. Ich habe den Dönermann komisch angeguckt und wir waren beide so, okay, gut. Dann hat er ihn nach hinten rausgebracht und einen neuen Dönerspieß geholt.
0: Oh, das waren seine Tageseinnahmen.
2: Ja, glaube ich auch. Zum Anschauen war es leider dann doch sehr lustig.
0: War lustig, okay. Ein sehr schönes Erlebnis. Ich kann erzählen, dass ich im Europapark war. Das ist nämlich der größte Freizeitpark in Deutschland auf jeden Fall. Da war ich seit, ich glaube, ich selber ein Kind war nicht mehr. Und ich war da mit meiner Tochter und meiner Mama. Und wir sind sehr viele Achterbahnen gefahren und weil es so heiß war, sind wir sehr oft die Wasserbahn gefahren, um uns nass spritzen zu lassen. Und das war sehr toll. Und ich habe mich mehr getraut, als ich dachte. Genau, es war toll.
2: Was denkst du, wie viele Achterbahnen seid ihr insgesamt gefahren?
0: 11. Ich hab die App gehabt und habe geguckt, wie viele wir gefahren sind. Genau, ja.
2: Und hat sich was geändert, seitdem du das letzte Mal da warst, wo du dachtest, boah, das hatte ich anders in Erinnerung?
0: Es gab schon sehr viel mehr große Achterbahnen. Also als ich Kind war, gab es die Eurosat-Kugel als, glaube ich, krasseste Achterbahn. Und dann, jetzt gibt es ganz viele etliche mehr.
2: Ja.
0: Und ich bin sogar diese ganz schnelle gefahren, die aber kein Looping hat, was ich gut fand.
2: Mit dem Looping ist doch Blue Fire, oder?
0: Genau, Blue Fire war super, finde ich. Ja. Und dann gibt es noch eine, die ist 130 km/h schnell und sehr lang. Und die fand ich, da hatte ich tatsächlich gedacht, ich bin froh, wenn es vorbei ist. Es war mir zu schnell.
2: Weiß ich gerade gar nicht. Ich war schon sehr lange nicht mehr.
0: Genau, irgendwas mit Star.
2: Ah, die Silverstar.
0: Silverstar, natürlich. Ja, genau. Und ansonsten fand ich es aber trotzdem, ich fand es einfach einen sehr netten Tag. Genau.
2: Schön.
0: Also würde ich sogar schon vorausgreifen und empfehlen. Genau. Gibt es noch was, auf was du dich freust in den Ferien, Elias? Kommt dann noch was?
1: Ja, ich mache mit euch nochmal einen Film.
0: Ah, du bist beim Filmworkshop angemeldet nächste Woche. Sehr gut.
1: Ja.
0: Ja, das ist ein sehr gutes Vorhaben. Ja. Genau, ich habe keinen Urlaub mehr, deshalb kann ich habe keine Ferien, um nochmal was ganz Tolles zu unternehmen. Genau, und gegen Ende der Sendung aber haben wir noch eine Sammlung von Tipps und Empfehlungen uns überlegt. Dazu kommen wir dann später. Jetzt machen wir nochmal eine Runde Musik und dann steigen wir ein in unser kleines Sommer Urlaubsquiz.
1: Riptide von Vance Joy.
0: Das hören wir jetzt.
1: Ja. Yeah.

0: Hier ist das Ferienradio der mobilen Medienschule Stuttgart-Ost mit Elias, Damaris und Isabel am Mikro. Und wir haben ein kleines Sommerurlaubsferienquiz vorbereitet.
1: Ich fange direkt mal an mit der ersten Frage, die heißt: Woher kommt das Wort Ferien und woher das Wort Urlaub?
0: Hast du Ideen?
2: Nein, eigentlich nicht. Mir fällt gerade nichts ein. Dir?
0: Also Ferien, gibt es bestimmt so ein Wort wie Ferias oder irgendwie so in die Richtung von Feiertag, heißt es, glaube ich, auch auf Spanisch. Vielleicht kommt es daher.
1: Ja, also es ist nicht ganz, also es ist nicht aus dem Spanischen, sondern aus dem Lateinischen. Ja. Und ja, es heißt Festtag oder Ruhetag. Ich wusste das vorher auch nicht, aber das heißt es. Und das Wort Urlaub, das kommt aus dem Mittelhochdeutschen. Urlaub. Ich weiß nicht, wie man, Mittelhochdeutsch ist klar ein bisschen schwierig. Und das heißt, die Erlaubnis wegzugehen. Und dann haben quasi im Hochmittelalter dann die Ritter zum Beispiel gebeten, in Urlaub gehen zu dürfen, wenn sie quasi mal woanders hin wollten.
0: Ah, okay.
1: Und daher kommt das Wort Urlaub.
0: Na, okay, cool, krass.
1: Ja.
2: Spannend.
1: Dann habe ich tatsächlich auch direkt die zweite Frage. Warum gibt es Schulferien?
0: Warum gibt es Schulferien? Damit die Lehrer mal ein bisschen Ruhe vor den Kindern haben.
1: Ja,
0: oder andersrum?
2: Damit die Kinder chillen können.
0: Ja.
1: Ja, das sind beides, glaube ich, sehr gute Gründe, einfach mal eine Pause zu machen. Ich denke auch mal, sonst geht man sich irgendwann nur noch auf die Nerven. Die Antwort ist allerdings eine andere. Nämlich kommt es daher, dass natürlich ganz, ganz früher, bevor es Schulpflicht gab, mussten die Kinder arbeiten. Und dann hat man die Schule eingeführt, beziehungsweise die Schulpflicht. Und dadurch haben die Kinder dann nicht mehr richtig gearbeitet, sondern konnten schön zur Schule gehen. Aber es gab natürlich auch Kinder von Familien, gerade von Bauernfamilien, die in den Ferien dann der Familie bei der Ernte helfen mussten. Deswegen hießen früher die Sommerferien Getreideferien und die Herbstferien waren die Kartoffelferien. Und heutzutage gibt es tatsächlich auch immer noch ein paar Familien, wo ich weiß, dass die Kinder in den Ferien so ein bisschen mithelfen, aber nicht mehr so ganz.
0: Ja.
1: Also nicht so wie die Erwachsenen, aber ja, deswegen gibt es Schulferien.
0: Okay. Gut. Und ich weiß, dass in anderen Ländern diese Ferien in den Sommern vor allem, dass sie noch viel, viel länger sind, dass sie zum Teil 3 Monate haben, auch aus den Gründen, meine ich. In Irland zum Beispiel und so. Und ich glaube, das kommt auch daher, dass da sehr viel Landwirtschaft ist oder war. Okay. Elias hat noch eine Frage für uns.
2: Ja, warum haben wir in Baden-Württemberg andere Schulferien als andere Bundesländer? Also warum ist später ist.
1: Also ich würde mal vermuten, dass natürlich, also es gibt natürlich Firmen, denke ich mal, die in verschiedenen Bundesländern sind und dann, dass nicht alle Mitarbeiter gleichzeitig Urlaub machen.
0: Ah.
1: Beziehungsweise, dass nicht alle auf einmal Urlaub machen müssen, weil das ist ja für alle dann teurer und stressiger und dann sind nachher die besten Hotels alle voll und die Straßen sind voll und alle sind weg. Ich glaube, das ist da einfach geschickt, dass wenn man die nacheinander in Urlaub lässt. Das wäre jetzt so meine Vermutung.
0: Mhm. Also es gibt ja 16 Bundesländer und jedes Bundesland macht die eigene Schulpolitik und vielleicht legen die das deswegen irgendwie halt jeder für sich selber fest. Aber ich weiß auch, dass Bayern und Baden-Württemberg immer die Letzten sind, die Ferien haben und dass da manche nicht ganz glücklich mit sind und vielleicht hat es auch andere Gründe. Elias weiß mehr.
2: Also die Vermutung von Tamaris war auch, also stimmt auch, aber es gibt noch einen anderen Grund.
0: Aha, müssen wir weiter raten?

0: Ja.
1: Okay.
0: Ich habe einen Tipp.
1: Ja.
0: Es hat auch was damit zu tun, was Tamaris bei Frage 2 hatte.
1: Okay. Ah. Na, vielleicht das mit der Ernte.
2: Das heißt, Bayern und Baden-Württemberg, da müssen die Kinder auch bei der Ernte helfen.
0: Ja, also
2: Das ist auch eine alte Regelung. Ja.
0: ja, also früher in Bayern und Baden-Württemberg, da kam die Ernte erst später und deswegen haben wir hier auch später jetzt erst so Ferien, weil es dort sich auch verschoben hat.
2: Und weil in Bayern und Baden-Württemberg die meiste Landwirtschaft ist.
1: Ah, okay, das
2: Ja.
1: wusste ich tatsächlich nicht.
2: Und ich habe mal irgendwo noch gelesen, das, was du noch mit hattest mit dem Verkehr, dass sich's erzerrt auf den Straßen, dass nicht alle gleichzeitig auf die A5 Richtung Schweiz fahren oder so an einem Tag aus ganz Deutschland, so, genau.
0: Ja.
2: Gut. Wer hat die Nummer 4? Ich habe die Nummer 4. Viertens, welches ist das liebste Urlaubsreiseland der Deutschen?
1: Schwierig.
0: Vielleicht Italien?
1: Ja, ich glaube, Italien ist auf jeden Fall mit dabei. Ich denke mal, so alles, was hier so in der Nähe ist. Also ich glaube, viele Deutsche mögen es nicht so gerne weit zu fliegen. Also kenne ich zumindest einige, die nicht so Lust haben. Und dann eher die Länder, die man mit dem Auto erreichen kann. Also Italien, Frankreich bestimmt auch dabei. Vielleicht sogar Dänemark. Ja.
0: Vielleicht Österreich
1: Österreich,
0: zum
1: ja.
0: Skifahren
1: Stimmt.
0: oder Schweden?
2: Ich glaube, Schweden ist sehr teuer. Ich glaube, viele fahren da nicht hin, weil es sehr teuer ist. Also ich kann euch was dazu sagen, nämlich als ausländisches Reiseland ist Spanien das liebste Reiseziel und hauptsächlich tatsächlich Mallorca immer noch.
1: Oh.
2: Und die meisten machen aber wirklich im eigenen Land Ferien und Urlaub. Und da sind die liebsten Gebiete Bayern, Mecklenburg-Vorpommern und tatsächlich auch der Schwarzwald mittlerweile als auf Rang 3.
1: Okay.
2: Und das habe ich herausgefunden in der deutschen Tourismusanalyse von der Stiftung für Zukunftsfragen. Aber das mit Spanien hätte ich nicht gedacht. Man sagte ja früher immer, Mallorca ist das 17. Bundesland. Aber dass das nach wie vor so ist, dass da so viele Deutsche nach Spanien reisen, war nicht so richtig klar.
1: Ne, wusste ich auch nicht. Ich war noch nie in Spanien.
2: Warst du schon mal in Spanien?
0: Nein, auch
2: Auch
0: nicht.
2: nicht. Also ihr fällt hier aus der Statistik raus.
1: Ja.
2: Ich habe auch noch im Zuge dessen rausgefunden, womit die Deutschen am liebsten verreisen.
1: Mit dem Zug, mit dem
2: Nee.
1: Auto.
0: Mit dem Flugzeug.
2: Ja, also tatsächlich an erster Stelle steht das Auto.
1: Da
2: Die
1: kann man.
2: meisten fahren mit dem Auto und dann, das bedeutet auch, dass das quasi in die ne eigentlich auch in die nächsten oder im Inland oder in die nächsten anliegenden Länder ist, ne? Genau, mit dem Auto, Flugzeug und an dritter Stelle ist der Zug.
1: Ja, okay. Der Zug ist
2: Ja.
1: leider auch nicht so zuverlässig, das, dann wäre es vielleicht beliebter.
2: Manche gehen auch zu Fuß die ganze Zeit.
1: Wandern.
2: Ja. Okay, das war meine Frage. Haben wir noch eine?
0: Ja.
2: Ah ja.
0: Ab wie vielen Jahren darf man einen Ferienjob machen?
2: Aha, falls man dann in den Ferien nicht nur in Urlaub fahren möchte, sondern was dazu verdienen möchte.
1: Ich hätte jetzt gesagt, dass es Ferienjob ist, wie mit den anderen Jobs auch, und dass man das ab 14 Club machen darf. Weiß ich aber nicht.
2: Also ab 14 ist man eingeschränkt geschäftsfähig. Könnte damit zusammenhängen.
1: Was kann man denn als Ferienjob alles machen?
2: Man kann,
1: Freibad?
2: also auch wieder im Europapark waren ganz, ganz viele Ferienjobler, die zum Beispiel dann an den Einlass oder an diesen Warteschlangen standen und das zum Beispiel geregelt haben oder Eis verkauft haben. Sowas kann man sicher als Schülerin oder Schüler schon machen. Aber ich weiß nicht genau das Alter. Die waren nicht 14 oder so, die waren älter. Ja, also ich sag 16.
0: Okay. Tatsächlich kann man schon ab 13 Jahren maximal 2 Stunden pro Tag schon so kleine Jobs machen, zum Beispiel Zeitung austragen oder Nachhilfe geben. Und ab 15 Jahren kann man maximal 8 Stunden pro Tag größere Jobs machen, zum Beispiel Regale einräumen, Eis kaufen oder im Restaurant helfen.
2: Also richtige 8-Stunden-Tage sind es dann. Okay, wow. Gut. Ich habe mal mit 16 und 17 Jahren habe ich in der Fabrik gearbeitet. Das ist kein netter Job, also es ist sehr monotone Arbeit, aber diese Jobs sind immer sehr gut bezahlt.
1: Ja. Ich habe mal, als ich noch jünger war, mit 15 oder so, habe ich eine Kinderferienbetreuung gemacht. Das war eine Pipi-Langstrumpf-Betreuung, das hat sehr viel Spaß gemacht. Und dann in der Uni, in den Semesterferien, habe ich auch in der Fabrik gearbeitet und Autos zusammengebaut.
2: Yeah.
1: Yay.
2: Damit die Deutschen dann mit in den Urlaub fahren können.
1: Das hat auch weniger Spaß gemacht. Da war natürlich Pipi-Langstrumpf-Freizeit machen besser. Aber
2: was könntest du dir vorstellen als Job? Zeitung austragen oder lieber Eis verkaufen? Oder Babysitten? Ist auch so ein klassischer Job.
0: Also ich war ja in den Sommerferien im Zeltlager. Und da kann man auch schon ab 16 so Betreuer werden.
2: Das ist richtig.
0: Das würde ich gerne machen.
2: Ja.
1: Ja, das klingt auch nach Spaß.
2: Das gibt's, genau, die Waldheime suchen immer. Ja. Das war unsere Fragerunde.
0: Ja.
2: Habt ihr noch was dazu? Wir haben was gelernt auf jeden Fall. Dann machen wir jetzt eine Runde Musik.
1: Was haben wir denn da?
2: Wir haben noch mal einen, würde ich sagen, Sommerhit, oder?
0: Ja, genau. Wir hören jetzt Whenever, Whenever von Shakira.

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1: Das war Shakira. Und bei uns im Momo Ferienradio geht's weiter mit einem Hörspiel, was Kinder in einem Ferienworkshop, mit dem Haus der Familie im Rahmen des Literatursommers stattgefunden hat. Die haben ein Hörspiel selber erstellt an 3 Tagen und das Thema war Mut und Zuversicht. Und die haben sich entschieden, ein bisschen ein gruseliges Hörspiel zu machen. Und mal gucken, ob ihr raushören könnt, wo da die Zuversicht und der Mut drin versteckt sind. Und das Hörspiel, das heißt Schifffahrt mit Zuversicht. Und das passt zu unserem Thema, denn die Leute in dem Hörspiel, die gehen auf Kreuzfahrt. Das hören wir uns jetzt an.
2: 7 Freunde wollen einen entspannten Urlaub auf einem Schiff machen. Alles ist im Voraus bezahlt. Alle freuen sich auf den Urlaub auf dem Schiff.
3: Ich freue mich schon extrem auf die Schifffahrt.
4: Hoffentlich haben sie dort gutes Essen.
5: Oh, das ist ja ein süßer Hase.
6: Hä, warum springt er denn durch die Luke im Boot?
7: Egal, kommt Leute, wir gehen aufs Schiff.
2: Als sie auf dem Schiff angekommen waren, richteten sie ihre Kajüten ein und dann gab es auch schon Abendessen.
8: Das Essen ist wirklich lecker.
9: Es ist schon spät, komm Leute, wir gehen schlafen.
10: Okay.
2: Währenddessen schlich sich ein böser Professor auf das Schiff, um seinen Hasen zu suchen.
11: Wo ist mein Hase? Ich brauche ihn noch. Experiment. Wie soll ich das denn sonst wo meine Hase machen? Ich muss ihn jetzt suchen. Er ist in diese Luke rein.
2: Als er ihn gefangen hatte, gab er dem süßen Hasen eine Spritze. Der Hase quiekte auf. Der Hase begann sich zu verwandeln. Er wurde groß, größer. Er bekam mehr und mehr Fell. Und die Zähne könnten von einem Säbelzahntiger kommen. Auf einmal gab der Hase ein unheimliches Grollen von sich und sagte:
12: Ich werde euch finden.
2: Währenddessen im Technikraum.
13: Hast du das gehört? Komm, wir sehen nach.
14: Nein, auf gar keinen Fall.
13: Komm schon.
14: Okay.
2: Die Mechanikerinnen gingen in den Bug. Dort wartete bereits der Hase auf sie. Plötzlich sprang der Hase die beiden an. Die Mechanikerin schrien auf und rannten los. Der Hase war aber schneller und schließlich fraß er die eine Mechanikerin auf. Die andere kam verletzt davon.
15: Ich muss so schnell wie möglich zum Captain.
2: Auf der Brücke.
16: Was ist denn los?
17: Unter dem Bug ist ein Monster. Es hat meine Freundin getötet.
16: Okay, ich mache eine Durchsage.
18: Achtung! Unten im Buch ist ein Monster. Bitte gehen Sie auf Ihre Zimmer und kommen Sie nicht mehr heraus.
2: Eine Massenpanik bricht aus.
17: Lass uns in 3 Gruppen aufteilen. Alessia, Marie, kommt, lass uns schnell auf den Mast klettern.
5: Können wir uns woanders in Sicherheit bringen? Der Mast ist keine gute Idee.
17: Nee, da oben sind wir in Sicherheit.
5: Das ist doch kein Problem. Wieso willst du nicht hoch? Ich habe Höhenangst.
17: Leute, wir müssen schnell weg von hier.
5: Komm, Alessia, du schaffst das.
17: Ich helfe dir auch, hochzuklettern.
5: Müssen wir das machen? Jetzt komm schon hoch, sonst erwischt uns der Hase noch. Oh. Oh nein, die Leiter ist umgefallen. Wie kommen wir wieder runter?
17: Jemand wird uns schon retten, wenn die Gefahr überwunden ist.
5: Leute, keine Sorge, wir haben doch noch unseren Rucksack mit dem Seil drin. Ich habe ihn unten vergessen.
17: Was? Oh nein, das wäre unsere Rettung gewesen.
5: Hey, ich habe eine Idee. Wir haben über unseren T-Shirts alle lange Pullis an. Die können wir zusammenknoten und runterhängen lassen. Eine klettert runter und holt den Rucksack. Die Person rennt schnell hoch, klettert zurück und wir warten, bis wir in Sicherheit sind. Dann können wir runterklettern.
17: Ich kann's machen. Gebt mir alle eure Pullis und bindet die Pullis um den Mast. Leute, ich hab den Rucksack. Helft mir hoch.
5: Hier, nimm meine Hand.
17: Danke. Jetzt müssen wir nur noch abwarten, bis uns jemand sagt, dass wir in Sicherheit sind.
5: Hier ist das Seil. Wir können es schon mal am Mastkorb befestigen.
2: In der Kajüte hörten die beiden Freunde ein Geräusch.
4: Sollen wir nachschauen, was das ist?
6: Lass uns besser verstecken.
4: Okay, in den Schrank.
2: Sie schrien und verlieren die Orientierung im Portal.
6: Hallo? Ist da jemand?
4: Ich habe ein Geräusch gehört, komm.
6: Lass uns nachschauen.
4: Ja, okay.
6: Ah, das ist ein Monster.
4: Lass uns den Ausgang suchen.
6: Ja, komm schnell. Ah!
2: Nun rannten sie weg und suchten den Ausgang.
4: Wo sind wir? Wo ist der Ausgang?
6: Da, schnell, renn!
2: Endlich haben sie den Ausgang gefunden.
6: Hä? Sind wir wieder in der Kajüte gelandet?
4: Ja, zum Glück. Komm, wir suchen unsere Freunde.
2: Komm in die Kajüte. Oh nein, der Hase rennt in unsere Kajüte. Komm, ich hau ihm mit dem Buch auf den Kopf und dann rennen wir in den Bug. Okay. Sie rennen in den Bug.
3: Gut, dass ich die Tür zugemacht habe. Guck mal, da ist ja das Zeug vom Professor. Da ist ja ein Buch, dort steht, wie man das Gift macht. Der Mechaniker hat vom Professor gesprochen, der ein Gift gemacht hat. Hier steht sogar, wie man ein Gegengift macht. Wie sollen wir den Hasen fangen? Ich hab's, wir bauen eine Falle. Wir nehmen ein Netz und fangen dann den Hase.
2: Max und Karl gehen zur Kajüte und legen das Netz vor die Tür. Der Hase kam raus, Max und Karl fingen ihn.
3: Schnell, hier, nimm das Gegengift.
2: Der Hase trank das Gegengift.
3: Schnell, wir sagen es dem Kapitän.
2: Der Kapitän machte eine Durchsage und alle waren erleichtert.
18: Hallo, das Test, funktioniert das hier? Ah, okay. Jedenfalls, die Gefahr ist beseitigt. Ja, wie? Was? Es leben nur noch 7 Leute, oder? Ja, jedenfalls, wir entschuldigen uns für den Stress. Als Entschuldigung geht die erste Runde heute auf uns. Wir wünschen Ihnen noch einen schönen Urlaub auf meinem Schiff, okay? Das ist meins. Hier, versteht ihr? Das ist meins. Schadensersatz gibt es natürlich keinen. Dafür sind wir zu arm.
5: Wir sind gerettet!
17: Lass uns runterklettern und die anderen suchen.
5: Karl, Max, Tim, Levi.
0: Es geht! Abi, Bruder, Abi.
2: Dies ist ein Hörspiel von
17: Ali,
6: Yasin,
17: Hadi,
5: Niyesh,
17: Sarah,
2: Finlay,
0: Armin,
16: Maria,
2: Jan.
1: Das war das Hörspiel Schifffahrt mit Zuversicht, was im Ferienworkshop der Momo entstand. In Zusammenarbeit mit dem Haus der Familie in der Merz-Akademie. Und das Thema, hatte ich ja schon gesagt, war Mut und Zuversicht. Habt ihr es rausgehört?
6: Ja, also es ist ja schon ein bisschen was schiefgegangen, als dann der Hase da plötzlich alle Gäste gefressen hat. Aber sie haben dann nicht aufgegeben und sind trotzdem hochgeklettert, obwohl sie Angst hatten.
1: Ja.
6: Und haben dann doch nochmal den Rucksack geholt, obwohl sie den vergessen haben. Also
1: ich glaube auch, sie waren irgendwie zuversichtlich.
6: Ja.
1: Ja, und mutig beim Hochklettern.
6: Stets bemüht.
10: Ja. Mut auch, als sie ihre Pullover zusammengeknotet haben.
1: Ah ja, stimmt. Das stimmt. Mhm. Ja. Ich fand es jedenfalls sehr, sehr witzig. Und ich finde es immer wieder wahnsinnig erstaunlich, dass in 3 halben Tagen sowas rauskommen kann. Die haben sich die Geschichte alleine überlegt und die Dialoge geschrieben und die Rollen vergeben. Dann haben sie die Dialoge eingesprochen und dann noch selber Geräusche dazu aufgenommen. Also diese Schritte, die man hört, sind im Gang entstanden und manche Sachen sind auch dann im Computerprogramm natürlich entstanden, wenn so Halt zum Beispiel, wenn dem Hasen was übergezogen wird, das haben die auch irgendwie selber gemacht, wahrscheinlich mit einem Buch auf den Tisch geknallt. Genau.
10: Ganz schön arg fantasievoll.
1: Ja, ja, das stimmt. Ganz schön fantasievoll und sehr humorvoll auch.
6: Ja.
10: Ja.
1: Ja. Genau. Und ich würde gerne sagen, wenn ihr auch mal ein Hörspiel machen wollt, dann könnt ihr kommen, aber wir haben erst wieder in einen der nächsten Ferienangebote. Die Ferienworkshops jetzt in diesem Sommer, die sind schon vorbei oder ausgebucht. Und sobald es natürlich neue Hörspielworkshops gibt, dann erfahrt ihr von uns entweder hier im Radio oder auf unserer Webseite medienschule-stuttgart.de. Und wir hatten ja am Anfang schon versprochen, wir haben noch so ein paar Tipps und Empfehlungen auf Lager, was man jetzt mit dieser eineinhalb Wochen Restferien noch so alles anfangen könnte. Und da müssen wir erstmal hier unseren schönen Einspieler noch machen. Ohne den geht's nicht.

0: Tipps und Empfehlungen. Und wollen wir reihum machen? Was empfehlen wir noch zu tun in nächster Woche oder am Wochenende?
1: Also wenn man in Stuttgart noch was machen möchte, dann kann man in die Wilhelma gehen. Ich glaube, die haben am Halloween oder so, glaube ich, auch so. Also das ist jetzt nicht in den Ferien, aber an Halloween haben die, glaube ich, auch so ein Fest oder so. Mhm.
0: Das ist noch eine Weile hin.
1: Ja.
0: Wenn man jetzt gehen möchte, hat man noch gutes Wetter die nächsten Tage.
1: Ja.
0: Ja. Wilhelma ist immer gut.
2: Mhm. Meine Empfehlung ist jetzt direkt für den Samstag und den Sonntag. Da ist nämlich hier in Stuttgart das Red Bull Downhill Race. Das heißt Cerro Abajo. Und ich weiß nicht leider nicht genau, wo die Strecke lang geht, aber da könnt ihr am Samstag ein bisschen Rennen gucken. Und ich glaube, am Sonntag ist dann das Finale der Herren. Und es ist gratis. Und da gibt es bestimmt auch ganz viel Fest drumherum.
0: Und es ist auf jeden Fall was Besonderes, was hier abgeht in Stuttgart mal. Und die fahren die Steffele runter und so ein bisschen kreuz und quer durch die Stadt. Ich weiß auch nicht genau die Route, aber ich weiß, dass die, glaube ich, wo die Zacke hochfährt, da irgendwo runterkommen. Meine ich.
2: Die Zacke ist auf jeden Fall gerade beklebt mit Werbung.
0: Mhm.
2: Die sieht gerade ein bisschen anders aus.
0: Ah ja. Ja. Also das ist ein guter Tipp. Cerro Abajo. Ich würde sagen, jetzt, wenn es morgen noch mal warm geht, dann könnte man noch ins Schwimmbad.
2: Mhm.
0: Das letzte Mal Freibad genießen. Und du hast noch was Schönes dir überlegt.
1: Also, ich war vor ein paar Tagen am Bodensee. Und der ist jetzt sehr viel niedriger geworden, wegen der Hitze. Aber ich war da auch schwimmen. Also, es ging.
0: Vielleicht hat ja auch ein bisschen geregnet. Vielleicht geht es schon wieder dem Bodensee ein bisschen besser. Man kann super gut von hier zum Bodensee fahren mit dem Zug, eigentlich. Das geht auch immer gut. Und jetzt ist vielleicht weniger los, da ja nur noch Bayern und Baden-Württemberg Ferien haben.
1: Ja.
0: Und wir hatten noch eine Idee, nämlich ins Kino zu gehen.
2: Ja. Da gibt es nämlich den neuen Spider-Man-Film und der ist ab 12 Jahren. Und ich habe den schon gesehen und ich fand ihn sehr gut. Man sollte davor allerdings die anderen Spider-Man-Filme auch gesehen haben, weil er baut auf das auf, was die letzten paar Filme und auch, ich weiß nicht, ob er so weit zurückgeht bis zu den Avengers, aber er geht auf jeden Fall ein paar Filme zurück.
0: Okay.
2: Und es empfiehlt sich dann, das vorher schon zu wissen.
0: Also zuerst zu Hause Spider-Man gucken und dann ins Kino gehen.
2: Ja.
0: Das ist ein gutes Vorhaben.
1: Ist das der mit Tom Holland, oder?
2: Das ist der mit Tom Holland, genau.
1: Okay.
0: Und Elias sagte vorher noch, ein Tipp wäre, ans Meer zu fahren. Ans Meer ist immer gut.
1: Ja.
0: Ist immer die beste Idee. Wir sind leider hier ein bisschen zu weit weg vom Meer.
1: Aber man könnte hier an die Nordsee.
0: Ja. Ich weiß nicht, ob Nordsee genauso weit ist wie an den Atlantik in Frankreich von hier aus.
2: Ich habe keine Ahnung. Wir gehen immer in die Niederlande.
0: Ja.
2: Da ist auch Meer.
0: Gut, das ist unsere Empfehlung.
1: Ja.
0: Oder sind unsere Empfehlungen für die nächsten 1,5 Wochen. Wer kann, der kann in die Wilhelma. Und wer kann, der kann ans Meer nochmal.
1: Genau.
0: Genau. Und vielleicht sehen wir uns am Wochenende bei dem Downhill-Rennen hier in Stuttgart.
1: Mhm.
0: Genau. Wir haben noch 2 Lieder und würde sagen, das erste spielen wir jetzt und dann das letzte ganz zum Schluss nach unserer Verabschiedung. Und das Lied, was jetzt kommt, das ist der Ketchup-Song. Von wem ist der?
2: Von Lass. Ist der nicht von Lass Ketchup?
0: Richtig. The Ketchup-Song von Lass Ketchup.

0: Das war Last Ketchup mit The Ketchup Song. Und wir kommen schon zum Ende unserer Momo-Ferienradiosendung. Die nächste Sendung, die findet statt am 1. Oktober. Denn wir sind immer am ersten Donnerstag im Monat auf Sendung. Und verantwortlich im Sinne des Presserechts für diese Sendung war Isabel Huber von der mobilen Medienschule Stuttgart-Ost. Und wir grüßen noch jemanden, würde ich sagen, bevor wir Richtung Ende gehen.
1: Ich grüße meine Mama.
2: Ich grüße meine Freundin Annika, die gerade, glaube ich, auf dem Heimweg vom Urlaub sind und eine lange Autofahrt vor sich haben. Yay! Haltet durch!
0: Ich grüße meine Tochter, die noch in Salzburg mit ihrem Papa im Urlaub ist. Und wir können noch was ankündigen, nämlich das Radio hier, das Freie Radio für Stuttgart, wird 30 Jahre alt in diesem Jahr. Und es gibt ein Sommerfest am 19. September.
2: Genau, von 15 bis 22 Uhr. Und da gibt es verschiedene Live-Bands und auch Live-DJs. Es gibt Essen, ihr könnt Taschen bedrucken, ihr könnt Radiomachende kennenlernen und eine Studioführung. Also ist auf jeden Fall was geboten, hier in der Stöckerstraße 16a. Genau.
0: Ja, das wird toll. Und 30 Jahre ist schon ganz schön lang. Ja.
1: Ja.
0: Solange gibt es das Momo-Radio noch nicht, aber immerhin 4 Jahre. wir hören kurz den Trailer noch an. So viel Zeit haben wir. Der Trailer zu 30 Jahre freies Radio für Stuttgart.
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0: Also ihr habt es gehört, am 19. September dürft ihr alle hier zum freien Radio kommen und mit uns feiern. Und das ist jetzt wirklich unser letztes Lied, was wir uns noch anhören. Und dann war es das mit unserer Momo-Ferienradiosendung. Und wir hören noch 36 Grad von Zweiraumwohnung. Auf dass es aber nicht mehr 36 Grad wird in diesem Sommer, oder?
1: Ja.
0: Ja. Damit sagen wir Tschüss.
1: Ciao.
0: Tschüss. Bis zum nächsten Mal. Danke fürs Zuhören und Song ab.

Luminisa Petre von der Sendung Klassische Harmonien. Guten Tag, liebe Freunde. Heute am 3. September in der Sendung. Ich freue mich auf Sie und ich habe Ihnen von dem NSQ-Festival Stuttgart von 2007 mit Camerata NSQ in der Silcher Saal Liederhalle Stuttgart. Viel Freude mit Aria und Scherzino von George Enescu, Luminița Petre, Leitung und Solo Violine. George Enescu, Aria und Scherzino.

Liebe Freunde, Sie haben gehört von George Enescu, erste Edition 2007, anlässlich Rumänien-EU-Beitritt. Das war eine wichtige, sehr wichtige Ereignis. Und mir war es wichtig, zusammen mit dem Deutsch-Rumänisches Forum und Florin Zahel, die Camerata Enescu ins Leben zu rufen in Stuttgart und der Enescu-Festival. Und sie haben das erste Stück gehört. Im Oktober war das 2007. Ja, Leitung und Solovioline, Luminița, Petre und Camerata Enescu in der Silscher Saal von Liederhalle Stuttgart. Weiterhin von diesem Abend hören wir.

Liebe Freunde, Sie haben gehört, das dritte Satz von der dritten Sonate von Johannes Brahms, Opus 108. Und wir hören ein bisschen von dem vierten Satz. Ich bin Luminița Petre. Und diese Sonate ist interpretiert von meiner Wenigkeit Luminița Petre Violine und Klavier Holger Groschop aus Berlin in einem Live-Konzert von dem Johannes Cusanus Haus. Hören wir.

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13: Es war soeben 18 Uhr und wie an jedem Werktag hört ihr auch heute wieder eine Sendung der Inforedaktion im Freien Radio für Stuttgart.
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13: Und verantwortlich für die kommende Stunde ist Jürgen Simmert.
23: Kölnbäder, Solidarität mit Betriebsrat, Kanzlei Seitz und das Konstrukt Arbeitszeitbetrug. ZF Friedrichshafen AG, gelbe Gewerkschaft CGM gegen IG Metall, Amtsenthebung abgeblasen. Arbeitsunfall in Hamburg. Leiche eines Bauarbeiters wird im Wald gefunden. Bayer Leverkusen. Gedenken an Currenta-Explosion von 2021. Kündigungsversuch gegen Betriebsratsmitglieder. Anfechtung der Betriebsratswahl. Nutracorp Nahrungsergänzungsmittel torpediert demokratische Interessenvertretung. Immer wieder Aldi, frisch in den Betriebsrat gewählt, schon gefeuert. Der Fall Lehrte. Wir sprechen mit dem Verdi-Sekretär Marc Jäger aus Braunschweig über Union-Busting im Fachbereich Handel, nicht nur bei Aldi. Hallo Leute, schön, dass ihr da seid. Jetzt kann man mich auch sehen. Für alle, die uns nur übers Radio hören, wir sind auch über Twitch und YouTube und Facebook im Stream zu sehen. Ich hatte meine Kamera dummerweise ausgestellt. Ja, mein Name ist Elmar Wiegand. Wir sind Arbeitsunrecht FM, die Sendung der Aktion gegen Arbeitsunrecht. Wir senden aus Köln. Ich rufe meine Kollegin Jessica in die Sendung. Hallo Jessica, wo bleibst du?
24: Hallo, ich bin auch schon da. So schnell als geht und natürlich bereit und absolut vorbereitet.
23: Ja, Jessica macht hier die Union Busting News. Ich habe da gerade die Headlines schon vorgelesen. Es ist ja saumäßig heiß in ganz Deutschland, glaube ich eigentlich. Auf jeden Fall in Köln. Und wir erzählen uns heute euch auch was über die Köln-Bäder passend zum Thema. Da gibt es Drangsalierungsmaßnahmen gegen ein Betriebsratsmitglied und es hat sich ein Soli-Komitee gegründet, an dem wir teilnehmen und wo es eine Protestaktion gab. Da erzählt unser Genosse Peter gleich mir was drüber, weil ich war nicht da, ich war verreist. Ja, was gibt's sonst Neues, Jessica?
24: Also ich fand sensationell, für Leute, die für sowas ansprechbar sind und sowas auch sensationell finden wollen mit mir, der Bericht des Internationalen Gewerkschaftsbundes ist rausgekommen, der Jahresbericht, da werden 151 Länder genauer unter die Lupe genommen, was die Einhaltung von Arbeits- und Streikrechten geht. Und siehe da, in 87% dieser 151 Länder gibt es Verstöße gegen das Streikrecht und das die freie Koalition, dass man sich mit Kollegen zusammenschließen darf, wenn man die gleichen Interessen hat. Und in 80% dieser Länder ist es ein Problem, Tarifverhandlungen führen zu wollen. Frankreich findet besondere Erwähnung in diesem Bericht wegen des harten Vorgehens der Polizei gegen Streikende, was ich beachtlich finde und bemerkenswert. Und wo wir gerade jetzt uns in Richtung Urlaubssachen bewegen, mein eines meiner Lieblingsurlaubsgebiete, die Gironde, ist ja gerade zur Hälfte abgebrannt gefühlt. Und ich habe mich sehr darüber gewundert, dass so wenig Erwähnung gefunden hat, dass die Feuerwehrmänner in Frankreich beim Streik für bessere Arbeitsbedingungen noch zusammengeschlagen worden sind von dieser dämlichen französischen Polizei, die jetzt wahrscheinlich ganz froh war, dass diese Pompiers im Einsatz waren. Naja, also zum Thema Urlaub vielleicht noch ganz, ganz kurz als abschließendes Infoding. Wer gerne in Urlaub fährt, die schlimmsten Länder von 151 sind Ägypten, Myanmar, Nigeria, Tunesien und, aufgepasst, die Türkei. Also in diesem Sinne kann man ja vielleicht auch mal in seine Pläne mit einbeziehen, wen und was man unterstützen möchte mit seiner Urlaubsreise.
23: Ich rate auch dringend von Katar und Saudi-Arabien ab, aber naja, keine Ahnung. Da werden wahrscheinlich keine Streikenden zusammengeschlagen, weil es sie einfach gar nicht gibt. Kann man froh sein, wenn man überhaupt lebend nach Hause kommt.
24: Ach, so ungefähr, als
23: nepalesischer Bauarbeiter bei der Fußball-WM. Naja, wir haben also eine Menge Programm heute. Wir sind die Aktion gegen Arbeitsunrecht, ein kleiner, aber wackerer und rüstiger Verein, der dringend mehr Mitglieder braucht. Da können wir vielleicht gleich auch nochmal drüber reden. Mhm. Wir wollen nämlich personell aufstocken. Und jetzt spiele ich ein bisschen Musik. Habe Zuhörerzuschriften bekommen, dass ich das Musikprogramm doch mal etwas variieren sollte. Es hat mich gefreut. Ich dachte, das kriegt hier eigentlich gar keiner mit, was ich mir hier für eine Mühe gebe. Und dann habe ich manchmal einfach dieselbe Musik gespielt wie beim letzten Mal. Die Lieder gefallen mir immer alle sehr gut, aber vielleicht bin ich da auch der Einzige. Jetzt kommen die My Groony Allstars, so eine Band aus Berlin, und da geht es um Gentrifizierung und Enteignung. Ich glaube, das war der Song zur Vonovia-Enteignen-Kampagne, beziehungsweise es gab so eine Aktion, an der wir auch mal teilgenommen haben, wo wir alle in den Grunewald gefahren sind, also das Reichenviertel von Berlin, in so einer riesenlangen Fahrraddemo über den Arvus. Ja. War toll.
24: Ja.
23: Paar tausend Leute, um diesen Reichen da irgendwie Angst zu machen und denen auf den Keks zu gehen. Ich weiß nicht, ob es irgendwas gebracht hat, aber es hat auf jeden Fall Spaß gemacht. Und zu diesen My Groony Allstars gehört auch mein Freund Paul Geigerzähler, ein Sänger und Songwriter, den ich allen nur ans Herz legen kann, wenn er mal wieder in der Gegend tourt, was er sehr häufig macht. Er fährt immer durch ganz Deutschland. Aber genug geredet. Die My Groony Allstars mit, wie der Titel heißt, muss ich noch recherchieren. Bis gleich.

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1: Das waren die My Groony Allstars mit dem Gespenst der Enteignung. Ganz lustig, erinnert mich so ein bisschen an, wie heißt der nochmal, der Kinderbarde, Friedrich Wahle von früher, die Rübe oder so, keine Ahnung, ganz süß. Ja,
2: irgendwie ganz düster habe ich da was, ja.
1: Ja, sollen wir mal mit den Union Busting News starten?
2: Bitte.
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2: Köln. Die Köln-Bäder GmbH unter Geschäftsführung von Claudia Heckmann und Markus Sterzel hat das Betriebsratsmitglied Martin im Juni 2026 freigestellt und versucht, ihm zu kündigen. Begründet wird dies mit angeblichem Arbeitszeitbetrug. Ein Klassiker aus der Werkzeugkiste des Union-Busting, der sich offensichtlich besonders einfach konstruieren lässt. Und damit dürfte Markus Sterzel sich auch auskennen. Denn bevor er Geschäftsführer bei den Köln-Bädern wurde, hat er einige Jahre in leitenden Positionen für die Gewerkschaft Verdi gearbeitet. Im Kern des Konflikts dürfte es bei dem ganzen Konflikt unter anderem um die berechtigte Kritik an der geplanten Streichung bezahlter Pausen gehen. Der Betriebsrat hat dem Antrag der Köln-Bäder GmbH auf Zustimmung der außerordentlichen Kündigung ihres Kollegen nicht zugestimmt. Nach Auffassung von Verdi fehlt damit auch die Grundlage für die Freistellung. Den Gütetermin am Kölner Arbeitsgericht begleiteten zahlreiche solidarische Unterstützer. Erwartungsgemäß brachte der Termin keine Einigung. Mit der Kündigung beauftragt ist seitens der Stadt Köln bzw. der Kölnbäder Entschuldigung die Kanzlei Seitz. Gelder sind bei der Stadt Köln offensichtlich vorhanden und werden mit Freude zum Fenster hinausgeworfen. Lehrte. Die Aldi-Regionalgesellschaft Lehrte versucht, einen Betriebsratsmitglied zu kündigen. Der Gekündigte war bei den gerade erst abgeschlossenen Wahlen im Frühjahr 2026 mit einer Verdi-Liste angetreten. Über das Union-Busting bei Aldi Nord berichten Verdi und die Tageszeitung Junge Welt. Es war das erste Mal, dass in Lehrte eine Verdi-Liste zur Wahl antrat. Sie konnte aus dem Stand 4 Sitze und eine Freistellung gewinnen. Der jetzt Gekündigte, der als Filialleiter für Aldi tätig war, hatte dem Unternehmen nach seiner erfolgreichen Kandidatur angeboten, den Beginn seiner Freistellung aufzuschieben, um einen möglichst störungsfreien Übergang der Filialleitung zu ermöglichen. Ein riesiger Fehler. Denn entgegenkommen wird von aggressiven Unternehmensleitungen nicht belohnt, sondern als Schwäche gewertet, die sofort genutzt wird. Während Aldi den anderen freigestellten Betriebsratsmitgliedern Vertrauensarbeitszeit gewährte, sollte der Gekündigte genau nachweisen, wofür er Betriebsratsarbeitszeit aufgewendet hatte. Keine Überraschung, dass Aldi daraus dann einen Arbeitszeitbetrug konstruierte, der nun als Kündigungsgrund herhalten soll. Vertrauensarbeitszeit nur für einen der freigestellten Betriebsratsmitglieder ist eine Ungleichbehandlung, erklärt Verdi dazu. Der Betriebsrat, offensichtlich immer noch dominiert von managementnahen Mitgliedern, stimmte der Kündigung zu. Ein unfassbarer Offenbarungseid, den die Belegschaft extrem ernst nehmen sollte. Denn eine solche Zustimmung heißt nichts anderes, als dass der Betriebsrat nach der Pfeife des Unternehmens tanzt und niemanden gegen Angriffe des Managements verteidigen wird. Hier müssten eigentlich sofort Neuwahlen gefordert werden. Friedrichshafen. Beim Automobilzulieferer ZF putschte die christliche Gewerkschaft Metall CGM gegen den Betriebsratsvorsitzenden. Die CGM hatte einen Antrag auf einstweilige Verfügung gestellt, dem Betriebsratsvorsitzenden die Betriebsratsarbeit zu untersagen, bis das Arbeitsgericht über einen von ihr gestellten Antrag auf Amtsenthebung entschieden habe. Darüber berichtete die Webseite der Tagesschau. Die CGM hat an den zwei Friedrichshafener Standorten nur 6 von 60 Betriebsratssitzen inne. Sie gilt Kritikern als managementnahe Scheingewerkschaft. Den Antrag auf Amtsenthebung des Betriebsratsvorsitzenden begründete die CGM mit dem Vorwurf, dass dieser den Abbruch einer Betriebsversammlung provoziert haben soll und gegen die Neutralitätspflicht verstoßen habe. Die Betriebsversammlung Mitte Juli 2026, bei der es um die Änderung von Zulagenregelungen ging, endete im Tumult. Die Neutralitätspflicht besagt, dass Betriebsratsmitglieder Vorstandsmitglieder ihr Amt von gewerkschaftlichen Aktivitäten trennen müssen. Inzwischen meldete der SWR, dass die CGM den Antrag auf Amtsenthebung bei einer Anhörung am Arbeitsgericht Ravensburg zurückgezogen hat. Allerdings nur aus rein formellen Gründen, wie die CGM-Geschäftsführerin Sabine Jastrop betont haben soll. Für die Angestellten des kriselnden Unternehmens geht es derweil eigentlich um ganz andere Fragen. Es steht immerhin der Abbau von 11.000 bis 14.000 Stellen im Raum. Hamburg. Nach einem tödlichen Arbeitsunfall eines Bauarbeiters in Hamburg scheinen Unbekannte dessen Leiche laut NDR-Bericht von der Baustelle entfernt zu haben. Der Körper des Verstorbenen war Anfang Juni von zwei Frauen in einem Waldstück bei Rissen gefunden worden. Der 27-jährige Bauarbeiter war laut NDR-Recherchen Ägypter. Die Polizei vermutete wegen der Verletzung zunächst ein Gewaltdelikt. Mittlerweile teilte sie jedoch mit, dass der Mann auf einer Baustelle in Wilhelmsburg verunglückt war. Der für Baustellen zuständigen Baugenossenschaft Bau soll laut dem Bericht auch Wochen später noch keine Meldung über einen tödlichen Arbeitsunfall auf der Wilhelmsburger Baustelle vorgelegen haben. Laut Bericht sei zum Zeitpunkt des tödlichen Unfalls ein Subunternehmen auf der Baustelle tätig gewesen. Es ermitteln Spezialisten für Arbeitsunfälle des Landeskriminalamtes Hamburg. Leverkusen. Am 27.07.2026 jährte sich die Explosion bei Currenta zum fünften Mal. Currenta, aus der Bayer AG hervorgegangen, bietet unter anderem die Entsorgung und Verbrennung von Chemieabfällen an. 7 Menschen, die bei Currenta arbeiteten, starben bei dem Unglück im Jahr 2021, 31 überlebten schwer verletzt. Große Mengen kontaminiertes Löschwasser flossen in den Rhein. Es war eines der schwersten Explosionsunglücke in Deutschland in den vergangenen Jahrzehnten. Aus Dänemark gelieferte Chemieabfälle hatten sich in einem Tank erhitzt. Den Mitarbeitern sollen Informationen, dass die Chemikalien sich zersetzen und sich dabei selbst erwärmen können, gefehlt haben. Strukturelle Veränderungen sind trotz des schweren Unglücks nicht erkennbar, kritisiert der Verein Koordination gegen Bayer Gefahren, CBG. Die für Umweltstraftaten zuständige Staatsanwaltschaft in Dortmund hat Ermittlungen gegen 4 Mitarbeiter eingestellt. Die Initiative CBG sieht das Problem darin, dass Chemieabfälle nicht dort entsorgt werden, wo sie anfallen und wo man ihre Beschaffenheit genau kennt. Stattdessen werden sie über Müllmakler durch ganz Europa transportiert. Der NRW-Regierung unter Henrik Wüst von der CDU wirft die Initiative vor, den Kundenkreis von Currenta sogar noch erweitert zu haben. Das Spektrum der Stoffe, mit denen das Unternehmen umgehen dürfe, umfasse jetzt auch Chemikalien, deren Temperatur nicht unter einen bestimmten Wert absinken darf. Die Zentral- und Ansprechstelle für Umweltordnungswidrigkeiten in Nordrhein-Westfalen hat im Juli 2026 beim Landgericht Dortmund eine Unternehmensgeldbuße in Höhe von 1,9 Millionen gegen Currenta beantragt. Gegen einen Hamburger Müllmakler und gegen den dänischen Erzeuger des Abfalls soll noch ermittelt werden, um zu klären, ob Informationen zu den gefährlichen Eigenschaften des Abfallstoffes vorwerfbar nicht an die Betreiberfirma weitergegeben worden sind. Elmshorn im Kreis Pinneberg. Die Firma Nutracorp, Hersteller von Proteinpulver, ficht die Betriebsratswahl im Unternehmen an und versucht, 2 Betriebsratsmitgliedern zu kündigen. Es ist der erste Betriebsrat für die rund 500 Beschäftigten, die laut Handelsblatt Proteinpulver für die Marken More Nutrition und ESN herstellen. Hinter den Angestellten liegen bereits 3 Jahre Unionbusting, also die aggressive Behinderung einer Betriebsratsgründung. Schon im Jahr 2023 hat das Arbeitsgericht Elmshorn einen Wahlvorstand eingesetzt. Dagegen klagte die Geschäftsführung allen Ernstes bis zum Bundesarbeitsgericht in Erfurt. Dort wurde schließlich im Herbst 2025 beschlossen, dass die Einsetzung des Wahlvorstandes korrekt gewesen war. Vielen Dank auch Nutracorp für diese irrsinnige und überflüssige Beschäftigung der ohnehin völlig überlasteten deutschen Arbeitsgerichte. Die Betriebsratswahl erfolgte dann endlich Anfang Juli 2026. Die Wahlbeteiligung lag laut NGG bei ca. 60%. Am 3. Juli hat sich dann der Betriebsrat konstituiert und seine Arbeit aufgenommen. Für die beiden Betriebsratsmitglieder heißt es wie auch bei Aldi schon in diesen News, kaum gewählt und schon gefeuert. Die Muttergesellschaft von Nutracorp, More Nutrition und ESN ist laut Handelsblatt The Quality Group. Und hier kommen wir der Sache langsam auf die Spur. Bei der Quality Group hält nämlich der Investor CVC Capital Partners die Mehrheit. Vermutlich liegt hier die Angst vor demokratischer Mitbestimmung begraben. Denn das Handelsblatt erklärt uns, dass Private Equity Unternehmen wie CVC Capital Partners in der Regel den Börsengang oder Weiterverkauf anstreben. Private Equity Unternehmen sammeln, ganz kurz gesagt, Geld von großen Investoren, um damit Anteile an nicht börsenorientierten Firmen zu kaufen. Wenn der Wert dieser Unternehmen durch welche Maßnahmen auch immer gestiegen ist, werden sie weiterverkauft. Also das klassische Heuschreckenkonzept, bei dem Arbeitsrechte und Betriebsräte nur stören.
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0: belastet wird.
1: Also beziehungsweise auch, dass Subunternehmer das dann für sich so entscheiden, weil sie Angst haben, den Auftrag zu verlieren, ne?
0: Ja, aber hier mit diesen Todesfällen ist natürlich nochmal krasser. Auch Currenta ist mir im Gedächtnis geblieben, auch hart, dass es schon 5 Jahre her ist. Mhm. Also eigentlich ist es ja Bayer Leverkusen, das wird dann ausgelagert. Was mir noch besonders im Gedächtnis geblieben ist, dass dieses Currenta nicht nur eben diesen Müll und Mist da verkauft als Subunternehmer oder diese Entsorgung oder was, sondern auch gleichzeitig eine große Abteilung in Krisenmanagement hat, die... Ja. Sich auch bevor dieses Unglück passierte, schon anderen Unternehmen angedient hat als Krisenmanagementsleute. Ja. Und dann lief auch, ich meine, das ist eigentlich ein Lehrstück gewesen, lief auch direkt das eigene Krisenmanagement natürlich wie geölt mit Trauerveranstaltungen für die Hinterbliebenen, mit sozialpädagogischer oder psychologischer Betreuung und dies, das und jenem und transparentem Bürgerbefragungsding und so. Aber am Ende ist natürlich wieder niemand verurteilt worden, keiner schuldig und ich weiß auch nicht, also es ist...
1: Presseanfragen wurden abgebügelt mit, mit Rücksicht auf die Hinterbliebenen und den Datenschutz können wir leider überhaupt keine Informationen rausgeben. Unsere Vermutung war ja, dass es keineswegs Festangestellte gewesen sind, sondern Werkvertragsarbeiter, Leiharbeiter, wie auch immer, von irgendeinem Subunternehmen. Ja, genau, das war sensationell. Ich war ja, glaube, ein Jahr später auch noch auf so einer Öffentlichkeitsveranstaltung zu dem Thema und dachte auch, es ist wirklich Wahnsinn. Das ist einfach eine ganz andere Welt, wo solche Leute unterwegs sind, die...
0: Ja, die hatten also mehr Krisenmanagementsleute angestellt als Sicherheitsbeauftragte. Also wenn sie da 3 Sicherheitsbeauftragte mehr angestellt hätten statt diesen Krisenmanagements-Arschgeigen, dann wäre diese Krise gar nicht erst entstanden. Also es war wirklich zum Kotzen. Ja, und wir haben so viel um die Ohren, dass wir das gar nicht richtig nachhalten konnten. Und jetzt ist es schon 5 Jahre her. Mein Gott.
1: Ja, aber du hast noch einen Gast im Studio.
0: Ich habe einen Gast im Studio und ich habe auch noch einen in der Pipeline, der
1: eben wartet, genau.
0: Marc Jäger von Verdi aus Braunschweig. Aber gleich, ich will mit meinem Kumpel Peter noch ein bisschen plaudern und ich spiele jetzt noch ein bisschen Musik, dann reden wir kurz über die Kölnbäder, weil er da an dem Soli-Komitee und an der Protestveranstaltung, die es hier in Köln gab, teilgenommen hat. Ziehe ich ihn jetzt mal vor. Also es geht um den Fall, der gerade in den Union Busting News vorkam. Kölnbäder versuchen ein Betriebsratsmitglied mit der unangenehmen, unappetitlichen Kanzlei Seitz loszuwerden. Jetzt kommt Bessie Smith mit Nobody Knows You When You're Down and Out. Herzliche Grüße an alle Betriebsratsmitglieder, die gefeuert sind. Ich hoffe, für euch gilt es nicht. Wir vergessen euch nicht. Ihr seid nicht down and out. Aber hier kommt Bessie Smith.

0: Ihr hört Arbeitsunrecht FM. Mein Name ist Elmar Wiegand und neben mir sitzt Peter. Peter, du hast, wir beide sind Teil des Soli-Komitees Kölnbäder, wo es um ein Betriebsratsmitglied geht, was gefeuert wurde. Jessica hat es ja gerade in den Union Busting News auch erzählt. Ich war jetzt im Urlaub.
1: Ja.
0: Und wie war es denn? Wir haben einen Aktionstag geplant,
1: ja,
0: und auch durchgeführt, ja?
1: Es gab einen Aktionstag an dem Freitag, wo der Gütetermin war bei Gericht. Davor gab es einen Aktionstag, wo wir alle Bäder abgeklappert haben. Da würde ich gern zuerst von berichten, ja, weil das andere war wichtig, aber das war für mich persönlich spannender. Ich war mit noch einem Kollegen in Köln-Zollstock, in dem Kombibad. Und es war ein Tag, wo es nachmittags kräftig geregnet hat. Also was mir aufgefallen ist, die Beschäftigten dort waren uns gegenüber, auf jeden Fall waren sie nett, sie waren zum Teil aufgeschlossen, also haben sich was erklären lassen, haben wenig reagiert. Es gab eine sehr negative Reaktion, also wir waren genau zum Schichtwechsel da, aber die meisten waren freundlich, nett. Die Security-Leute waren auch sehr freundlich und aber noch nicht mal in der Lage zu verstehen, dass sie gar nicht bei den Kölnbädern angestellt sind. Das waren zwei junge Männer, die sagten, ja, sie wären bei den Kölnbädern. Dann habe ich mir das T-Shirt angeguckt und gesehen, sie sind bei einer extra Delta Security Firma. Also da war jetzt noch Aufklärungsarbeit zu leisten. Wo ich verblüfft war, wie viele von den Badegästen, ne, da gingen nicht viele durch den Regen rein und raus, aber die kamen, mindestens die Hälfte war sehr aufgeschlossen und zum Teil auch sehr gut informiert über die Missstände, die die Kölnbäder auch für die Gäste jetzt schon haben.
0: Mhm.
1: Also die haben mir da Sachen erklärt, da wusste ich überhaupt nichts von. Ich gehe fast nie in.
0: Zum Beispiel?
1: Weil das immer wieder mal geschlossen wird, weil irgendwo Personalnotstand ist. Also dass immer wieder mal ein Bad zugemacht wird, weil man die Leute abzieht, weil sie woanders gebraucht werden, oder dass das nicht kommuniziert wird oder dass die Langstreckenschwimmer oder die da so Bahnen machen, dass für die dann irgendwie nichts, dass keine Möglichkeiten gibt, das zu tun. Also es waren ein Haufen Details, ich konnte mir die gar nicht merken. Und es tauchte immer wieder die Frage auf, was können wir tun? Und ich habe gesagt, Leute, ihr seid die Eigentümer, ja, eigentlich sind wir die Kölner Bürger, uns gehört der ganze Laden, schreibt eure Ratsvertretung an. Ja, also da war für mich noch ein Manko, da wir müssen den Leuten mehr Angebote machen, wo sie, außer ihnen zu sagen, kommt am nächsten Tag zu der Gerichtsverhandlung. Okay, jetzt zur Gerichtsverhandlung, weil noch 2 Minuten, okay.
0: Ja, nö, also die Gerichtsverhandlung ist, ja, also es war nur ein Gütetermin. Ich meine, dass in diesen Union-Busting-Fällen der Gütetermin eigentlich komplett unwichtig ist, weil es nichts zu einigen gibt. Also wir wollen ja jetzt nicht mit einer Abfindung rausgehen und rausgeschickt werden. Und die sollen einfach diese Klage zurückziehen, würde ich sagen. Nichtsdestotrotz haben wir das jetzt als Mobilisierung genutzt.
1: Genau.
0: Ja. Und es waren ja ein paar Leute da auch.
1: Es waren mehr als ein paar da. In meinen Augen hat die Mobilisierung ziemlich gut funktioniert. Also irgendjemand hat genau gezählt und es waren auf einen Schlag 65 und dann sind welche schon gegangen und dann wieder welche gekommen. Also ich finde, an einem Freitagmittag 65 Menschen fand ich schon erstaunlich viel. Dementsprechend sind wir sind nicht mit reingegangen. Also ich bin nicht mit reingegangen. Das war in den kleinen Räumen gar nicht möglich. Es gab davor halt eine Kundgebung. Da gab es halt Redebeiträge, Verdi, Linkspartei, AStA, der Bundesanzeiger, Workwatch und. Das haben wir halt gemacht bis, ich glaube so, das waren so 1,5, 2 Stunden.
0: Das war in den kleinen Räumen gar nicht möglich. Das ist eine Sache, die mich total irre macht. Also wo man mich auch schon hat ausflippen sehen vor Gericht, wo ich die eine Richterin richtig zur Sau gemacht habe, weil ich nämlich von einem Arbeitsrichter weiß, dass es eine Missachtung der Prozessöffentlichkeit ist, also einem zentralen Baustein des demokratischen Rechtsstaats, also Unterschied von der Französischen Revolution zu den Folterkellern in der Antike oder bei den Jesuiten oder so. Du kannst öffentlich an dem Prozess teilnehmen. Und wenn da jetzt 65 Leute sind, dann müssen die halt einen Saal bereitstellen, wo 65 Leute reinpassen. Und die haben diese Säle auch. Die sind bloß zu faul oder zu piefig oder zu zu frech im Grunde.
1: Also wir sind gerade am Anfang der ganzen Show. Wir haben noch ein paar Monate.
0: Ja, ja, aber es gibt, aber das erzählen die hier in Köln dauernd. Es gibt auch große, große Unterschiede zwischen den einzelnen Städten. Und das ist ein Teil der Arbeitsgerichtskultur in Köln. Und ich finde das absolut inakzeptabel. Dann sagen die manchmal, okay, sie hätten das vorher sagen können und so weiter. Aber die Mobilisierung ist ja gelaufen. Also das nervt mich komplett, dieses Getue, was sie da haben. Ich musste die ja neulich sogar auffordern, mal ein paar Stühle zu organisieren. Das haben sie dann auch gemacht, aber so total kackendoof irgendwie haben die sich da teilweise angestellt. Das ist, also ich wollte da nur kurz einhaken.
1: Okay.
0: Ich komme jetzt wieder in meine Rolle als Moderator, die du hoffentlich bitte akzeptierst. Stell dir noch eine Frage, bringt das denn was, diese Soli-Komitees? Ist ja eine Sache, die früher immer stattgefunden hat, irgendwie in den 60er, 70ern oder so und dann irgendwie aus der Mode gekommen ist. Aber bringt es denn solche Soli-Komitees eigentlich?
1: Sag mal, also ich bin kein Hellseher, aber mein Instinkt sagt mir, innerhalb der Belegschaft ist noch viel Arbeit zu leisten. Im September wird es eine Betriebsversammlung geben. Ich hoffe, dass dann die Geschäftsleitung die Karten auf den Tisch legt und dass dann auch die anderen in der Belegschaft verstehen, es geht nicht um irgendwelche Vorwürfe, die man jetzt konstruiert, sondern es geht um Umstrukturierungen, die zu ihren Lasten gehen werden. Es ist zu erwarten, dass es Personalabbau geben wird. Und ich hoffe, dass die Betriebsversammlung im September, das auch dem Letzten in der Belegschaft klar macht und dass sie sich dran erinnern, da standen ja 65 Leute. Mhm. Also insofern, ich weiß es natürlich nicht, aber das hoffe ich. Und wir haben noch den Hebel, wie ich schon sagte, das ist eine städtische Firma. Wir sind die Eigentümer, das hast du sonst nicht oft. Mhm. Wir können politischen Druck machen.
0: Ja. Genau, wir bleiben da also weiter am Ball bei diesem Soli-Komitee. Alle, die uns hören und selbst bei städtischen Unternehmen angestellt sind, können sich gerne mit uns in Verbindung setzen. Ich würde das auch nicht nur auf die Köln-Bäder beziehen. Ich selber bin Mieter in der GAG. Das ist eine große Wohnungsbaugesellschaft, die auch der Stadt Köln gehört. Und sowas gibt's ja überall. Das ist ein ständiges Thema. Ich finde auch bei den Köln-Bädern interessant, dass die ja schon am Ende eines langen Ausgliederungsprozesses sind und dass die selbst bei den Sozialisten und radikalen Elementen, die wir da in dem Soli-Komitee haben, die raffen gar nicht mehr, dass der Security-Mann natürlich und die Frau in der Kantine eigentlich auch zu den Köln-Bädern gehören, aber das sind schon seit 20 Jahren ausgelagert mit tatkräftiger Hilfe von gewissen Leuten und die werden gar nicht mehr als Teil der Belegschaft wahrgenommen und auch nicht mehr richtig angesprochen, finde ich. Also ich würde sogar die Eingliederung dieser Leute wieder verlangen, so wie das früher mal üblich war. Aber jetzt haben wir lange geredet und es ist ein bisschen unfair gegenüber Marc, der in der Leitung hängt. Pardon, es hat uns etwas aus der Kurve getragen, vielleicht auch mich hauptsächlich. Vielen Dank, Peter. Ich spiele jetzt noch ein ganz klein bisschen Musik, um umzubauen und nehme dann Marc in die Sendung, der hier schon wartet. Was spiele ich denn jetzt mal? Was haben wir denn hier noch? Carsey Blanton mit Little Flame.

0: Ja, mein Name ist Elmar Wiegand, ihr hört Arbeitsunrecht FM. Das war Carcy Blanton, die mir bekannt geworden ist, weil sie bei der Sumut-Flottille im letzten Jahr mitgefahren ist, die Blockade des Gazastreifens über den Seeweg brechen wollte. Glücklicherweise sind alle lebend nach Hause gekommen. Ich spreche jetzt mit Marc Jäger. Marc, schön, dass du da bist und entschuldige bitte, dass sich das hier etwas verzögert hat. Wir hatten noch ein bisschen was zu besprechen über Protestaktionen bei den Kölnbädern. Kannst du mich hören?
1: Na klar, wunderbar. Hi. Moin und schön, dass ich überhaupt da sein kann.
0: Ja, Jessica hat ja gerade schon, also meine Kollegin in den Union Busting News, den Fall geschildert, aber wir vertreiben dieses Interview auch separat und bieten es anderen Radiostationen an. Also Marc, schilder nochmal kurz den Fall bei Aldi in Lehrte. Du bist Fachbereichssekretär Handel für Verdi und kümmerst dich jetzt dort um die aktiven Betriebsratsmitglieder bei Aldi in Lehrte. Was ist denn da Phase?
1: Genau, auch gerade der betroffene Kollege, mit dem arbeite ich schon ein bisschen länger zusammen und habe sozusagen ihn auch schon in dem betrieblichen Werdegang auch begleitet. Und wir haben die Situation, dass wir Aldi Lehrte ist eine Fusion aus drei Regionalgesellschaften. Und jetzt hatten wir das erste Mal die Möglichkeit zu sagen, wir treten mit einer Verdi-Liste an und möchten da sozusagen die Arbeitsbedingungen verbessern. Bei dem ersten Antreten haben wir direkt 4 Sitze errungen und in der konstituierenden Sitzung auch gleichzeitig eine der Freistellung. Der Kollege, der jetzt gekündigt wurde, ist der, der dann seit dem 12.05. eigentlich in die Freistellung gegangen ist. Das Unternehmen ist auf ihn zugekommen und hat gesagt, ob er nicht in dieser Zeit bis zum 31.07. noch bereit wäre, auch gleichzeitig in der Filiale weiterzuarbeiten als Filialleiter, damit sie sozusagen jemand anderen für seine Nachfolge aufbauen können. Das hat er bereitwillig auch zugesagt, denn die Kolleginnen und Kollegen in der Filiale wollte er natürlich nicht im Stich lassen. Das sind auch tolle Leute und hat gesagt, ein sauberer Übergang ist natürlich wichtig. Und dann wurde es klar gesagt, er soll sozusagen einfach genau diese Rolle erfüllen und dann ist es danach, geht er in die völlige Freistellung. Wir haben dann gemerkt auf einmal, dass er trotzdem Arbeitszeit irgendwie erfassen sollte, dass das so ein Thema wurde, obwohl er in der Freistellung ist, dokumentiert hat auch, wann arbeite ich im Betrieb, wann arbeite ich als Betriebsrat und dass es da dann aus Sicht des Arbeitgebers zu Unstimmigkeiten gekommen ist, was wir sehr, sehr komisch finden auch, weil diese Absprache, die es gab, dass er da weitermacht, die war rein mündlich und nichts anderes eigentlich und auf einmal gibt es eine Beschwerde, während die anderen freigestellten Betriebsräte keinerlei Zeiterfassung überhaupt machen müssen. Und anstatt dann das Thema vernünftig zu klären, gab es da irgendwie Unmut. Und unser Kollege hat gesagt, er entzieht die Kulanz und sagt, dann geht halt ein bisschen früher in die Freistellung komplett. Und dann ist das eben das Thema Filiale durch. Und kurz bevor das sozusagen passiert wäre, lag auf einmal die Kündigung auf dem Tisch mit der Begründung, er würde Arbeitszeitbetrug begehen, was wir sehr, sehr merkwürdig finden. Denn eigentlich müsste er überhaupt gar keine Arbeitszeit mehr erfassen. Und durch diese Freistellung sozusagen ist das eigentlich gedeckelt. Und sie versuchen ihm dann strikt rauszubinden, einmal zu sagen, warum er denn überhaupt nicht im Betrieb war oder was er dann da gemacht hätte. Und sie auch sagen, es gab Betriebsratssitzungen, die an dem Tag stattgefunden haben, aber sie wüssten ja gar nicht, warum er sonst irgendwelche Betriebsratsarbeit hätte tun sollen und fordern sozusagen von ihm Beweise, was er denn da getan hätte.
0: Ja, ich meine, ich berate ja Union Busting schon jetzt viel länger, als mir das im Grunde lieb ist. Ich würde immer sagen, wir reden jetzt eigentlich schon ziemlich lange über diesen abstrusen Vorwurf. Also man könnte auch einfach sagen, und ich berate das auch oft, also es ist natürlich wichtig, den Sachverhalt aufzuklären, aber es ist eigentlich ein absurder Vorwurf und es ist konstruiert und fadenscheinig und an den Haaren herbeigezogen. Gerade dieser Arbeitszeitbetrug ist so eine Art Megatrend bei Union-Busting-Kanzleien, also spezialisierten Anwälten. Da gab es schon skandalöse Urteile auch. In Köln hatten wir den Fall des ADAC Rheinland, auch mit einem völlig idiotischen Arbeitszeitbetrug. Die arbeitet in so einem Hochhaus und dann ging es um die Differenz zwischen, sie geht von ihrem Arbeitsplatz weg zum Abstempeln nach unten und so, also völlig behämmert. Es ist dann auch erst in zweiter Instanz sogar kassiert worden. Also manchmal sind da sogar Arbeitsrichter, stecken da mit unter der Decke. Aber das ist natürlich alles Bullshit und wir haben es jetzt von den Kölnbädern auch gehört. Also das ist so ein Standardding, was irgendwie zum Himmel stinkt. Aber was sind denn die konkreten Konflikte? beziehungsweise all die taucht bei uns ja ziemlich oft auf. Und was, wo ich jetzt gerade aufgehorcht habe, sind, ich glaube, das ist die Spezialität von Aldi Nord. Da werden ständig neue Zuschnitte der Bezirke gemacht, um dann mitunter auch unliebsame Leute rauszukriegen. Oder, also die arbeiten sehr stark mit diesem ständigen Umstrukturieren, um die Leute vielleicht auch in Unsicherheit zu halten. Also was ist da los? Du hast ja gerade auch wieder genau sowas erzählt. Das ist irgendwie typisch für Aldi.
1: Genau, die versuchen ja auch immer die Arbeitsdichte zu erhöhen und da ist es auch so, dass sie versuchen, ihre Lagerstandorte immer geringer zu halten. Und in dem Fall ist es einfach so, dass sie dann drei große Regionalgesellschaften zu einer zusammengefasst haben. Das auch zu einem Zeitpunkt, dass genau dann der alte Betriebsrat erstmal noch weiter im Amt bleiben durfte und wir auch erst sozusagen durch die neuen Betriebsratswahlen erst später handlungsfähig geworden sind. Also wir mussten sozusagen eigentlich ein Jahr lang in Lauerstellung sein, dass wir endlich dann auch in den Wahlkampf gehen können, um dann Leute dort auch einzubringen. Weil wir haben da einfach ganz furchtbare Arbeitsbedingungen teilweise, die so ein bisschen prinzipiell da sind. Es gibt viel zu niedrige Besetzungen. Die Leute arbeiten da teilweise in den Filialen in unterster Besetzungszahl, machen sich daran kaputt. Die Fahrer im Lager, die haben zwar Anfangsarbeitszeiten, aber die haben keine Endarbeitszeiten. Der Betriebsrat hat vorher auch in der Betriebsvereinbarung die Überstunden auch aus der Hand gegeben. Und da gibt es auch gar keine Mitbestimmung mehr. Und da sind ganz, ganz viele Kolleginnen und Kollegen, die stehen natürlich in ganz furchtbaren Arbeitsbedingungen. Und da haben wir natürlich gesagt, mit unserer Liste, das muss sich jetzt ändern. Und Aldi hat wahrscheinlich dann auch die Sorge bekommen, dass wenn jetzt ein Kollege in Freistellung ist, dass das wirklich bald einen neuen Wind gibt und sind schnellstmöglich dann noch reingegrätscht mit der wirklich halt eigentlich peinlichsten Möglichkeit, da noch was zu machen. Aber andere Wege haben sie auch nicht gesehen, weil wir ja soweit auf Lauer waren, dass unser Kollege auch in allen anderen Bereichen immer sehr, sehr sauber ebenfalls gearbeitet hat, damit er nicht in eine Falle geraten kann. Mhm. Wir haben nur einfach nicht damit gerechnet, dass so eine Kulanz, so eine Zugeständnis ans Unternehmen, das wirklich als Falle noch genutzt werden könnte, sondern dachten, da wollen sie wirklich einfach nur einen sauberen Übergang haben.
0: Ja, Aldi ist ein gefährliches Unternehmen, was uns wirklich schon lange begleitet. Wir machen das hier schon seit 10 Jahren. Unsere Initiative geht auf eine Studie der Otto Brenner Stiftung zurück, die ich mit Werner Rüge mal geschrieben habe. Da haben wir Interviews geführt mit Betriebsratsgründern, Betriebsratsmitgliedern und schlimme Dinge gehört über Aldi Süd vor allen Dingen. Aldi Süd und Aldi Nord haben zwei unterschiedliche Union-Busting-Strategien, die komischerweise beide über denselben Schreibtisch gehen, nämlich von Till Wegmann von der Kanzlei SOH in Essen. Diese Kanzlei SOH in Essen ist ganz nah an den Aldi-Brüdern und an der Aldi-Stiftung und so. Und ich nehme an, dass der Mann das auch bei euch konzertiert, nicht wahr? Ihr habt es ja auch wahrscheinlich auch mit SOH zu tun.
1: Genau, die gehen über den klassischen Aldi-Weg sozusagen. Das ist ja auch eigentlich ganz gut verpackt. Die arbeiten immer miteinander zusammen. Und dadurch hat man ja automatisch eigentlich auch erstmal den Gedanken, naja, das ist die Kanzlei, mit der Aldi zusammenarbeitet, um dann erst zu merken, aha, da muss man ein bisschen hellhöriger werden und zu wissen, was da eigentlich abläuft. Genau, deswegen ist es auch einfach ganz klar, das war ein sehr, sehr ausführliches Kündigungsschreiben und wirklich ein Versuch, einfach das Ganze zu zermürben wie möglich zu gestalten auch. Und da eben den Kollegen auch zu brechen und zu sagen, okay, wir werfen dir einfach alles vor, was uns einfällt und irgendwann vielleicht reicht ein Stück von diesem Schlamm schmeißen, dass du doch kapitulierst.
0: Und am Ende mit einer dicken Abfindung nach Hause gehst, genau. Das ist dann der übliche Weg und die sind dann mitunter auch verlockend üppig. Das ist das Traurige dann auch, dass sowas dann auch noch zieht. Wo ich gerade aufgehorcht habe, sind ja die Arbeit, oder beziehungsweise zunächst mal sollte man ja meinen, in einem Land, wo es irgendwie gut läuft, würde eine Gewerkschaft, die ernsthaft jetzt die Arbeitsbedingungen verbessern will und das Problem adressiert, würde die Betriebsratswahlen gewinnen. Das ist hier aber nicht so. Und ich weiß, wie schwierig das Verhältnis, die Bedingungen in der im Einzelhandel und im Handel und in den Lagern sind. Deshalb würde ich sagen, respektabel, ne? Respektables Ergebnis, was ihr da erzielt habt. Aber natürlich können wir damit nicht zufrieden sein. Woran liegt es denn, dass die Kollegen eigentlich gegen ihre eigenen Interessen abstimmen? Also was ist da los? Das ist ja im Grunde das Union-Busting, was vor dem Union-Busting kommt. Also die Softpower, würde ich mal sagen. Oder ja, wie würdest du das beschreiben? Was ist da die Mentalität? Oder gibt es da so eine Art Zuckerbrot und Peitsche? Oder?
1: Es ist so eine Mischung aus allem, würde ich sagen. Es ist immer ganz klar, alleine wenn man Wahlwerbung machen möchte, dass die einfach verschwindet, dass man merkt, die wird immer wieder entsorgt, was hier in Kleinstarbeit passiert. Wir reden ja nicht nur von so einem Lager, wir reden ja auch von über 100 Filialen, die da dranhängen. Und da ist das natürlich ein ganz anderer Wind, als wenn sozusagen der Arbeitgeber unterstützt, dass da irgendwas hängt. Dann haben wir ja natürlich auch immer wieder, dass da Gespräche geführt werden, dass Leuten Stellen angeboten werden, wenn sie nicht bei uns agieren. Und das ist natürlich da immer wieder dieser ganz entspannte kleine Druck passiert, der aber eigentlich nur in Gesprächen verläuft und die Leute gar nicht das Gefühl haben, dass das wirklich konkret eine Strategie ist, sondern vielleicht auch nur sie selber betrifft. Und was wir natürlich auch ein Problem haben, wenn man schon in einem gegen einen Betriebsrat sozusagen halt in die Wahlen antritt, der schon vorhanden ist, Freistellung hat, wird auch genau das genutzt. Das ist natürlich auch ein wichtiger Aspekt. Da wird die dauernd natürlich dann halt auch versucht, sozusagen das eigene, was man vorher schon errungen hat, sozusagen an Freistellungen und an Mehrheiten wird natürlich auf Bitteres verteidigt, weil das sind auch die Vorteile, die natürlich dort halt eben, wenn die verloren gehen, den Leuten auch schmerzen.
0: Wie ist eure Strategie? Wie geht ihr weiter vor und wie können wir euch unterstützen? Beziehungsweise vielleicht mal eins nach dem anderen. Also wie sieht die Strategie aus, solche Fälle zu verteidigen und zu gewinnen oder zumindest die Haut so teuer wie möglich zu verkaufen? Nein, wir wollen hier gewinnen, ja.
1: Genau. Ich würde sagen, es ist erstmal, wie gesagt, das ist eine reine Zerwirbungstaktik. Das heißt sozusagen, ich finde, dieser Prozess ist sehr, sehr eindeutig. Wir haben sozusagen ja die Kündigungsschutzklage natürlich eingereicht. Wir haben jetzt den ersten Gütetermin auch, der diesen Monat noch stattfinden wird, wo wir jetzt schon wissen, dass da nichts bei rumkommen wird, weil die abgesprochene Abfindungsthematik ist natürlich da im Raum. Das ist, was sich Aldi vorstellt. Und wir wollen natürlich zurück in die Freistellung für den Kollegen und dass er seine Arbeit vernünftig aufnehmen kann. Haben da sozusagen auch erstmal geschaut, dass wir politische Paten finden, wirken da sozusagen erstmal ein bisschen interner auch rein sozusagen, um das danach dem Gütetermin nochmal größer öffentlich zu machen, in der Hoffnung, dass Aldi vielleicht doch nochmal eine Einstellung vielleicht verändern sollte. Genau, und dann begleiten wir das Ganze natürlich einmal gerichtlich, aber auch haben dann das Ziel, das öffentlichkeitswirksamer zu machen, eine große Soli-Kampagne dahingehend, Unterstützung einzusammeln aus verschiedensten Betrieben im Handel auch, um dem Kollegen zu zeigen und den Kolleginnen und Kollegen bei Aldi, die jetzt ja natürlich auch Sorge haben, dass sie die Nächsten sind, weil es geht am Ende nicht um ihn, es geht sozusagen um das, was er getan hat und das ist aktive Gewerkschaftsarbeit, um denen auch zu zeigen, dass da noch mehr hintersteht und werden da auch natürlich mit politischem Druck auch weiterhin arbeiten. Und genau, den Weg halt notfalls auch bis zum in alle Instanzen zu gehen, weil für uns ist ganz klar, das ist alles nur ein Versuch zu zermürben und nicht wirklich einen Prozess zu gewinnen.
0: Ja, und dazu kommt ja noch, dass die Mühlen der Gerichte so langsam mahlen. Ist auch ein Problem, das dringend geändert werden müsste, auch vom Gesetzgeber her oder vielleicht von der Justiz her. Also dass das so lange dauert, dass die Leute dann irgendwann auf dem Sofa sitzen und Fingernägel kauen oder irgendwann nach einem Jahr oder noch länger in den Betrieb zurückkommen, den sie gar nicht mehr kennen. Also naja, nichtsdestotrotz, eine Sache fällt mir dazu noch ein. Also was ich bei Aldi sehr bemerkenswert fand, wir hatten schon viel mit Aldi zu tun, die reagieren doch irgendwie sensibel auf öffentlichen Druck. Ich denke, dass sogar dieses Interview, was wir hier führen, sehr genau angehört wird. Auch hier meine Botschaft an Till Wegmann. 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Die reagieren sensibel. Beispielsweise hatten wir einen Aktionstag gegen Tönnies. Und Tönnies, also größter Schweinefleischproduzent Europas, grauenhafte Arbeitsbedingungen in diesen Schlachthöfen, auch tierrechtlich und umweltmäßig fürchterlich. Aber sobald wir als kleine Initiative den Aktionstag angekündigt hatten, fingen die an, Werbung zu machen. Also in unserem direkten Umfeld sogar auf Plakatwerbung. Und die fingen dann auch an, dieses Tönnies, dieses Schrottfleisch runterzufahren und qualitativ hochwertiger zu werden. Die reagieren eigentlich sensibel bislang auf Kritik und versuchen ihr Markenimage irgendwie zu verteidigen. Von daher würde ich denken, dass da auch was geht.
1: Ich hoffe doch mal, weil ich habe nichts dagegen, dass Aldi es schafft, sozusagen die Arbeitsbedingungen da zu verbessern und ich das irgendwo anderen Leuten erzählen kann. Bei Aldi, da ist es vernünftig, da kann man gut arbeiten und da wird auch Mitbestimmung repräsentiert. Aber es ist, glaube ich, noch ein längerer Weg, weil am Ende ist es auch natürlich, dass nur wenn der Druck wirklich da ist, auch da irgendwie zu spüren ist, dass sich etwas wirklich verändert.
0: Ja, würde ich auch sagen. Also ich meine eigentlich auch, dass Aldi sogar bei mir hat Aldi ein besseres Image als Lidl zum Beispiel. Also sie haben da durchaus noch was zu verlieren. Ich finde, ich gehe da eigentlich sogar irgendwie ganz gerne hin. Ich bin mit diesen Selbstkassierkassen nicht zufrieden, falls das hier jemand hören sollte im Management. Also das In die Filiale in Köln-Ehrenfeld gehe ich nicht, weil man da behandelt wird wie so ein Trottel, wenn man da nicht selbst kassieren will. Stößt das schon auf Widerstand. Dabei verteidige ich eigentlich den Arbeitsplatz der Leute, die mich dann irgendwie an diese scheiß Selbstbedienungskasse schicken wollen. Da gehe ich dann lieber zu Penny. Naja, nichtsdestotrotz, hoffe ich, dass das Unternehmen zur Besinnung kommt und diese fadenscheinigen Versuche unterlässt und faire Arbeitsbedingungen einführt. Wir bleiben, ihr informiert uns und wir bleiben auf dem Laufenden und wir würden uns an einem Aktionstag sicherlich gerne beteiligen.
1: Na immer doch, gerne.
0: Okay, ja dann vielen Dank, dass du dabei bist und gerne ein anderes Mal wieder, ja?
1: Ja, immer, gerne.
0: Okay, ciao.
1: Schönen Abend noch.
0: Dir auch, tschö. Ich rufe meine Kollegin Jessica. Bist du noch da, Jessica? Oder hast du dir schon das Bierchen in den Hals gegangen. Gesetzt?
2: Warm genug dafür wäre es ja. Aber nein, ich bin natürlich noch hier. Und schön, dass wir dieses ganze Paket hier so zusammenschnüren konnten. Du hast ja eben auch schon angemahnt, wir sollten vielleicht auch zwischendurch immer mal wieder daran erinnern, dass das Ganze nicht nur Arbeit macht und Freude macht, weil man das Gefühl hat, dass man was Sinnvolles tut, sondern auch einfach Ressourcen und Geld frisst. Auch wir müssen ein Büro bezahlen, auch wir haben Stromrechnungen, dies, das und jenes. Und wir sind manchmal auch ganz gut gefordert. Wir würden gerne aufstocken, mit mehr Leuten arbeiten, ne?
0: Ja, das ist die Kampagne, die wir gerade vorbereiten. Ich habe einen Freund in Köln, Tong, der aus China kommt und sehr gut cutten kann und filmen, und wir brauchen da Unterstützung. Der soll uns auf YouTube und Twitch und TikTok und so bringen, dass wir da eine ordentliche Präsenz haben und mehr Leute erreicht. Und wir wollen ihm eine Stelle schaffen. Und dafür brauchen wir Fördermitglieder, ganz dringend. Die Kampagne sind wir jetzt am Vorbereiten. Wir machen da ein Video zu und Flyer und so weiter. Aber wir brauchen Leute, die uns unter die Arme greifen. Und zwar ganz dringend, um die Situation hier für uns selber zu verbessern. Das ist ziemlich viel Arbeit, diese Sendung hier zusammenzuschneiden. Und wir kommen gar nicht dazu, das eigentlich ordentlich auszuwerten. Zum Beispiel das Interview, was wir gerade geführt haben, könnte man ja auch noch in Ausschnitten auf TikTok präsentieren oder Union Busting News oder irgendeine Art Best-of. Da ist noch ganz viel Luft nach oben.
2: Und es ist ja auch so, dass ein ganz großer Teil unserer Arbeit überhaupt gar nicht in der Öffentlichkeit stattfindet und deshalb eben auch erstmal so vielleicht gar nicht wahrgenommen werden kann. Aber wir sprechen unheimlich viel mit Betroffenen, die in den Betrieben unter Druck geraten. Wir versuchen da zu beraten und die zu stabilisieren. Wir haben ständig Kontakt mit Rechtsanwälten, mit denen wir uns austauschen, auch über die entsprechenden rechtlichen Fragen. Dann ist es einfach total viel Recherchearbeit, wenn man zu so einem Betrieb und den Missständen, die in einem Betrieb herrschen, veröffentlichen möchte, dann muss das Ganze möglichst gerichtsfest sein, weil die meisten rennen ja. Ja?
0: Rede den Satz bitte zu Ende.
2: Die meisten rennen ja erstmal zum Anwalt und wollen versuchen, einem die freie Rede zu verbieten. Die scheitern da auch regelmäßig, aber nichtsdestotrotz, es findet viel Arbeit statt, von der niemand was weiß im ersten Moment. Das wollte ich nur gesagt haben. Mhm.
0: Also wenn ich die Hand hebe, heißt das nicht, dass du sofort aufhören sollst zu reden. Das ist dann echt spooky. Ich wollte nur sagen, ich wollte auch noch was anmerken. Das Beste ist, also Tong wird uns nicht nur da irgendwie ins 21. Jahrhundert bringen, also auf Social Media mit ordentlichen Clips. Wir sind ja immer noch so ein bisschen jetzt irgendwie, wir sind als Blogger angefangen und haben dann Facebook entdeckt oder so, aber und da sind wir auch gut vertreten, aber Facebook gilt ja jetzt mittlerweile als Rentnermedium. Ich teile das irgendwie nicht, aber vielleicht gelte ich auch als Rentner, kann schon sein. Aber bei TikTok und so weiter sind wir nicht richtig aktiv. Und das, womit wir angefangen haben, Bücher schreiben und Studien, schaffen wir auch nicht mehr. Wir sind da irgendwo hängen geblieben in dieser ganzen digitalen Plattformarbeit. Aber das Beste ist, Tong spricht gut Englisch und wir wollen auch eine englischsprachige Front aufmachen, also für Migrant und Foreign Workers auf Englisch senden. Das ist das nächste große Ding, damit Tong auch nicht nur im Hintergrund arbeitet, sondern auch im Vordergrund als Moderator. Aber dazu erfahrt ihr mehr, wenn ihr auf unsere Website geht. 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Wenn ihr Mitglied werdet, werdet ihr als Erste informiert über alles, was hier bei uns abgeht. 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Das ist der Benefit, den Mitglieder bei uns haben. Und natürlich das gute Gefühl, die gute Sache zu unterstützen und unsere Arbeit hier möglich zu machen. Ja, tschüss Leute, wir sehen uns wieder am ersten Mittwoch im September.
2: Was für ein Datum? Das ist, glaube ich, der zweite, wenn ich das vorhin richtig nachgeguckt habe, genau.
0: Ja, Mittwoch, der 2. September, 19 Uhr, Arbeitsunrecht FM. Mhm. Und ich hoffe, dass wir dann auch auf TikTok sind. Ich dachte, wir schaffen das jetzt schon, also live, aber es hat irgendwie nicht geklappt, weil wir da schon wieder unseren Businessplan bei diesem Provider aufstocken müssen, damit wir im TikTok-Format senden können. Das ist nämlich das Porträtformat hochkant und nicht hier so breit, wie wir das jetzt, wie wir jetzt zu sehen sind. Naja, Leute, haltet die Ohren steif. Wir freuen uns auch über Feedback. Ich hoffe, meine Musik war heute gut genug. Auf jeden Fall waren es andere Lieder als beim letzten Mal. Das habe ich mir zu Herzen genommen. Bis dann. Und ich spiele jetzt noch ein bisschen Musik. Bis dann. Macht's gut.
2: Bis ganz bald. Vielen Dank. Bye, bye.
0: Color mit Lonely Spider.

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6: So, einen schönen guten Abend. Wir, das ist ein Teil der Selbsthilferedaktion im Freien Radio für Stuttgart. Und zwar ist es Timo. Schön, dass du da bist, Timo.
7: Hallo zusammen.
6: Und es ist hoffentlich am Telefon die Steff. Bist du da?
8: Hallo, im Studio, ja.
6: Ja, wunderbar, dann klappt es ja. Wir wollen heute zurückschauen auf 30 Jahre Soziales im Freien Radio für Stuttgart. Inzwischen heißt die Sendung Wir auf Sendung. Ganz am Anfang hieß sie mal Selbsthilfemagazin, dazwischen drin hieß sie dann mal Sozialmagazin. Und aber von Anfang an dabei und immer mit den Nachrichten aus der KIS. Ich habe jetzt mitgebracht ein buntes Sammelsurium aus Anfängen dieser Sendung, an denen man einiges sehen kann, unter anderem natürlich auch, wie die Zeit vergangen ist. Und wir hören jetzt als erstes die erste Sendung, wobei das nicht ganz stimmt. Warum, das erkläre ich hinterher, wenn sie gelaufen ist, dieser Ausschnitt. Der ist jetzt ein bisschen länger. Aber viel Spaß bei der ersten Sozial- oder Selbsthilfemagazinsendung im Freien Radio für Stuttgart vom 22. Oktober 1996.

Hier ist das Selbsthilfemagazin im Freien Radio für Stuttgart auf 97,2 MHz über Antenne und im Kabel auf 102,1 MHz. Am Mikrofon ist Sabine Gertling von der Kontakt- und Informationsstelle für Selbsthilfegruppen von der KISS. Jetzt sollte eigentlich die Wiederholung unserer Sendung vom Donnerstagabend laufen. Nun hat aber, wie bei allen Anfängern, was nicht geklappt. Das Mitschneiden in der ersten Stunde hat einfach nicht funktioniert. Deshalb die erste Stunde heute hier live aus dem Studio. Musik.

Was sind eigentlich Selbsthilfegruppen? Selbsthilfegruppen sind Menschen, die sich zusammentun, die das gleiche Thema, das gleiche Problem haben und selbst was ändern wollen und die Idee haben, dass das gemeinsam in einer Gruppe besser geht und sich deshalb zusammentun. Selbsthilfegruppen gibt es in allen Bereichen des Lebens, natürlich zu Krankheiten, auch zu Lebenssituationen wie Alter oder Alleinerziehende. Es gibt natürlich sehr viele Suchtgruppen, eben zu allen Problemen, die das Leben so mit sich bringt. Es gibt Selbsthilfegruppen von der kleinen Gesprächsgruppe, 4 bis 6 Leute, wie zum Beispiel Menschen mit Depressionen, bis zum großen Verband wie der Rheumaliga, die ja gerade Jubiläum hatte. Ein Merkmal der Selbsthilfegruppen ist die freiwillige Teilnahme, die Gleichberechtigung der Mitglieder, keine Gewinnorientierung. Das sind so die Definitionsmerkmale für Selbsthilfegruppen. Was macht jetzt die KIS, also die Kontakt- und Informationsstelle für Selbsthilfegruppen? Die KIS unterstützt Selbsthilfegruppen, indem sie einmal Menschen, die eine Selbsthilfegruppe suchen, beraten und informieren kann darüber, ob es die Selbsthilfe, die gesuchte Selbsthilfegruppe gibt und wie man zu ihr stoßen kann oder ihr beitreten kann. Zum anderen auch, ob Selbsthilfegruppen jetzt der richtige Weg für diesen anfragenden Menschen sind, ob Selbsthilfegruppen oder Therapie, das muss geklärt werden und solche Gespräche für die KIS. Sie unterstützt auch, wenn jemand eine Selbsthilfegruppe gründen will, mit Öffentlichkeitsarbeit, mit Absprachen, mit Räumen. Und sie unterstützt bestehende Selbsthilfegruppen, indem sie zum Beispiel Veranstaltungen macht, indem sie auch eine Zeitung herausgibt, indem sie die Räume zur Verfügung stellt, einen Kopierer zur Verfügung stellt, bei der Öffentlichkeitsarbeit unterstützt und vieles mehr. Sie vertritt außerdem Selbsthilfegruppen in den Gremien, zum Beispiel bei der Stadt. Sie schafft oder versucht zu schaffen ein selbsthilfefreundliches Klima. Und jetzt diese Selbsthilferedaktion bzw. die Redaktion der Selbsthilfegruppen. Wir haben uns überlegt, dass wir regelmäßig ein Selbsthilfemagazin machen wollen, in dem sich Selbsthilfegruppen vorstellen können, in dem auch die Nachrichten aus der KIS verbreitet werden. Und wir haben dazu eine Redaktion gebildet von Menschen aus Selbsthilfegruppen oder Menschen, die einfach daran interessiert sind. Und in dieser Redaktion planen wir die Themen der nächsten Sendungen, überlegen, wer sich vorstellen kann, wen wir dazu einladen, welche Gruppe das bestreiten soll. Und da sind wir also bei dieser ersten Sendung, die jetzt anschließend laufen wird, haben wir das Thema Suchtgruppen ausgesucht und wollten uns mit dieser freiwilligen Teilnahme beschäftigen. Es gibt nämlich auch Situationen, in denen Menschen in Selbsthilfegruppen geschickt werden. Und heute geht es also darum, wie die Gruppen damit umgehen. Übrigens, wer mitmachen möchte, die nächste Redaktionssitzung ist am 24. Oktober, also übermorgen um 18 Uhr in der Kontakt- und Informationsstelle für Selbsthilfegruppen KIS, Marienstraße 9. Wenn es interessiert, der kann natürlich auch anrufen, Telefon in Stuttgart 640 6117.

0: So, das war also das Grundsätzliche zu unserer Sendung und eigentlich hat sich seit damals nichts geändert. Das gilt alles noch außer dem Datum der Sitzung und natürlich der Adresse der KIS Stuttgart. Die sind inzwischen anders. Aber sonst, das wollten wir doch immer schon mal wieder sagen, das Grundsätzliche, ne, Steff?
1: Ja, ich meine, ich finde es auch total spannend. Du bist ja von Anfang an dabei.
0: Ja.
1: Und mich hätte mal so ein bisschen damals die Motivation auch interessiert, weshalb ihr da auf die Idee gekommen seid, das ins Radio zu bringen.
0: Also was mir aufgefallen ist, dass meine Stimme jünger ist natürlich.
1: Ja, das auch. Ich hätte ich beinahe ehrlich gesagt nicht erkannt.
0: Und dass ich furchtbar aufgeregt war. Die Stimme
1: ja,
0: war so richtig gepresst. Also Motivation, weiß ich gar nicht, ob ich die hatte so. Ich habe seit 1992 bei der KIS Stuttgart gearbeitet, hauptamtlich für Öffentlichkeitsarbeit. Und uns schneite im Juni 93, also das Ganze hat einen Vorlauf, 93 ein Schreiben, eine Einladung ins Haus, wo Stuttgarter Initiativen und Einrichtungen und alle möglichen Leute angefragt waren, ob man uns sich nicht mal trifft und einen Radiosender gründet.
1: Ja, mal gut. So eben, ne?
0: So eben, ja, genau. Der Grund war, dass das Landesmediengesetz geändert wurde, dass das überhaupt möglich war. Vorher war das gar nicht möglich. Also es gab zwar Radio Dreieckland, aber die waren so halblegal. Und sonst gab es das in Baden-Württemberg einfach nicht. Und das Gesetz wurde so geändert, dass das möglich war. Und daraufhin hat damals der Stadtjugendring gemeint, in Stuttgart soll sowas auch geben. Und wir von der KIS haben gedacht, ja prima, machen wir. Das ist dann auch eine Möglichkeit für Selbsthilfegruppen, sich ins Schaufenster zu stellen, also sich vorzustellen, ja. Öffentlichkeitsarbeit zu machen. Und wie man ja gemerkt hat, also es hat dann 3 Jahre gedauert bis zum Sendestart. Das hatte mehrere Probleme. Zum einen hat die LFK, das ist unsere Aufsichtsbehörde, Landesanstalt für Kommunikation, die auch die Frequenzen verteilt, behauptet, in Stuttgart gibt es keine Frequenz, da gibt es so viele Sender, da passt nichts mehr dazwischen. Und wir mussten uns zum Teil selber kümmern und haben damals auch mit Transparenten vor der LFK, die damals noch in der Hohenstaufenstraße war, demonstriert, dass wir eine Frequenz für Stuttgart brauchen und dass das doch nicht geht, dass Stuttgart keine Frequenz kriegt. Ja, also ich mache es jetzt kurz. Wir haben dann irgendwann doch eine gekriegt, zwar eine ganz miserable. Das war wie eine Glühbirne auf der Oberpostdirektion, die es auch nicht mehr gibt im Talkessel von Stuttgart. Aber wir haben uns entschieden, wir nehmen die und fangen mal wenigstens an, Radio zu machen, weil so die ganze Theorie und alles war einfach irgendwann frustrierend. Und dann haben wir einmal Veranstaltungsfunk gemacht vom Schlossplatz aus und dann im September 1996 hatten wir dann unsere Frequenz, die 97,2, wie vorher zu hören war, und hatten einen Raum im Keller in der Falben-Hennen-Straße und dort haben wir dann gestartet mit Sendungen machen.
1: Ja, spannend, ne? Also wie wenn es gestern gewesen wäre, so wie du das erzählst, aber schon eine ganze Ecke her und auch gegenüber Hürden irgendwie.
0: Ja gut, ich habe das natürlich auch schon öfters erzählt. Ich habe das auch schon öfters erzählt. Zum Teil
1: ja,
0: dann
1: du hast
0: auch
1: gesagt, es hat sich eigentlich gar nicht so viel verändert, aber irgendwie wahrscheinlich schon. Magst du ein bisschen was erzählen, wie sich die Redaktion so zusammengesetzt hat?
0: Da würde ich lieber, glaube ich, gegen später drauf kommen, wenn wir ein paar Ausschnitte mit verschiedenen Redaktionsmitgliedern gehört haben.
1: Ah.
0: Ich wollte jetzt noch was sagen zur Technik. Also die Qualität ist natürlich nicht so gut. Diese alten Sendungen, die gibt es alle nur auf Kassette, und zwar auf 120er Kassetten.
1: Okay.
0: Wir haben damals mit Kassetten gearbeitet. Eine Bandmaschine konnte sich das freie Radio nicht leisten. Kassetten waren die billigere Lösung. Und wenn man mitschneiden wollte, musste man in einen bestimmten Kassettenrekorder eine 120er Kassette reintun, auf Start drücken auf Aufnahme und Start und nach einer Stunde die umdrehen. Dann hat man einen Mitschnitt gehabt, den man mitnehmen konnte. Heute geht es ja alles automatisch übers Archiv. Aber damals war das noch Handarbeit und deshalb hat es auch bei der ersten Sendung einfach nicht geklappt.
1: Ja. Hast ab der ersten Sendung mitgeschnitten, das ist doch klasse. Ja, wie hast du das jetzt dann irgendwie ins Radio jetzt heute gebracht?
0: In der Kiste?
1: Ist das über einen Kassettenrekorder gelaufen?
0: Ja, nein, nicht mehr. In der Kiste gibt es 3 Kisten mit diesen Kassetten, alle schön nummeriert und aufgelistet mit den Themen. Damals hat man das noch ordentlich gemacht. Also ich habe hier auch eine Liste mit den Themen und den Nummern dieser Kassetten. Und die habe ich jetzt versucht durchzuhören und zu digitalisieren, damit wir es hier abspielen können. Wie gesagt, die Qualität ist natürlich nicht so doll. Wenn wir Sendungen geschnitten haben, muss man das mit Überspielen machen, was der Qualität auch nicht so gut tut. Ich habe den Atem angehalten, ob diese 120er-Kassetten überhaupt noch durchlaufen.
1: Ja, hast du viel Band verladen?
0: Auch, ja. Und also die ersten 8 Jahre waren es Kassetten. Dann kam eine Minidisc. Ich weiß nicht, ob man das überhaupt noch kennt.
1: Also ich kenne alles.
0: Du kennst alles. Also das waren so kleine Discs, die hatten den großen Vorteil, da konnte man mit dem Aufnahmegerät schon ein bisschen schneiden, weil das schon eine erste Form der Digitalisierung war. Aber die haben wir bloß 3-4 Jahre gehabt und dann gab es CDs und dann gab es irgendwann das automatische Sendearchiv und ab dann gibt es keine Liste mehr und keine Themen mehr. Also dann ist leider diese schöne Ordnung, die die KISS noch hatte, ist da nicht mehr vorhanden.
1: Oh je, alles Wildwuchs im digitalen Sendearchiv.
0: Ja, also da musste ich dann raussuchen, welches waren denn immer die ersten Donnerstage im Monat und dann um 19 Uhr reinhören, was da war, weil dann nirgends mehr aufgelistet ist, was war das für eine Sendung, was war das für ein Thema.
1: Ja, ich kann mich da auch noch gut erinnern. Ich habe ja auch eigentlich CDs und tatsächlich Minidiscs und Kassetten auch hier schön geordnet, aber mein PC mit den ganzen digitalen Schriften oder Schnitten, ein bisschen wild, ja. Und das en gros. Das ist ja bestimmt sehr viel Arbeit gewesen.
0: So, jetzt wollen wir uns mal in dieses Jahr 1996 zurückversetzen. Da hat die Bianca uns netterweise ein kleines Dossier eingesprochen. Timo, du warst da ein Kind.
2: Also ich war gerade 5 Jahre alt.
0: Du kannst dich da an nichts erinnern. Die Steff war auch noch relativ jung, würde ich mal sagen.
1: Im stolzen Teenie-Alter, war die wilde Phase, ja.
0: Also ich war damals, glaube 49 oder sowas. Und das ist auch noch so Geschichte. Ich bin, bevor im Sendestart, bin ich mit einer 17-jährigen Radiomacherin oder begeisterten Radiomacherin unter dem Isomatte unterm Arm nach Freiburg zur Radio Dreieckland gefahren. Und wir haben ein Wochenende lang gelernt, wie man Radio macht und sind wieder heimgefahren und haben festgestellt, so, jetzt können wir Radio machen. Auch etwas verkürzt.
1: Wie beim Führerschein und dann fährt man alleine und stellt fest, okay, die rote Ampel haben wir jetzt doch übersehen, oder?
0: So etwa. Okay, wir hören jetzt, wir können uns jetzt dank dieses kleinen Dossiers in das Jahr 1996 zurückversetzen.
3: 1996, ein Jahr, das für Stuttgart politisch einiges in Bewegung brachte. Neue Mehrheiten im Landtag, ein neues Stadtoberhaupt und die ersten Weichenstellungen für ein Projekt, das die Stadt bis heute beschäftigt, nämlich Stuttgart 21. Los ging es im März. Bei der Landtagswahl am 24. März 1996 verabschiedete sich Baden-Württemberg von der bisherigen Großen Koalition aus CDU und SPD. Stattdessen bildeten CDU und FDP eine neue Regierung. Die Liberalen legten kräftig zu und erzielten ihr bestes Ergebnis seit fast 25 Jahren. Auch die Republikaner zogen noch einmal in den Landtag ein, zum letzten Mal bei einer überregionalen Wahl in Deutschland. Im Herbst folgte dann die zweite große Wahl des Jahres, die Stuttgarter Oberbürgermeisterwahl. Nach 21 Jahren im Amt trat Manfred Rommel nicht mehr an. 3 Kandidaten bewarben sich um seine Nachfolge. CDU-Mann Wolfgang Schuster, der Grüne Rezzo Schlauch und SPD-Kandidat Rainer Brechtgen. Im ersten Wahlgang am 20. Oktober reichte es für niemanden zur absoluten Mehrheit. Die Entscheidung fiel 3 Wochen später am 10. November in der Stichwahl. Wolfgang Schuster setzte sich mit knapp 43% gegen Rezzo Schlauch durch, der auf gut 39% kam. Bemerkenswert im Rückblick, die Deutsche Bahn mischte über eine beauftragte Lobbyagentur im Wahlkampf mit, um die Kandidaten zu unterstützen, die für das damals schon geplante Bahnprojekt Stuttgart 21 waren. Bürgermeister Manfred Rommel gehörte über 2 Jahrzehnte zum Gesicht der Stadt. Von 1975 bis 1996 war er Oberbürgermeister. Bekannt für seine

ein wichtiger formaler Schritt auf dem Weg zur Genehmigung. Kritik gab es damals schon. Umwelt- und Verkehrsverbände bemängelten, dass der geplante Erlös aus dem Verkauf der frei werdenden Bahnflächen viel zu hoch angesetzt sei. Das Bündnis Umkehr Stuttgart stellte 1996 sogar ein eigenes Gegenkonzept vor, einen Umbau des Kopfbahnhofs ganz ohne Tunnel. Auch abseits des Bahnprojekts tat sich einiges in der Stadtentwicklung. Ende 1996 begannen die ersten Verhandlungen für den Grundstückskauf zum Bau einer neuen Messe auf den Fildern. Betroffene Landwirte und die Nachbarstadt Leinfelden-Echterdingen wehrten sich. Schließlich ging es um rund 100 Hektar besonders fruchtbaren Boden. Parallel dazu wurde der Flughafen Stuttgart bei laufendem Betrieb umgebaut, mit einer verlängerten Start- und Landebahn. Die Bauarbeiten liefen von 1993 bis 1996. Zum Schluss noch ein Blick auf die soziale Lage. 1996 kürzte die Bundesregierung unter Helmut Kohl die Lohnfortzahlung im Krankheitsfall von 100% auf 80%. Bei Daimler-Benz setzte der damalige Vorstandschef Jürgen Schremp diese Kürzung im Unternehmen durch, trotz anderslautender Tarifverträge. Die Beschäftigten an den Stuttgarter Standorten, unter anderem in Untertürkheim und Sindelfingen, protestierten. Ein Konflikt, der zeigt, wie unmittelbar bundespolitische Entscheidungen in einer Industriestadt wie Stuttgart zu spüren waren. Ein Wahljahr, ein Machtwechsel im Rathaus und die ersten Schritte eines Projekts, das die Stadt bis heute prägt. Stuttgart 1996. Ein Jahr mit vielen Weichenstellungen, deren Folgen teils erst Jahre später sichtbar wurden.

0: Danke, Steff, für die Musik, die du uns ausgesucht hast. War das damals so der Beginn der Hochzeit des Hip-Hop?
1: Ja, auch in Stuttgart natürlich, Freundeskreis und wie sie alle geheißen haben. Ja, war direkt in meine Jugend versetzt. Ja, und auch das Dossier von der Bianca, echt super. Und irgendwie hat sich dann gar nicht so viel verändert.
0: Ja, gell, ich habe es auch gedacht. Gruselig. Manches tragen wir immer noch mit uns rum oder beschäftigt uns weiterhin. Und
2: stimmt, dass es damals schon Themen, die Bahn gab, sowas.
0: Ja.
2: Rezzo Schlauch, so einen Namen, den kennt man bis heute.
0: Ja, das wäre vielleicht alles ganz anders gekommen, wenn der Oberbürgermeister geworden wäre. Und es war mal wieder klar, die Gegner von Stuttgart 21 haben halt doch recht behalten. Wir hören jetzt noch einige Anfänge von in dem Fall noch Selbsthilfemagazinen, die im Freien Radio für Stuttgart gelaufen sind. Lassen wir uns mal ein bisschen überraschen, was jetzt alles kommt. Ich glaube, beim nächsten geht es um bürgerschaftliches Engagement. Das war auch eine Zeit lang sehr aktuell und sehr im Gespräch.
3: 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Heute dran das Selbsthilfemagazin mit dem Thema bürgerschaftliches Engagement. Am Mikrofon Sabine Gertling, an der Technik Markus.
0: Tja, damals haben wir noch zu zweit.

Die Musik haben wir ja jetzt auch schon mehrfach gehört. Als ich die Kassetten durchgehört habe, konnte ich es langsam nicht mehr hören. Es war damals noch ein Problem. Wir mussten GEMA-freie Musik spielen. Damals hatten wir noch keinen Vertrag mit der GEMA. Und das war eine CD, die habe ich mal irgendeinem Straßenmusikanten abgekauft. Und das eine wurde dann unsere Erkennungsmelodie. Also kann sein, dass die noch ein paar Mal kommt. Eigentlich habe ich sie immer weggeschnitten.

0: Bürgerschaftliches Engagement ist heute unser Thema. Davon ist ja zurzeit viel die Rede. Mal scheint bürgerschaftliches Engagement der Ausweg zu sein aus der Finanzkrise des Staats, mal das beste Mittel gegen die Isolation und Sinnkrise von Berenteten oder Arbeitslosen und eine Möglichkeit, deren Fähigkeiten der Gesellschaft nicht verloren zu gehen. Wissenschaftlich gilt bürgerschaftliches Engagement als Voraussetzung für eine starke Demokratie. Auch unser neuer OB Schuster hat bei seinem Antritt angekündigt, er wolle das bürgerschaftliche Engagement in Stuttgart fördern, zum Beispiel durch Ehrungen von besonders engagierten Menschen. Wir wollen heute mal darüber reden, wie dieses bürgerschaftliche Engagement in der Praxis aussieht, und ein paar Beispielen aufzeigen, was an freiwilligem Engagement für das Gemeinwesen in Stuttgart schon geschieht. Wir wollen darüber reden, was bürgerschaftliches Engagement vom althergebrachten Ehrenamt unterscheidet und welche Unterstützung notwendig ist, damit bürgerschaftliches Engagement gedeihen kann. Welche Bedingungen erfüllt sein müssen, dass sich die Engagierten nicht missbraucht fühlen. In Stuttgart gibt es zum einen IBIS, das heißt Initiative Bürgerschaftliches Engagement in Stuttgart. Bei IBIS vermitteln ehrenamtliche Mitarbeiterinnen und Menschen, die sich freiwillig und ehrenamtlich engagieren wollen, an gemeinnützige Einrichtungen. IBIS hat in seiner Kartei 120 solche Einrichtungen, die die unterschiedlichsten Aufgaben bieten für freiwillig und unbezahlte Mitarbeiterinnen und Mitarbeiter. Von diesen 120 wollen wir heute Beispiele vorstellen. Im Studio begrüße ich Frau Freier vom Stuttgarter Bürgerkreis zur Förderung seelischer Gesundheit und Andreas Hensel vom Arbeitskreis Leben, dem AKL. Außerdem begrüße ich Frau Dürr von der Frauenselbsthilfe nach Krebs in Cannstatt. In Stuttgart gibt es auch die KIS, die Kontakt- und Informationsstelle für Selbsthilfegruppen, die Kontakt zu etwa 500 Selbsthilfegruppen in Stuttgart herstellen kann. Menschen engagieren sich aus eigener Betroffenheit in Selbsthilfegruppen. Auch das ist eine Form des bürgerschaftlichen Engagements. In jeder dieser Gruppen, sei es die kleine Gesprächsgruppe von 4 oder 6 Menschen, sei es ein großer Selbsthilfeverband, in jeder dieser 500 Gruppen übernehmen Menschen nicht nur Verantwortung für sich selbst, sondern auch ihr Stückchen Verantwortung für die Gruppe. Sie erleben Solidarität, erfahren, dass sie durch aktives Tun besondere Lebenssituationen meistern können, bringen ihre Stärken und Talente zum Wohl der Gruppe ein, bekommen durch ihr Tun die Möglichkeit zur Partizipation, wie das ja so schön heißt, zur Teilhabe am Gemeinwesen. Das war übrigens ein Zitat aus der Geislingen-Studie zur Schnittstelle zwischen Selbsthilfegruppen und bürgerschaftlichem Engagement.
1: Umschlag war es 19 Uhr und auch dieses Jahr 98 wieder das Selbsthilfemagazin, 1,5 Stunden am Donnerstag. Herzlich willkommen allen Zuhörern und Zuhörerinnen. Sie können uns empfangen auf Antenne 97,2 MHz und Kabel 102,1 MHz. In unserer heutigen Sendung wollen wir uns mal mit einem Thema beschäftigen, das uns allen wohl bekannt ist, das uns doch wiederum in sehr unterschiedlicher Weise betrifft, das Stottern beim Sprechen. Die meisten unter uns kennen die kleinen Sprechaussetzer aus schwierigen Situationen oder wir stolpern zum Beispiel über unsere eigenen Worte, wenn ein Telefonanruf uns freudig überrascht. Wie Stottern sich jedoch anfühlt, wenn Stottern zum Alltag gehört, wie man sich und seinem Gegenüber helfen kann, einen entspannt normalen Bezug zum Stottern zu bekommen, davon werden wir in den nächsten 1,5 Stunden reden. Natürlich kommen auch spannende Anekdoten nicht zu kurz. Ein buntes Gemisch also aus Information, Spaß und Ernst, Geschichten und Geschichtliches. Und wir wünschen uns selbstverständlich, wie alle als Gesprächskreis, das, was sich jeder wünscht, wenn man redet, dass nämlich der andere zuhört und die Geduld einen nicht gleich verlässt, wenn es mal etwas länger dauert. Dass man heute im wahrsten Sinne des Wortes nicht gleich abschaltet, wenn es mal eine kurze Sendepause geben sollte. Die Menschen hier im Studio aus der Stotterer Selbsthilfegruppe, ganz nach ihrem Motto, sind der Meinung, lieber stottern als schweigen. Und dazu brauchen wir offene Ohren. Also bitte dranbleiben und mit Spaß mehr verstehen lernen. Also hallo, und hiermit beginnt dann schon unsere erste Gesprächsrunde. Wir haben hier vereinbart, sollte in der Gruppe jemand einen kleinen Block haben, wie man sagt beim Stottern, dass dann über das sogenannte Tönen dieser Block übersprungen wird. Das heißt, wenn Sie also etwas fremdartige Töne vernehmen, dann ist das ganz im Sinne unserer Sache hier und es soll Sie nicht weiter stören, sondern einfach dranbleiben und vielleicht sogar selber mitmachen. Frank, die Kontaktperson, wie ich vorher schon sagte, wird jetzt anfangen, die Gruppe vorzustellen und auch sich selber.
2: Hallo und schönen guten Abend. Mein Name ist Frank Schulz. Ich bin geboren 1965 in Marburg an der Lahn in Hessen. Habe die Haupt- und Realschule besucht, habe eine Ausbildung zum Industriemechaniker gemacht, habe anschließend eine Weiterbildung absolviert zum Medizintechniker und EDV-Netzwerkexperten. Derzeit bin ich im EDV-Kundendienst unterwegs, wobei mein Stottern hier also nicht so furchtbar im Mittelpunkt steht. Ich war als Kind in einem Sprachheilzentrum und habe hier 2 Jahre an meiner Sprache gearbeitet. Anschließend habe ich die Schule verlassen, das Sprachheilzentrum, und habe dann eine Therapie bei einer Logopädin gemacht. Die ging über 4 Jahre hinweg. Seit 1985 besuche ich die Stotterer Selbsthilfegruppe in Stuttgart, habe mich damals der Gruppe angeschlossen, weil ich ziemliche Probleme hatte mit dem Sprechen, ziemliche Sprechängste und Blockaden, und bin seit dem Besuch der Stotterer Selbsthilfegruppe eigentlich ziemlich weit gekommen mit meiner Sprache.
3: Das war jetzt leider ziemlich übersteuert. Auch das konnte damals passieren. Wir waren ja immer noch Anfänger, Anfängerinnen. Bitte? Ich habe es aber trotzdem ausgestrahlt, weil nämlich daraus was entstanden ist, was ganz Besonderes. Also den Menschen aus der Stotter-Selbsthilfegruppe, die da bei der Iris zu Gast waren, das war auch eine Mitarbeiterin der KIS, die da beim Radio mitgemacht hat, die waren so begeistert davon, wie gut sie das können und wie gut es ihnen tut, dass sie angefangen haben, selber eine Sendung zu machen. Und sie wurden dann auch Teil der Redaktion der Stotterfunk. Die senden jetzt nur, wenn es einen 5. Donnerstag im Monat gibt. Also unser Sendetermin ist ja von Anfang an der Donnerstagabend, der 1. Donnerstag im Monat. Und wenn es einen 5. Donnerstag gibt, was so circa 4-mal im Jahr der Fall ist, dann sendet der Stotterfunk. Das war in bundesweit was ganz Besonderes, das gab es sonst nirgends. Die haben das dann auch auf irgendwelchen Kongressen und so immer vorgestellt, kamen sogar in der ARD, in der Tagesschau mit ihrem Stotterfunk. Und den Stotterfunk gibt es auch immer noch. Er ist auch immer noch ein Teil der Selbsthilferedaktion. Auch wenn er jetzt bei den Wir auf Sendungen nicht direkt beteiligt ist, sondern seine eigene Sendung macht. Und das kam aufgrund dieser Sendung, die Iris damals gemacht hat. Das fand ich dann doch ganz spannend. So, jetzt noch ein paar Ausschnitte aus Sendungen, bevor wir vielleicht dann zur Redaktion kommen. Machst du mal weiter?
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Ja, guten Tag, liebe Hörer. Jetzt wieder das Selbsthilfemagazin im Freien Radio für Stuttgart. Heute mit einer rekordverdächtigen Studiobesetzung mit 8 bis 9 Leuten. Heute sind zu Gast überwiegend Vertreter des Allgemeinen Deutschen Unternehmerclubs. Das klingt nach High Society. Es geht aber um ein Thema, was die Mitglieder des ADUC durchaus existenziell betrifft und betroffen hat, nämlich um Existenzgründer nach dem Konkurs.

Ich rede mal über die Musik drüber. Das war auch deshalb spannend. Da haben wir einen ersten Anlauf gemacht, uns einen Jingle zu basteln. Irgendwie ist das aber nicht weitergegangen. Wir haben dann immer nur die Melodie verwendet. Ich weiß gar nicht mehr, warum.

0: Wie gesagt, 5 Gäste heute zum Thema Unternehmensgründer, nachdem das Unternehmen schiefgegangen ist. Dazu begrüße ich den Herrn Jürgen Erhardt, den Herrn Gerd Wittmann, die Frau Federica Martinovic und als Gast, nee, jetzt habe ich noch einen vergessen, den Herrn Koch. Und als Gast, der sich professionell mit dem wissenschaftlichen Thema Existenzgründung befasst hat, den Herrn Gerhard Kraus. Und außerdem noch den Herrn Alexander Kopp als neu eingestiegenes Mitglied der Selbsthilferedaktion, der auch bei der Gestaltung der Sendung mitgewirkt hat. Ja, Frau Martinovic, was sind denn die Ziele des ADUC? Was macht er und für wen?
1: Wir sind eine Selbsthilfegruppe oder sind entstanden aus Betroffenen, die sich zusammengetan haben, die Konkurse erlebt haben oder in extremer Schieflage waren, weil wir eben festgestellt haben, dass wir in dieser Situation relativ wenig Beratung gefunden haben, dass wir wenige Stellen gefunden haben, an die wir uns wenden konnten, weil wir uns ziemlich allein gefühlt haben in der Situation. Völlig überfordert natürlich auch, bedingt durch den Druck, den man sowieso hat und dann natürlich noch die ganzen juristischen Kriterien, die im Raum stehen, die man nicht kennt, die man nicht beurteilen kann. Und nachdem wir also nun alle unsere Fälle erlebt hatten, haben wir uns zusammengetan und haben gesagt, wir nehmen uns vor, anderen Menschen in dieser Situation zu helfen. Das war mal der erste Teil. Und der zweite Teil natürlich, ganz wichtig, es gehen ja nicht Menschen Konkurs, die also irgendwo an der Altersgrenze sind, sondern es sind ja meistens Menschen, die noch relativ jung sind und die natürlich dann sich überlegen müssen, wie geht es in dem Leben weiter, die vielleicht auch nach einer Möglichkeit suchen, sich neu zu gründen oder in Schieflage sind und gar nicht erst durch den Konkurs müssen, sondern es Lösungsmöglichkeiten schon vorher im Vorfeld gibt. Und für all diese Menschen fühlen wir uns zuständig, sind bei uns Mitglieder, die von uns wissen und werden dann von uns auch betreut, auch psychologisch natürlich. Das heißt, also psychologisch heißt eben wirklich auch mal zuhören den Menschen, ihnen auch gewisse Ängste nehmen, die ja nun eindeutig da sind, helfen auch mal eine gewisse Ordnung in dieses Chaos reinzubekommen, das sich da dann auftut. All diese Dinge. Und dann gibt es natürlich interne Beratergruppen, es gibt externe Beratergruppen, das sind dann Rechtsanwälte und Steuerberater, die sich uns angeschlossen haben, die die Idee gut finden, die wir haben, die wir betreiben, also diese Vereinsidee. Ja, und das ist so in etwa im Groben, was wir so tun.
2: Herzlich willkommen zum Selbsthilfemagazin im Freien Radio für Stuttgart auf 97,2 MHz über Antenne und 102,1 MHz im Kabel. Heute ist unser Thema, Michael?
3: ADS,
2: was sich dahinter verbirgt, nach der nächsten Musik. Die Moderation heute hat Michael Theodorescu an der Technik Sabine Gertling.

0: ob der Philipp heute still wohl bei Tische sitzen will. Also sprach in ernstem Ton der Papa zu seinem Sohn, und die Mutter blickte stumm auf dem ganzen Tisch herum. Doch der Philipp hörte nicht, was zu ihm der Vater spricht. Er gaukelt und schaukelt, er trappelt und zappelt auf dem Stuhle hin und her. Philipp, das missfällt mir sehr. Seht, ihr lieben Kinder, seht, wie es dem Philipp weitergeht. Oben steht es auf dem Bild. Seht, er schaukelt gar zu wild, bis der Stuhl nach hinten fällt. Da ist nichts mehr, was ihn hält. Nach dem Tischtuch greift er, schreit, doch was hilft's? Zu gleicher Zeit fallen Teller flach, Flasch und Brot. Vater ist in großer Not und die Mutter blicket stumm auf dem ganzen Tisch herum. Nun ist Philipp ganz versteckt und der Tisch ist abgedeckt. Was der Vater essen wollt, unten auf der Erde rollt. Suppe, Brot und alle Bissen, alles ist herabgerissen. Suppenschüssel ist entzwei und die Eltern stehen dabei. Beide sind gar zornig sehr, haben nichts zu essen mehr. Frau Eie, ich begrüße Sie herzlich im Studio hier. Sie sind, gehören zur Elterngruppe ADS, Aufmerksamkeitsdefizitsyndrom. Der Text, den ich gerade vorgelesen habe, Struwelpeter, kennen wir ja alle. Ist das auch ein ADS-Kind gewesen, der Struwelpeter?
1: Das war sehr wohl ein ADS-Kind in übelster Form, will ich sagen, also ganz stark ausgeprägt, ja.
0: Vielleicht jetzt erstmal eine kleine Vorstellungsrunde, wer alles bei uns im Studio ist. Unser Moderator kommt auch wieder rein. Dann darf ich dich bitten, die Gäste zu begrüßen, Michael.
2: Ja, ich begrüße hier Doris Eie vom ADS e.V., eine Initiative von Eltern betroffener Kinder. Dann Herrn Richard Stevens, einen Therapeuten. Sie sind Therapeut welcher Schule oder wie nennen Sie sich? Wie ist Ihre Firmierung?
3: Ich bin Verhaltenstherapeut.
2: Verhaltenstherapeut. Und als Betroffenen Franz Josef Grafenhold. Hallo zusammen.
4: Hallo.
5: Hallo. Hallo.
2: Ja, wir haben gerade eben schon was gehört vom Struwwelpeter. Kennen Sie diese Symptome? Ist Ihnen und euch das bekannt?
1: Natürlich. Das betrifft Erwachsene wie auch Kinder.
0: Erster Donnerstag im Monat, ja, es geht schon wieder los. Also, erster Donnerstag im Monat, 19 Uhr, Zeit für Selbsthilfemagazin im Freien Radio für Stuttgart. Am Mikrofon heute Sabine Gertling und auch an der Technik. Und ich habe Studiogäste, wie das bei uns ja meistens der Fall ist. Und zwar sind hier Adelheid Bonet und Martin Felbinger, beide vom Verein Känguru. Was sich dahinter verbirgt, das hören wir nach der nächsten Musik.
6: So, das waren jetzt einige Beispiele. Leider war hauptsächlich ich zu hören, aber so ganz stimmt's ja nicht. Es war auch der Markus zu hören, der anfangs im Selbsthilfemagazin in der Selbsthilferedaktion dabei war, irgendwann ausgestiegen ist, aber er ist immer noch im Freien Radio für Stuttgart zu hören in der Jazzredaktion. Also er macht weiterhin Radio. Und seine Themen waren damals eher so Genossenschaften oder dieser allgemeine deutsche Unternehmerclub, also wo Wirtschaftliches und Soziales zusammenkommt, das waren so seine Themen. Und der Michael, den wir auch gehört haben, der hatte ja ADS, ADHS als Thema und auch andere psychische Probleme hat er bearbeitet. Daran wird so ein bisschen deutlich, dass die Menschen, die in der Redaktion mitarbeiten, ihre eigenen Themen mitbringen sollen, mitbringen dürfen. Steff, du wolltest mich ja, oder wir wollten ja uns über die Zusammensetzung der Redaktion austauschen.
7: Genau, ich meine, 30 Jahre ist ja eine lange Zeit und ehrlich gesagt, außer dir. Es ist mir jetzt in den ganzen Mitschnitten niemand bekannt vorgekommen, außer vielleicht der Markus, aber Wahnsinn, also hat sich dann doch auch einiges gedreht, bis auf, wie gesagt, das Perpetuum mobile Sabine Gertling.
6: Ja, ja, mein, das liegt natürlich auch in der Natur der Sache, dass Menschen kommen und gehen. Wir haben es ja in letzter Zeit auch erlebt, dass auch Leute, die jetzt gerne dabei sind, dann irgendwann überfordert sind oder andere Pläne haben und dann wieder aussteigen aus der Redaktion. So ist das halt mit dem Ehrenamt und dem Engagement. Aber ich fand es spannend, was die Leute so alles eingebracht haben. Also gerade der Markus, den wir gehört haben mit seinen Themen. Wir hatten auch immer eigentlich Leute aus Sucht-Selbsthilfegruppen dabei. Ich glaube, da kommen nachher noch Beispiele, die dann Suchtthemen bearbeitet haben. Und wir hatten auch welche dabei, die also Frauen bewegt waren und Frauenthemen bearbeitet haben. Es waren meistens Menschen aus Selbsthilfegruppen, so war ja auch die Idee. Und dann noch welche, die, also Markus war jetzt zum Beispiel nicht in der Selbsthilfegruppe, aber der hat sich einfach für diese Partizipationsthemen interessiert und hat deshalb mitgemacht.
7: Ja, ich finde es eh spannend, also einmal diese Reise in die Vergangenheit und gleichzeitig denke ich so täglich grüßt das Murmeltier, weil ADHS ist ja jetzt wieder total en vogue oder Thema gewesen oder immer noch.
6: Ja, ja.
7: Bürgerschaftliches Engagement, also ich habe das jetzt nicht die ganzen 30 Jahre verfolgt, aber ich finde das jetzt gerade auch wieder so ein Thema, wo versucht wird, das Ehrenamt auch wieder noch stärker zu beleben und so. Wie hast du das erlebt von den Themen?
6: Ja. Die bleiben uns erhalten und ich finde es dann, ich halte mich manchmal zurück, wenn jemand in der Redaktion sagt, das könnten wir doch mal zum Thema machen, weil ich weiß, wir haben es schon mal gemacht, aber das ist dann Jahre her und nicht mehr aktuell und das kann man ja immer wieder zum Thema machen. Wir haben ja andere Zuhörerinnen und Zuhörer, als wir vor 30 Jahren hatten, denke ich mal. Was war denn so dein Impuls, in diese Redaktion zu kommen?
7: Ja, das ist eigentlich spannend. Ich habe mal vor vielen, vielen Jahren ein Praktikum im Radio gemacht, also bei Radio Energy und beim SWR tatsächlich. Und wollte mal den Weg in die Medien einschlagen. Das hat aber dann nicht geklappt aus biografischen Gründen. Und wir haben uns ja bei einem Interview kennengelernt. Und ich habe ja so frech, sage ich jetzt mal so, und habe nachgefragt, ob man bei euch mitmachen kann. Und ja, jetzt ist so ein bisschen mein kleiner Traum in Erfüllung gegangen, jetzt doch noch ein bisschen in den Medien ab und zu was zu produzieren. Und das macht super Spaß. Und ich finde auch das Selbsthilfethema oder soziale Thema, was wir von der Sendung her bedienen, total breit gefächert und so wichtig eigentlich auch für die Gesellschaft und auch für die HörerInnen, weil man super viel mitnehmen kann und auch tatsächlich, ich werbe immer gern für die Selbsthilfe, egal wer ein Problem mit irgendwas hat, auf jeden Fall mal gucken, ob es in der Selbsthilfe schon eine Gruppe gibt und ansonsten eben einfach eine gründen, ne, bei der KISS.
6: Genau.
7: Weil das einfach ein ganz, ganz arg wichtiger Baustein ist, gerade durch schwierige Zeiten, egal was für eine Erkrankung oder Schicksalsschlag man erlebt, dieser Austausch mit Gleichbetroffenen ist so wichtig.
6: Ja, also dein Weg in die Redaktion ist gar nicht ungewöhnlich. Wir haben immer mal wieder Menschen eingeladen und wenn man dann Gast hier in der Sendung ist, merkt man halt, wie einfach, wie leger, wie unkompliziert das ist. Und das macht dann hoffentlich auch Lust mitzumachen.
7: Ja.
6: Aber Timo, also, du bist auch eher aus beruflichem Interesse gekommen, oder?
3: Genau, tatsächlich. Also wenn ich überlege, ich habe angefangen bei der Jugendpresse, bei Jugendstil hieß mal die Sendung, glaube ich, und Jugendpresse und er war dann lange die Sendung. Da war ich mit dabei und genau, war dann aber auch beim Sozialmagazin. Ich finde das auch spannend, wie sich da der Name immer wieder geändert hat. Da gehen wir vielleicht auch noch später wahrscheinlich drauf ein. Und ja, ähnlich wie bei dir, Steff, auch so ein bisschen das Interesse einfach am Medium. Ich habe auch schon Hospitanzen, Praktika im Medienbereich gemacht und arbeite auch sehr gerne mit, genau.
6: Ja, also zu dem Namen kann ich vielleicht was sagen. Das war ja ursprünglich die Idee, dass Selbsthilfegruppen sich vorstellen. Und es waren ja, wie gesagt, Menschen aus Selbsthilfegruppen in der Redaktion. Aber so ganz toll funktioniert hat es eigentlich nicht. Also die Gruppen hatten oft Bedenken und ach, und können wir das und so öffentlich. Und also es war manchmal mühsam, welche zu überzeugen. Und dann haben wir gedacht, na gut, wir machen das Spektrum ein bisschen auf und sagen nicht mehr Selbsthilfemagazin, sondern sagen Sozialmagazin, weil sowieso, also in so einem Radio finden wir, muss ein Sozialmagazin drin sein und Selbsthilfe ist ja auch Soziales, also hat es von daher ganz gut gepasst und hat uns etwas mehr Freiraum gelassen mit den Themen, die wir bearbeitet haben.
3: Und dann der Wechsel zu Wir auf Sendung, wenn ich da gerade nachfragen darf?
6: Ja, also das war mehr oder weniger ein Wunsch der KIS Stuttgart. Die KIS Stuttgart hat uns ja von Anfang an, sie hat das Radio mitgegründet. Ich war damals Mitarbeiterin und war sozusagen abgeordnet ins Radio. Inzwischen ist die Alina Mitarbeiterin bei der KIS Stuttgart und arbeitet bei uns in der Redaktion mit und stellt so die Verbindung her. Wir hören sie nachher bei den KIS News. Stellt die Verbindung her zwischen der Kontaktstelle für Selbsthilfegruppen und unserer Redaktion und unserer Sendung. Und die fanden, dass KIS wieder mehr sichtbar oder hörbar sein sollte bei dieser Sendung. Und die KIS hat ja ein gedrucktes Magazin, das heißt Wir. Ja. Und dann haben wir so überlegt, wir hatten eh schon überlegt, wir wollen einen anderen Namen, was machen wir denn, was können wir denn machen? Und da kam dann schließlich der Vorschlag, analog zu diesem gedruckten Wir, machen wir jetzt Wir auf Sendung. Und dieses Wir beinhaltet ja auch ganz viel. Also von daher ist zwar immer ein bisschen kompliziert zu sagen, Wir auf Sendung, jetzt ist Wir auf Sendung oder jetzt ist die Sendung Wir auf Sendung. Ich sage dann gern Wir auf Sendung, das Sozialmagazin im Freien Radio für Stuttgart. Und dann passt es für mich wieder. Und von daher ist es eigentlich ganz stimmig. Das war so die Geschichte des des Namens von unserer Sendung. Wir haben natürlich auch noch mal kurz zur Sendezeit angefangen, haben wir mit zweimal im Monat 2 Stunden, die dann immer an den kommenden Donnerstagen wiederholt wurden. Irgendwann ist die Wiederholung weggefallen und irgendwann ist der zweite Termin weggefallen. Dann war es nur noch der erste Donnerstag im Monat 2 Stunden. Inzwischen ist nur noch 1 Stunde immer am ersten Donnerstag, was auch leichter zu bewältigen ist, weil die Redaktion relativ klein ist. Übrigens, man darf gerne mitmachen. Also wir freuen uns über alle, die ihre Themen mit bei uns einbringen wollen. Und es ist, glaube ich, gar nicht schwierig, oder?
7: Ja, nee, voll. Und unbedingt, also E-Mail, ne? selbsthilfe@freies-radio.de oder genau. Beim Büro anrufen. Aber die E-Mail kommt direkt bei der Sabine raus und dann wird man zum Casting allen eingeladen. Okay. Nicht was.
6: Nein, dann laden wir zu unserem Treffen ein, damit man sich ein bisschen beschnuppern kann. Und dann ist ja die Frage, es kann sich ja jeder unterschiedlich einbringen. Also unsere Jeanette hat oft Buchbesprechungen gemacht, das war so ihrs. Die ist jetzt leider auch nicht mehr dabei. Ja, Bianca macht auch gerne Recherchen, wie wir ja vorher gehört haben. Sowas kann man mitbringen. Man kann aber auch Kontakte mitbringen, wenn man Kontakte in irgendeine Gruppe hat oder Kontakte zu irgendwelchen interessanten Menschen hat. Man kann eigentlich alles, was irgendwie sozial ist, kann man einbringen bei uns in der Sendung.
7: Ja, die Redaktion lebt auf jeden Fall. Mich hätte noch interessiert, wie viel waren wir denn mal als zum stärksten Zeitpunkt?
6: Also wie ich würde mal sagen, vielleicht 8. Also die Frage ist ja immer auch, ob man die Stotterer mit einbezieht. Es gab noch mehr Untergruppen der Redaktion. Also ein Teil der Redaktion macht Wir auf Sendung, ein Teil der Redaktion macht den Stotterfunk. Es macht eine Zeit lang ein Teil der Redaktion Psychomedia. Das waren also Menschen mit Erfahrung mit psychischen Krankheiten. Und dann teilweise auch Rehabilitanten vom Rudolf-Sophien-Stift. Und es gab noch die Gemengelage. Das war eine Kollegin, die immer noch zur Redaktion gehört, aber im Moment nicht aktiv sendet und die sich so mit selbstorganisierten Strukturen beschäftigt, was ja auch ins Thema passt. Also wenn man jetzt alle mitnimmt, dann waren wir sicher auch mal 10 oder 12, aber so der Kern von Wir auf Sendung oder vom Sozialmagazin, das waren höchstens 8. Mehr waren wir nicht. Ich denke, es ist auch, müssen gar nicht so viele sein. Wenn man einmal, zweimal im Jahr eine Sendung macht, ja. Also, wer Lust hat, kommt und wir machen jetzt ein bisschen Musik zur Erholung, die auch wieder die Steff vorgeschlagen hat.

0: Juli und geile Zeit beim Freien Radio für Stuttgart. Wir schwelgen so ein bisschen in Erinnerung und sind jetzt mittlerweile angekommen im Jahr 2004.
1: Okay, dann lass mal hören.

und hier ist wieder das Selbsthilfemagazin im Freien Radio für Stuttgart. Heute haben wir zum Thema das bürgerschaftliche Engagement. Letzte Woche war ja bundesweit ausgerufen die Woche des bürgerschaftlichen Engagements unter dem Motto Engagement macht stark. Und wir hatten dazu die Idee, uns gemeinsam mit dem Stotterfunk mal darüber zu unterhalten, warum wir denn uns engagieren. Wir heißt in dem Fall die Redaktion der Selbsthilfegruppen, die ja dieses Selbsthilfemagazin regelmäßig gestaltet, und die Engagierten vom Stotterfunk, die immer senden, wenn es einen fünften Donnerstag im Monat gibt, zur gleichen Zeit. Also am letzten Donnerstag haben wir uns zusammengesetzt und uns über unser eigenes Engagement unterhalten. Und das wiederholen wir jetzt auch im Selbsthilfemagazin. Viel Spaß dabei und das Gespräch oder die Gesprächsrunde beginnt allerdings zuerst nochmal mit einem Stück Musik.

0: ein Beispiel dafür, dass der Musikgeschmack der Redakteurinnen und Redakteure sehr unterschiedlich war.
1: Also nochmal, hier ist das Selbsthilfemagazin unter Stotterfunk gemeinsam auf Sendung im Freien Radio für Stuttgart. Am Tisch Viktor aus der Sucht Selbsthilfe und Engagierter im Radio, im Selbsthilfemagazin im Kulturpalast. Marc, engagiert in der Stotterer Selbsthilfe und im Radio, im Stotterer Stotterfunk.
2: Ja, Stotterfunk und Suchtstation von Musik Junkies.
1: Genau, und der Martin, auch vom Freundeskreis Stotternder Menschen in Stuttgart, Sabine Gertling von der KIS Stuttgart, also in der Hinsicht Profi, aber Engagierte im Radio, und in der Technik der Markus, engagiert im Selbsthilfemagazin und im Jazzfunk, auch im Radio. Wir wollen uns über unser eigenes Engagement unterhalten und haben, das habe ich vorher vergessen, haben auch noch ein Interview hier mit der Ehrenamtsbeauftragten der Stadt Stuttgart. Viktor.
0: Und wieder Catfish, diese CD, die ich langsam nicht mehr hören kann, aber diesmal wenigstens ein anderer Titel.

0: So, herzlich willkommen im Freien Radio für Stuttgart auf 99,2 bzw. 102,1. Herzlich willkommen beim Selbsthilfemagazin. Am Mikrofon begrüßt Sie Viktor Bayer. Heute haben wir ein ganz spannendes Thema. Heute haben wir Männergruppe. Es geht, in der Ankündigungsstand gibt es eine neue Männerbewegung. Warum tun sich Männer in Gruppen zusammen und um welche Themen geht es in diesen Gesprächsrunden? Ich begrüße 5 Männer aus 2 Männergruppen. Vor über 20 Jahren sang die Inadeta: Ich sprüh's an jede Wand, neue Männer braucht das Land. Ob blond, ob braun, ob henna, Weihnachten gibt's neue Männer. Ah, gut, sind schon 20 Weihnachten mindestens vergangen, gibt's neue Männer. Im heutigen Stern steht da ein Artikel, der ist betitelt Der Weg zum Traummann. Und das ist ganz einfach, sagen die. Da kann man für 80 Euro einen Tag Kurs in der Hamburger Gentleman Academy, kann man lernen, wie man sich denn die Krawatte bindet, wie man isst, wie man schöne Geschenke für seine Frau verpackt. Ja, Frage, wollen das die Frauen? Sind wir dann ein Traummann? Okay, über das und über noch vieles andere unterhalten wir uns heute im Studio.
1: Hier ist das Freie Radio für Stuttgart. Am Mikrofon Wilfried. Im Sozialhilfemagazin. Wir gehören zur Redaktion von KISS und habe heute einen Studiogast, den werde ich dann anschließend vorstellen. Wir wollen zuerst mein Eingangslied spielen, von den Toten Hosen, Steh auf. Das Lied hat mich mal vor längerer Zeit aufgerichtet, als ich wirklich am Boden war. Geht's jetzt, Markus? Okay, wir haben noch ein kleines Problem mit der Technik, aber gleich wird es soweit sein, dass wir uns erstmal auf Musik einstimmen und dann starten wir mal durch mit den nächsten 2 Stunden mit der Sendung. 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

0: So, einen schönen guten Abend.
1: Hier ist
0: Das Freie Radio für Stuttgart. Am Mikrofon Wilfried im Sozialhilfemagazin. Wir gehören zur Redaktion von KISS und habe heute einen Studiogast, den werde ich dann an. Thema, was wir gleich bearbeiten werden, auch einiges zu sagen hat. Wir werden also hier sozusagen.
2: Wir hatten mal wieder eine kleine Panne, aber das gehört bei uns dazu.
0: Ich begrüße als Studiogast den Erwin, der hier so freundlicherweise bereit war und ich denke auch, ich finde das ganz mutig, sich diesem Thema zu stellen. Und das Thema heißt plötzlich arbeitslos aus einem bis dato etablierten, sorglosen Leben. Wie gehe ich in der Gesellschaft damit um?
2: Sozialmagazin im Freien Radio für Stuttgart. Ich bin Sabine Gerdling. Schön, dass Sie und ihr zuhört, dass Sie zuhören und ihr zuhört. Das Hauptthema heute Abend wird sein Schlaganfall. Dazu gibt es einige Informationen und ein Interview mit einem Betroffenen, der ein Buch darüber geschrieben hat, wie er aus dieser Sprachlosigkeit aufgrund des Schlaganfalls wieder rausgekommen ist. Aber bevor ich in dieses Thema einsteige, erstmal noch die neuesten Nachrichten zu Stuttgart 21. Also einmal, ich bin vorher durch den Park gekommen. Der Bauzaun steht jetzt schutzlos da, sozusagen. Die Polizei bewacht ihn nicht mehr. Die Hamburger Gitter sind weg. Auf einem Stück wurde Rollrasen ausgelegt. Da sind jetzt Kreuze drauf für das, was am Donnerstag, dem 30.09., alles kaputt gegangen ist und gestorben ist. Also auch da ist die Kreativität schon wieder am Werk. Aber das finde ich jetzt nicht das Wichtigste. Das Wichtigste ist, dass einige Medien unabhängig voneinander darüber berichten, dass Heiner Geißler für die Gespräche ein Moratorium durchgesetzt hat, das heißt einen Stopp aller Aktivitäten, solange die Gespräche dauern. Baustopp ist vielleicht zu viel gesagt, aber immerhin Baupause. Betrifft sowohl, wenn ich es richtig verstanden habe, sowohl die Fellarbeiten als auch die Abrissarbeiten als auch den Bau jetzt dieses Grundwassermanagementgebäudes. Einfach Stopp von allen Aktivitäten. Das Demonstrationsrecht findet er davon nicht betroffen. Das darf also auch während der Gespräche weitergehen. Ja, man hat es ja gehört, dass die Sendung war eine Woche nach dem Schwarzen Donnerstag. Und da konnten wir natürlich nicht umhin, da auch irgendwie ein bisschen drauf zu reagieren. Und damals hat man ja große Hoffnungen in diese Gespräche mit dem Moderator Heiner Geißler gesetzt, die sich letztendlich alle zerschlagen haben. Ich hoffe, man hat auch an den Ausschnitten so ein bisschen die Bandbreite unserer Themen mitgekriegt. Wir sind inzwischen im Jahr 2010 angekommen und machen jetzt noch mal Musik, um dann noch ein paar Ausschnitte zu hören.
3: Guten Abend allerseits. Schön, dass Sie mithören.

0: So, wir sind jetzt schon fast in der Neuzeit angekommen. Wir sind im Jahr 2023 mit unserem nächsten Ausschnitt, der noch kommen wird, um so ein bisschen zu zeigen, was wir im Moment machen. Wobei, da kann man ja einiges noch in der Mediathek nachhören oder kann immer mal wieder zuhören, wenn wir auf Sendung sind. So eine schöne Liste mit Themen, wie wir sie am Anfang hatten, gibt es leider nicht mehr. Was mir ein bisschen fehlt, muss ich ehrlich sagen, dass niemand mehr aus dem Suchtbereich in unserer Redaktion ist. Also ich rufe herzlich dazu auf, wer sich mit dem Thema befasst und da engagiert ist, möge doch bitte bei uns mitmachen. Ja, ich wollte jetzt vielleicht noch ein paar Themen vorlesen, aber ich glaube, die Zeit sparen wir uns. Wir haben ja schon festgestellt, dass vieles uns nach wie vor beschäftigt, was wir schon vor 25, 30 Jahren behandelt haben.
1: Alternativ, aber Sabine, ja? Was meinst du, was war dein persönliches Highlight in den letzten 30 Jahren in der Selbsthilferedaktion oder Highlights? Jede Sendung ist toll, aber trotzdem, ja. Was ist dir persönlich in Erinnerung geblieben?
0: Du, kann ich so leider gar nicht sagen. Also ja, was mir immer Spaß gemacht hat, waren dann auch so ein bisschen Themen, wo es um Kreativität geht. Also Hofschaumbühne, Blattsalat, Känguru. Weißt du, wo Menschen sich zusammentun, um kreativ zu sein. Das hat mir immer Spaß gemacht, das zu behandeln. Aber ja, es ist alles so vielfältig wie die Selbsthilfeszene auch oder die soziale Szene. Wir hatten auch einen Kollegen, der Wilfried, der vorher mal zu hören war, der hat quasi Porträts von Menschen gemacht. Der hat sich Menschen eingeladen und hat mit denen 2 Stunden über ihr Leben gesprochen. Auch das kann interessant sein. Ich würde es nie machen, aber es war seins, ja. Auch das, sowas kann man hier einbringen.
1: Also kann man quasi ganz unbeweihräuchernd sagen, die ganze Konzeption der Selbsthilferedaktion oder Selbsthilfesendung ist ein einziges Highlight und jedes ist individuell.
0: Sehr nett gesagt, vielen Dank. Ja, also ich finde es immer interessant, wenn es wirklich um Menschen und um echte Menschen und um denen ihre Anliegen geht. Und das tut es ja immer, egal welches Thema wir behandeln. Ich habe gerade gesehen, eine der ersten Sendungen noch 96 war auch Trottwar. Und ich habe vor nicht allzu langer Zeit wieder eine Sendung mit Trottwar gemacht. Mhm. Auch sowas, es taucht immer wieder auf. Sexueller Missbrauch war ein Thema, auch schon 97. Gesundes Städteprojekt, Diabetes,
2: Blindsein. Darf ich auch noch was fragen? Ja, ist dir die Auswahl ein schwer gefallen? Also was kommt rein, was kommt nicht rein? Oder?
0: Die war etwas zufällig, muss ich ehrlich sagen. Ich konnte einfach nicht alle anhören. Ich habe versucht, verschiedene Menschen zu Wort kommen zu lassen. Und ich habe jetzt gerade festgestellt, dass leider die Diane Dai gar nicht dabei war. Ich hatte die mit Selbsthilfe und Migration. Das war eine Chinesin, die bei uns mitgemacht hat und die so Essstörungen und Migration und Frauenthemen behandelt hat. Irgendwie ist der Ausschnitt verloren gegangen. Ich habe irgendwann den Überblick verloren bei den vielen Ausschnitten. Tut mir leid. Die hätte ich gerne noch zu Gehör gebracht. Aber so ist es. Also Migration war auch immer wieder ein Thema, obwohl es hier im Radio ja auch andere Redaktionen gibt, die sich damit befassen. Leben im Alter war immer wieder ein Thema, ist jetzt natürlich auch mein Thema. Lärm war auch ein Thema, Tinnitus und Lärm und sowas. Ja, also besser essen, besser trinken, Menschen mit Depressionserfahrung, auch was uns begleitet über die ganzen 30 Jahre. Also Depression und psychische Erkrankungen waren immer auch Thema. Okay, hören wir noch ein paar aktuelle Ausschnitte.

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1: Willkommen bei Wir auf Sendung. Im Studio ist heute Alina Breitmeier und heute gibt es einen bunten Mix aus verschiedenen Interessenfeldern der Redaktionsmitglieder über das Projekt Liebevoll im Berufsalltag, über Arbeitsmaßnahmen des Arbeitsamts, die Arbeit einer Trauerrednerin und dem Jubiläum des Stotterfunks, das dieses Jahr ansteht. Wir informieren heute außerdem über die Arbeit des KIDS.
2: Ja, liebe Zuhörerinnen und Zuhörer, schön, dass Sie wieder eingeschaltet haben beim Freien Radio für Stuttgart bei unserer monatlichen Sendung von Wir auf Sendung, die Redaktion von der Kontaktinformationsstelle für Selbsthilfegruppen in Stuttgart. Heute bin ich an einem sehr, sehr interessanten Ort, der nennt sich Treffpunkt Süd und wird gestaltet und organisiert von dem Trägerverein Stuttgarter Bürgerkreis zur Förderung der seelischen Gesundheit. Ja, und was ihr hier so im Hintergrund hört, einfach, das sind unsere Besucherinnen und Besucher, die sich heute hier an den Räumlichkeiten zum Heringsessen treffen. Wir haben heute, wo ich die Sendung aufzeichne, Aschermittwoch und da wird bekanntlich Hering gegessen. Ja, ich wünsche euch dann schon mal eine gute Unterhaltung.
1: Ja, hallo, willkommen bei Wir auf Sendung. Ich bin heute Alina zusammen im Studio mit Sabine.
3: Auch von mir ein Hallo an alle, die zuhören.
1: Wir haben heute offiziell eine Redaktionssendung, sind aber irgendwie nur zu zweit. November wahrscheinlich auch krankheitsbedingt. Einfach ein bisschen weniger heute im Studio. Wir beschäftigen uns aber trotzdem mit dem Thema Demokratie, mit dem Thema Freiheit. Ist ja jetzt auch durchaus
3: sehr aktuell.
1: Sehr aktuell.
3: Präsent oder wie immer man es nennen will, ja.
1: Genau, und auch in der Selbsthilfe ein sehr wichtiges Thema, womit wir uns dann vielleicht später heute Abend noch beschäftigen.
4: Hallo und herzlich willkommen zu einer neuen Ausgabe von Wir auf Sendung, dem Sozialmagazin der Selbsthilfegruppen der KIS Stuttgart und des Freien Radios für Stuttgart. Ihr hört uns immer am ersten Donnerstag im Monat um 19 Uhr auf UKW 99,2 oder auch im Internet über unser Webradio, über die Homepage www.freies-radio.de. Heute im Studio sind Jeanette, Steff und Alina und ich, Steff, für euch heute durch die Sendung. Wir haben uns für euch das mehr oder weniger dauerhaft aktuelle und sehr viele sowie immer mehr Menschen betreffende Thema Einsamkeit ausgesucht. Ihr dürft euch auf einen Streifzug über die Grundlagen des Themas Einsamkeit, zwei Interviews mit Akteuren aus und in der Stuttgarter Szene, die gemeinsam gegen Einsamkeit kämpfen, hilfreiche Ideen und Tipps sowie die KIS News und passende, motivierende Musik freuen.
3: So, wir sind jetzt dann schon fast in der Gegenwart angekommen und nähern uns auch dem Ende der Sendung. Steff, wie war es, dich selber zu hören?
5: Ja, ich habe gerade gehört, die kenne ich irgendwoher. Aber ich dachte jetzt nicht, dass ich schon bei deiner Best-of-Auswahl hier mit reinkomme. Also, aber es war sehr, sehr schön, danke.
3: Also Best-of war es nicht. Ich sage ja, die Auswahl war etwas zufällig und vor allem bei den neueren Sendungen, weil ich da auch keine Liste mehr hatte mit den Themen. Was noch bemerkenswert ist, wir machen ja so einmal im Jahr eine gemeinsame Sendung und die zur Demokratie war ein bisschen dünne besetzt, aber wir wollen, glaube ich, dieses Jahr auch wieder eine machen.
5: Ja, ich hoffe, dass es dieses Mal wirklich alle da sind,
3: ja.
5: Irgendwie in irgendeiner Form.
3: Wobei das oft im November ist und dann ist einfach auch, ich glaube, diesmal machen wir es im Dezember, wenn ich es richtig weiß. Auch krankheitsbedingt gibt es da Ausfälle. Aber das ist eigentlich auch ein schönes Gemeinschaftserlebnis, wenn man gemeinsam im Studio hockt und sich zu einem bestimmten Thema gemeinsam Gedanken macht und jeder so ein bisschen was einbringt. Und ich glaube, dass das auch ganz interessant ist, zuzuhören. Also auch das ist was die Redaktion verbindet. Wir machen auch alle 2 Monate eine Sitzung, wo wir dann die Themen verteilen, wo wir Ideen einbringen, wo wir auch darüber sprechen, was bei der letzten Sendung gut geklappt hat und was vielleicht weniger gut geklappt hat. Das sind so die Dinge, die wir machen und dann die nächsten Sendungen planen und recherchieren und überlegen, wen kann man einladen, wer will es machen. Soweit unser Rückblick auf 30 Jahre mit vielen Lücken und vielen Zufällen und einigen Pannen, aber wie gesagt, die gehören bei uns auch dazu. Jetzt kommen dann wie immer zum Ende unserer Sendung die Nachrichten aus der KISS und vorher und nachher nochmal Musik. Genau. Also dann, ja, das Verantwortung sagt man zum Schluss. Okay.

0: Willkommen zu den KISS News im September, den News aus dem Selbsthilfezentrum KISS Stuttgart. KISS Stuttgart ist die zentrale Anlaufstelle für Selbsthilfe in Stuttgart in der Tübinger Straße 15. Wir informieren über Gruppengründungen und Neuigkeiten aus dem Selbsthilfezentrum. Es gibt eine neue Gründungsinitiative für Betroffene von Narzissmus im außerfamiliären Bereich. Die Initiatorin schreibt: Mit dieser Gruppengründung möchte ich eine Austauschmöglichkeit für Betroffene initiieren, die narzisstischen bzw. narzisstischen emotionalen Missbrauch durch Personen aus dem außerfamiliären Bereich erlebt haben. Darunter fallen zum Beispiel NachbarInnen, ArbeitgeberInnen oder KollegInnen. Diese zu gründende Gruppe soll Betroffenen einen Raum geben, die eigenen Erfahrungen mit Personen mit Persönlichkeitsstörungen des narzisstischen Spektrums außerhalb der Familie zu teilen, sowie mehr Achtsamkeit zu erlangen, um künftig Verhaltensweisen anderer besser einordnen zu können und vorsichtiger ihnen gegenüber zu handeln. Betroffene können sich bei KISS Stuttgart unter info@kiss-stuttgart.de oder 0711 640 6117 auf eine Interessiertenliste setzen lassen. Sie erhalten dann eine Einladung zum ersten Treffen. Eine weitere Gründungsinitiative nennt sich die Genussbande. Sie richtet sich explizit an Betroffene über 40. Die Initiatorin der Gruppe schreibt: Ich suche Betroffene, die wie ich seit dem Erwachsenenalter oder erst seit kurzem mit dem Problem Essanfälle zu kämpfen haben und sich im Alter von 40 plus, ich selbst bin 60 plus, darüber austauschen möchten. Betroffene können sich bei KISS Stuttgart unter info@kiss-stuttgart.de oder Telefon 0711 640 6117 auf eine Interessiertenliste setzen lassen. Sie erhalten dann eine Einladung zum ersten Treffen. Die Angehörigengruppe Anorexie trifft sich zu einem zweiten Kennenlernen am 7.9. um 19.45 Uhr. Angehörige von erwachsenen Menschen mit Anorexia nervosa, in Klammer Anorexie, können sich oft verunsichert, hilflos oder auch schuldig fühlen. In einer Selbsthilfegruppe mit anderen Angehörigen, wie Eltern, Schwiegereltern, PartnerInnen oder FreundInnen, können sie ihre Sorgen, Ängste und Fragen Raum geben, von den Erfahrungen der anderen lernen, etwas für sich mitnehmen und dadurch Unterstützung für die eigene Situation erfahren. Montag, 7. September, 19.45 Uhr bis 21.45 Uhr im Selbsthilfezentrum KISS Stuttgart, Tübinger Straße 15 in Stuttgart Mitte. Angehörige können unangemeldet zum Treffen kommen. Am Tag darauf, 8.9. um 17.30 Uhr, treffen sich erwachsene Kinder, suchtkranke Eltern und Erzieher zu einem ersten Kennenlerntreffen. Der Initiator schreibt: Angesprochen sind alle erwachsenen Menschen, die ihre Kindheit bei sucht- oder seelisch kranken Eltern und Erziehern in einer dysfunktionalen Umgebung verbracht haben und von den Auswirkungen davon genesen wollen. Sie treffen sich am Dienstag, 8. September von 17.30 Uhr bis 19.30 Uhr im Selbsthilfezentrum KISS Stuttgart, Tübinger Straße 15 in Stuttgart Mitte. Betroffene können unangemeldet zum Treffen kommen. Am Montag, 28.09., trifft sich die Selbsthilfegruppe Hautkrebs bereits zum dritten Mal. Bei vielen Betroffenen von Hautkrebs wirft ihre derma-onkologische Erkrankung Fragen auf, weckt Ängste und bringt Unsicherheiten mit sich. Die Selbsthilfegruppe Hautkrebs soll einen geschützten Raum für Betroffene bieten, in dem sie ihre Gedanken, Emotionen und Erfahrungen untereinander austauschen und sich gegenseitig im Umgang mit der Erkrankung ermutigen können. Montag, 28. September, 17.30 Uhr bis 19.30 Uhr im Selbsthilfezentrum KISS Stuttgart, Tübinger Straße 15 in Stuttgart Mitte. Betroffene von Hautkrebs können unangemeldet zum Treffen kommen. Bei Interesse an diesen Gründungsinitiativen können Sie sich an das Selbsthilfezentrum KISS Stuttgart wenden. Telefonisch erreichbar unter 0711 640 6117 oder via E-Mail an info@kiss-stuttgart.de sowie online unter kiss-stuttgart.de. Dort erhalten Sie außerdem Informationen zu allen anderen Gruppen aus der KISS-Datenbank und erhalten Unterstützung, die passende Gruppe für sich zu finden. Nun zu den News und Terminen aus dem Selbsthilfezentrum. Das KISS Stuttgart hat ein neues Faltblatt. Unser achtseitiges Faltblatt erstrahlt in neuem Design und beantwortet einfach und kompakt grundlegende Fragen zur Selbsthilfe. Das neue Faltblatt liegt aus im KISS in der Tübinger Straße 15 oder kann in gewünschten Mengen ganz einfach bei uns bestellt werden. Schreiben Sie uns dafür einfach eine Mail an info@kiss-stuttgart.de oder bestellen Sie über das Bestellformular auf unserer Website. Am Gebäude des KISS Stuttgart finden Bauarbeiten statt. Ab sofort bis voraussichtlich Ende September werden im ersten Stock des Deutschen Hauses in der Tübinger Straße 15 werktags Bauarbeiten durchgeführt. Es wird mit erhöhter Lärm- und Schmutzbelastung tagsüber gerechnet. Gruppentreffen bei KISS im vierten Stock können aber weiterhin wie gewohnt stattfinden. neue Antragsformulare für die Projektförderung für Selbsthilfegruppen. Die AOK informiert, dass gesundheitsbezogene Selbsthilfegruppen neue Antragsformulare für die Projektförderung verwenden müssen. Die alten haben keine Gültigkeit mehr. Gruppen, die eine Projektförderung anstreben, sollen sich wie gewohnt zunächst bei der Krankenkasse ihrer Wahl melden und erhalten dort die neuen Anträge. Alle relevanten Informationen zur Projektförderung finden Sie unter kiss-stuttgart.de/beratung oder melden Sie sich zu unseren Sprechzeiten unter 0711 640 6117. Am 15.09. findet der nächste Termin der Workshop-Reihe White Hats and Dark Patterns statt. In diesem Kooperationsprojekt zwischen KISS Stuttgart, dem Gaming-Studio Trap Predators und Cocoloris Creative Collective werden Teilnehmende über die unsichtbaren Mechaniken der sogenannten Gamification in unserem Alltag aufgeklärt. Der Workshop erklärt, wie diese Systeme funktionieren und wo wir gezielt manipuliert werden. Sie lernen, digitale Angebote zu hinterfragen und diese sowohl negativ als auch positiv wirkenden Mechaniken zu identifizieren und für sich zu nutzen. Der nächste Termin findet am 15.09. von 18 bis 21 Uhr bei Cocoloris Creative Collective in Ludwigsburg statt, Mörike Straße 28-2. Am 26.09. findet außerdem ein Termin der Workshop-Reihe im KISS Stuttgart statt, der explizit einen geschützten Raum für Menschen mit Suchterfahrungen oder Suchthintergrund bietet. Der Termin findet am 26. September von 14 bis 17 Uhr im KISS Stuttgart in der Tübinger Straße 15 statt. KISS Stuttgart feiert den Tag der Selbsthilfe mit dem Tag der offenen Tür. Am 17. September öffnet KISS Stuttgart seine Türen ab 16 Uhr für alle Interessierten, die sich über Selbsthilfe und das Selbsthilfezentrum informieren möchten. Dabei feiern wir außerdem den Tag der Selbsthilfe, der einen Tag vorher stattfindet und im Rahmen dessen deutschlandweit eine Woche lang besondere Veranstaltungen und Projekte stattfinden, um auf das Thema Selbsthilfe aufmerksam zu machen. Beim Tag der offenen Tür erhalten Sie einen Überblick über die Gruppen in der Landeshauptstadt und erfahren, was bei den Treffen passiert bzw. wie man teilnehmen kann. Sie lernen die kostenfreien Angebote des Selbsthilfezentrums kennen, werfen einen Blick in die Räumlichkeiten und bekommen in entspannter Atmosphäre bei Kaffee, Tee oder Kuchen all Ihre Fragen beantwortet. Es ist keine Anmeldung notwendig, kommen Sie einfach vorbei. Am 17. September von 16 bis 19 Uhr in KISS Stuttgart, Tübinger Straße 15 in Stuttgart Mitte. Ein Vortrag zum Thema Selbsthilfe findet um 16.30 Uhr statt. Dann findet am 19. September um 10.30 Uhr außerdem das Austauschtreffen der Stuttgarter Selbsthilfegruppen statt. Mit einem Impulsreferat zum Thema Achtsamkeit im Alltag laden wir Mitglieder aus Selbsthilfegruppen und Initiativen ein, andere Selbsthilfeaktive kennenzulernen, untereinander ins Gespräch zu kommen, Ideen und Erfahrungen auszutauschen und sich gegenseitig zu inspirieren. Es besteht die Möglichkeit, eigene Fragen einzubringen und von der Gruppenerfahrung anderer zu profitieren. Getränke, Obst und Gemüse sowie vegane Brezeln werden kostenfrei bereitgestellt. Eine Anmeldung ist noch bis Freitag, 3. September möglich. Es sind aber noch Plätze frei, wenn der vorbei ist, gerne auch nochmal anfragen. Melden Sie sich da ganz einfach über unsere Website unter kiss-stuttgart.de/Veranstaltungen an oder schreiben Sie uns eine E-Mail an info@kiss-stuttgart.de bzw. nutzen Sie unsere Sprechzeiten unter 0711 640 6117. Das findet statt am 19. September von 10.30 Uhr bis 15.30 Uhr in den Bürgerräumen des Bürgerzentrums West, Bebelstraße 22 in 70193 Stuttgart. Am 26. September findet um 10 Uhr der Workshop Unsere Stimmen, unsere Geschichten statt. Ein Workshop für partizipatives Filmemachen für Menschen aus der iranischen und afghanischen Diaspora. KISS Stuttgart kooperiert mit dem Stuttgarter Künstler Dr. Iraj Gucciani für eine Workshop-Reihe, bei der das Arbeiten mit Film, Sprache und persönlichen Geschichten im Mittelpunkt steht. Das Projekt richtet sich an farsi-sprechende Migrantinnen und Migranten in Stuttgart. In offenen Treffen kommen Teilnehmende zusammen und arbeiten gemeinsam an Inhalten. Alle Termine und Details zur Anmeldung finden Sie unter kiss-stuttgart.de/unsere-stimmen-unsere-geschichten. Der erste Termin findet statt am 26. September von 10 bis 12.30 Uhr in der KISS Stuttgart, Tübinger Straße 15. Und dann zu allerletzt nochmal der Hinweis auf das Sommerfest des Freien Radios am 19. September ab 15 Uhr. Das Freie Radio feiert nämlich sein 30-jähriges Jubiläum mit einem bunten Programm Live-Radio, Speis, Trank und Musik. Alle Details dazu finden Sie unter freies-radio.de. Das waren dann auch schon die News aus dem Selbsthilfezentrum. Die nächste Sendung von Wir auf Sendung gibt es wie immer am ersten Donnerstag im Monat. Das ist das nächste Mal, der 1. Oktober um 19 Uhr. Das Selbsthilfezentrum KISS Stuttgart ist die zentrale Anlaufstelle für Selbsthilfe in Stuttgart in der Tübinger Straße 15. Sie erreichen uns unter info@kiss-stuttgart.de oder telefonisch unter 0711 640 6117. Immer zu den Sprechzeiten montags, mittwochs und donnerstags zwischen 14 und 16 Uhr, montags zusätzlich zwischen 18 und 20 Uhr und dienstags auch zwischen 10 und 12 Uhr. Oder Sie kommen ganz einfach zur persönlichen Beratung vorbei. Die findet immer statt zwischen Mittwoch 17, 18 Uhr und donnerstags von 12 bis 13 Uhr. Dafür ist keine Voranmeldung notwendig. Alles eben Gesagte und noch viele weitere Infos finden Sie unter www.kiss-stuttgart.de. Danke fürs Zuhören.
1: Das war Wir auf Sendung für heute. Herzlichen Dank, Steff und Timo, für eure Mitwirkung.
2: Sehr, sehr gerne. Ich bin froh, dass die Verbindung und der Akku gehalten haben.
1: Weißt du, was am 1. Oktober dran ist?
2: Ich meine sogar die Bianca mit dem Thema Mediensucht.
1: Ah ja, richtig, stimmt.
2: Wo ich gerade in den Kissen aufliegt.
1: Ja. Also verantwortlich für die Sendung war Sabine Gertling. Ich wünsche noch viel Spaß beim Freien Radio für Stuttgart. Und ja, wir haben einen chaotischen Rückblick auf 30 Jahre Soziales im Freien Radio gemacht. Und noch einen schönen Abend. Tschüss.
3: Tschüss.

Jojo Leute, was geht? Hier ist Max, MFS. 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In the mix. Modulate aus Esslingen macht heute das Intro, danach kommt meine Wenigkeit so gegen 22 Uhr. Und abschließend kommt Claude mit einem UK Garage Set. Wir haben auch ein paar Infos für euch heute über ein paar Veranstaltungen und so, was denn abgeht in Stuttgart und überhaupt. Also keep it locked. 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

Yes, yes, Leute, das war Modulate in den letzten 60 Minuten. Genau, die nächsten 60 Minuten lege ich ein bisschen auf, ein bisschen Dubstep, ein bisschen Garage. Und genau, später werde ich noch ein bisschen was erzählen zu der nächsten Veranstaltung von Bassbezirk und anderen Veranstaltungen, die hier noch so gehen. Also bis gleich.

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Der letzte Tune, den ihr gehört habt, das war Thomas Jeffrey mit Boxed. Und dieser Tune gerade, Recipe for Disaster. Von Skew 420. Draußen auf Pond Life Party.

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1: Yes, yes, Leute. Das war gerade eben Carré aus London mit dem Tune Hibiscus. Der Tune ist draußen auf Tempa. Das kennen sicher einige, die sich mit Dubstep auskennen. Also Carré Hibiscus auf Tempa. Und das Ding hier gerade, die Platte, die gerade läuft, das ist ein Artist aus Bristol. Und der heißt Nina. N-I-N-A.

Yo, big up an alle, die eingeloggt sind. Stereo in 3D. Der Track, der gerade läuft, ist von Sproon, Daydream. Obviously.

Ja, bevor die 60 Minuten rum sind bei mir, möchte ich noch ein, zwei Events ankündigen. Und zwar morgen gibt es in der Trude ein Event vom F organisiert von Modulate. Dort spielen der Baumhaus, der Polyfuchs und der Hannes. Und wie gesagt, Modulate. Morgen in der Trude ab 22 Uhr. Ja, die Veranstaltung morgen in der Trude heißt übrigens Underground Research. Und dann gibt es nächsten Monat etwas ganz Besonderes. Und zwar am 16. und 17. Oktober im Kulturbunker. Dort findet die Veranstaltung Bassbezirk statt. Mit zwei Soundsystemen. Einmal mit dem Flying Dubman Soundsystem und das andere Soundsystem ist eine kleine Überraschung. StuttgarterInnen werden das kennen. Also 16. und 17. Oktober, Kulturbunker, Bassbezirk heißt die Veranstaltung. Und ein kleines Reveal für euch, exklusiv im freien Radio. Dieser Artist, der gerade läuft, dieser Tune, das ist von Nina und das ist unser Gast. Straight out of Bristol.

Jetzt, Leute, zum Ende noch ein bisschen Garage, ein paar Garage Flavors. Das hier ist D-Dubs. D-Dubs auf Timary. Grüße an Max. Das Ding ist ungefähr vor 2 oder 3 Wochen rausgekommen. Red Tune heißt Big Pater Diss.

Okay, Leute, last couple of tunes von mir. Ihr habt die Sounds von MFS gehört. Das hier ist gerade Innovate und Introspect, AODJ.

Ja, letzter Tune jetzt von mir, und zwar ist der hier von Nina. Das habt ihr schon gehört. Und dieser Tune heißt World is on Fire. Das ist raus auf Flux Audio. Und genau, 16. 17. Oktober könnt ihr Nina hören im Kulturbunker bei Bassbezirk. Wir sehen uns dort. Als nächstes kommt Claude mit ein bisschen Garage Vibes. Viel Spaß damit.

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Im Mix ist Claude. Euer Residence von Stereo in 3D.

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Yes, yes. Guten Abend. Das war's von uns. Stereo und 3D. Hat Spaß gemacht. Danke fürs Zuhören. Gute Nacht.

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1: So, du schönes Frühstücksei. Erst kütz ich dich, dann fress ich dich. Na du, wo ist denn der Zahnstocher?
2: Die Doris kommt später. Also ich brauche jetzt erstmal einen Energy-Drink. Ja,
1: Babbelabab, Doris, die meine ich doch gar nicht. Wo ist eigentlich meine Lieblingstasse? Die mit Helmut vor Präsident drauf.
2: Ja, wahrscheinlich sitzt du gerade wieder drauf. Wo sind denn die Haselnüsse für mein Müsli?
1: Ich glaube, die habe ich gestern vom Fernseher aufgeknabbert.
2: Was? Die ganze 4,5-Kilo-Packung?
1: Ja, die war schneller weg als euer Stallmann. Kannst du dein Müsli nicht vielleicht ohne Nüsschen machen?
2: Natürlich kann ich. Gibt aber weniger Dynamik. Das ist genauso wie dein Saumagen ohne Fleisch.
1: Oh je, so schlimm ist es. Das habe ich nicht gewusst. Komm, ich lauf schnell zum Laden und hol neue Nüsschen.
2: Meine Nüsschen gibt's nur im Reformhaus. Da, wo es auch meine Dinkelsprotten gibt, die dir immer so gut schmecken. Oder meine Haferplätzchen, die du jeden Abend verputzt.
1: Aber deine Kürbisflocken habe ich nicht angerührt. Wo sind die eigentlich?
2: Da sitzt du gerade drauf.
1: Also komm, dann mache ich dir jetzt zum Ausgleich ein pfälzisches Müsli.
2: Was soll das denn sein?
1: Ganz einfach. Man füllt einfach eine Haxe mit Gehacktem, legt es in süße Sahne ein und lässt es 3 Tage ziehen. Dann wird es nur noch mit Käse überbacken und mit feinen Zwiebelringchen garniert. Ab in den Mixer und fertig ist's. Original Pfälzer Müsli.
3: Ich geh gleich die Zutaten holen.
2: Och Helmut, das wäre ein dolles Rezept für die Doris, damit die mal was auf die Rippen kriegt. Hab immer das Gefühl, dass ich mich selbst umarme, wenn ich die mal richtig drück.

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